0: Wirtschaftsministerin zurückgetreten. Ihr Nachfolger soll der frühere rheinland-pfälzische Ministerpräsident Schweizer werden. Wer sein Auto reparieren lassen muss, zahlt für Ersatzteile immer mehr. Innerhalb von 10 Jahren sind die Preise im Schnitt um mehr als 80% gestiegen, deutlich stärker als die allgemeine Inflation. Das treibt nach Angaben der Versicherungswirtschaft auch die Reparaturkosten und damit die Schadenkosten nach oben.
1: Besonders teuer sind sichtbare Karosserieteile wie Türen, Kotflügel oder Außenspiegel. Ein Grund dafür ist laut Versicherungsverband der sogenannte Designschutz. Er verhindert bislang oft, dass unabhängige Hersteller optisch identische Ersatzteile anbieten dürfen. Genau das will die EU aber ändern. Bestimmte Reparaturteile sollen künftig vom Designschutz ausgenommen werden. Thomas Bleskin, Nachrichtenredaktion.
0: Die EU verhängt neue Sanktionen gegen Unterstützer der russischen Kriegsmaschinerie. Knapp 1600 Personen, Unternehmen und andere Organisationen, so viele wie noch nie, sollen mit Strafmaßnahmen belegt werden. Das haben die Außenminister der EU-Staaten beschlossen.
2: Der Kreml in Moskau betont immer wieder, dass die EU-Sanktionen nichts änderten an der russischen Kriegsführung. Tatsächlich hat sich Russland angepasst und ein ausgeklügeltes System zur Umgehung der Sanktionen entwickelt. Russland nutzt dafür etwa seine Nähe zu Ländern wie China, Indien und Kasachstan. Und in Moskau wird betont, dass die EU sich selbst schade. Bestätigt sieht sich Russland auch, wenn der Westen einknickt, wie jetzt etwa US-Präsident Donald Trump, der Strafmaßnahmen lockert und sich von Kreml-Chef Putin Diesel liefern lässt. Ulf Mauder, Nachrichtenredaktion.
0: Deutschlands bester Tennisprofi Alexander Zverev wird in den kommenden Wochen erstmals in seiner Karriere die Nummer 1 der Welt. Letzte minimale Restzweifel erledigten sich durch das vorzeitige Aus von Carlos Alcaraz und Ben Shelton beim ATP-Turnier in Shanghai. Damit wird Zverev spätestens zum Saisonende auf Platz 1 des Rankings stehen. Als einzigen Deutschen bei den Männern ist dies bisher Boris Becker gelungen.
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1: Ich bin David Riemer. Vizekanzler Klingbeil hat die zurückgetretene Arbeitsministerin Baas gegen Kritik an ihrer Amtsführung verteidigt. Man sei wie verabredet im Zeitplan auch für die Rentenreform, sagte der Chef im Ersten. Baas habe die Reform nicht gebremst, es habe vielmehr eine Verabredung der Koalition gegeben, die drei Landtagswahlen abzuwarten, bevor Gesetze vorgelegt wurden. Außerdem gäbe es noch inhaltliche Fragen zu klären, so Klingbeil. Bundeskanzler Merz hat eine niedrigere Stromsteuer in Aussicht gestellt. Spielräume im Haushalt sollten dazu genutzt werden, die Stromsteuer für alle auf das europäische Mindestmaß zu senken. Merz sagte dazu:
2: Sie wissen, das ist eine Zusage, die wir bis heute nicht eingehalten haben. Wir wollen damit nicht nur Entlastung ermöglichen, sondern wir wollen auch die Glaubwürdigkeitslücke schließen, die sich aus dieser Entscheidung im letzten Jahr für uns alle ergeben hat.
1: Eine niedrigere Stromsteuer hatte die Bundesregierung an sich schon im vorigen Jahr zugesagt, die Stromsteuer dann aber nur für bestimmte Wirtschaftsbereiche gesenkt. Der Volkswagen-Konzern hat im dritten Quartal deutlich weniger Fahrzeuge ausgeliefert als vor einem Jahr. Weltweit waren es knapp 1,9 Millionen Autos, ein Rückgang um gut 14%. Bei der Tochter Audi brach der Absatz sogar um knapp 20% ein.
3: Der Knackpunkt ist China. Dort brachen die Auslieferungen des VW-Konzerns um fast 40% ein. Audi belasten außerdem die US-Zölle. Einen Lichtblick gibt es dagegen bei der Lastwagen- und Bussparte. Hier stieg der Absatz um gut 10%, vor allem dank der starken Nachfrage in den USA. Kräftig zulegen konnte dort der Truckhersteller International. Zu ihm gehört auch die Marke IC-Bus und die baut die berühmten gelben amerikanischen Schulbusse. Thomas Pleskin, Nachrichtenredaktion.
1: Deutschlands bester Tennisprofi Alexander Zverev wird in den kommenden Wochen erstmals in seiner Karriere die Nummer 1 der Welt. Letzte minimale Restzweifel erledigten sich durch das vorzeitige Aus von Carlos Alcaraz und Ben Shelton beim ATP-Turnier in Shanghai. Damit wird Zverev spätestens zum Saisonende auf Platz 1 des Rankings stehen. Weder Alcaraz noch Shelton können an dem 29-Jährigen vorbeiziehen. Als einzigen Deutschen bei den Männern ist dies bisher Boris Becker gelungen.
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1: Ich bin David Riemer. Bundespräsident Steinmeier will den früheren rheinland-pfälzischen Ministerpräsidenten Schweizer am Nachmittag zum neuen Arbeitsminister ernennen. Vorher solle die bisherige Ministerin Baas ihre Entlassungsurkunde erhalten, teilte das Bundespräsidialamt mit. Baas hatte gestern nach einem Trauerfall in der Familie und öffentlichen Angriffen gegen sie ihren sofortigen Rücktritt erklärt. Bevor Schweizer das Ministerium übernehmen kann, muss er im Bundestag noch vereidigt werden. Spott und Beschimpfungen, kompromittierende Posts. Schon Kinder und Jugendliche haben unter solchen Attacken in sozialen Netzwerken zu leiden. Das Bündnis gegen Cybermobbing stellt heute Ergebnisse zur aktuellen Entwicklung vor.
2: Ausschluss aus dem Klassenchat bei WhatsApp, KI-generierte Deepfakes bei TikTok oder der gehässige Kommentar auf der Gaming-Plattform. Cybermobbing gegen Kinder und Jugendliche hat sich zu einem Dauerproblem entwickelt, mit teilweise gravierenden Folgen für die Betroffenen. Angstreaktionen, Wut, psychischer Stress bis hin zu Suizid. Gedanken bestimmen oftmals das Leben der Opfer. Das Bündnis gegen Cybermobbing fordert deshalb schon länger mehr Aufklärung. Auch müssten Täter und Täterinnen deutlich stärker zur Verantwortung gezogen werden. Tanja Wagner, Nachrichtenredaktion.
1: In einer Höhle auf der italienischen Mittelmeerinsel Sardinien sitzt ein Höhlenforscher tief unter der Erde fest. Nach mehr als 27 Stunden konnte der 31 Jahre alte Mann von einem Bergungsteam gerettet werden.
3: Endlich Licht und frische Luft. Der Forscher, ein Italiener, wurde sofort von Medizinern hier gecheckt und dann in ein Krankenhaus geflogen. In 10 Metern Tiefe saß er in der Falle. Es war dunkel und kalt. Ein Hangrutsch hatte den Höhleneingang komplett verschüttet. Nur im Schneckentempo konnten sich die Retter zu dem Mann vorarbeiten, räumten Steine und Geröll per Hand beiseite. Es war eine unglaubliche Aktion, sagte ein Sprecher des Bergungsteams aus Italien, Claudia Wächter.
1: Eine groß angelegte Cyberattacke hat Kühlanlagen in den Märkten von mehreren großen französischen Lebensmittelhandelsketten gestört. Den Hackern sei es gelungen, Kühl- und Gefrierschränke in den Auftaumodus umzustellen, sagte ein Sprecher der Handelsgruppe, zu der die Supermärkte Intermarché und Netto gehören. Medienberichten zufolge sollen weitere Ketten betroffen sein. Lebensmittel müssen weggeworfen werden, der Schaden könnte immens sein, die Staatsanwaltschaft ermittelt.
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1: Ich bin David Riemer. Bundespräsident Steinmeier will den früheren rheinland-pfälzischen Ministerpräsidenten Schweizer am Nachmittag zum neuen Arbeitsminister ernennen. Vorher solle die bisherige Ministerin Baas ihre Entlassungsurkunde erhalten, teilte das Bundespräsidialamt mit. Baas hatte gestern nach einem Trauerfall in der Familie und öffentlichen Angriffen gegen sie ihren sofortigen Rücktritt erklärt. Bevor Schweizer das Ministerium übernehmen kann, muss er im Bundestag noch vereidigt werden. Wer sein Auto reparieren lassen muss, zahlt für Ersatzteile immer mehr. Innerhalb von 10 Jahren sind die Preise im Schnitt um mehr als 80% gestiegen, deutlich stärker als die allgemeine Inflation. Das treibt nach Angaben der Versicherungswirtschaft auch die Reparaturkosten und damit die Schadenkosten nach oben.
2: Besonders teuer sind sichtbare Karosserieteile wie Türen, Kotflügel oder Außenspiegel. Ein Grund dafür ist laut Versicherungsverband der sogenannte Designschutz. Er verhindert bislang oft, dass unabhängige Hersteller optisch identische Ersatzteile anbieten dürfen. Genau das will die EU aber ändern. Bestimmte Reparaturteile sollen künftig vom Designschutz ausgenommen werden. Das könnte für mehr Wettbewerb sorgen und Reparaturen für Autofahrer günstiger machen. Thomas Bleskin, Nachrichtenredaktion.
1: Papst Leo soll heute für eine Operation einer Lunge in eine Klinik in Rom aufgenommen werden. Das teilte der Heilige Stuhl mit. Dort soll Leo ein bei Untersuchungen entdeckter Knoten in der Lunge entfernt werden. Ob die OP noch heute stattfindet, ist noch offen.
3: Leo selbst gibt sich hier zuversichtlich, der Knoten sei im Frühstadium entdeckt worden und er wird auch kommenden Monat nach Südamerika reisen, sagte er. Doch ob das so klappt, wird sich wohl erst nach der OP zeigen, wenn seine Ärzte mehr über diesen Lungenknoten wissen. Stand jetzt wird Leo etwa eine Woche hier in der Klinik bleiben und überall auf der Welt beten Menschen für ihn, bangen. Ausgerechnet Leo, der bisher immer so fit und sportlich wirkte. Aus Rom, Claudia Wächter.
1: US-Präsident Trump sieht im Ukraine-Krieg vor allem Präsident Zelensky in der Pflicht, eine Einigung mit Russland zu erreichen. Kritik an Russlands Verstößen gegen die vereinbarte Waffenruhe wies Trump zurück. Er sagte, es habe Verstöße auf beiden Seiten gegeben. Russlands Präsident Putin sei seiner Meinung nach sogar stärker an einer Einigung interessiert als Zelensky.
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5 Uhr in der Früh. Ja, für manche von uns beginnt der Tag jetzt. Andere sind vielleicht schon längst unterwegs. Aber egal, wo ihr gerade seid. Wir starten gemeinsam rein in den Dienstag. Also, let's go! 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
1: Prachtexemplare der Küferkunst beherbergt der historische Fasskeller der Sektkellerei Kupferberg. In prunkvoll verzierten Fässern wird dort heute noch Leckerwei gelagert. Tief hinab muss man steigen, wenn man in die alten Gärkeller gelangen will, denn zum Großteil sind die nämlich noch aus dem Mittelalter. In langen Reihen lagern dort leckere Sektflasche bis zur Reife. Bis in die Zeit der Römer führen die Funde, die in den unterirdischen Gewölben entdeckt wurden. Die heute im Museum des Hauses ausgestellten Weinamphoren, Krüge und Trinkschalen, die sind vor etwa 2000 Jahren gemacht worden.
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2: Wir haben kurz nach 6:30 in der Früh und hier ist euer Lieblingswecker. Ja, langsam wird's Zeit, aus dem Nachtmodus rauszukommen. Kaffee, Augen auf und dann kann der Dienstag kommen, würde ich sagen. Das mit unserem Musikmix hier auf Antenne Mainz. Die Greatest Hits und das Beste von heute wartet auf euch.
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1: Schön, dass du wieder bei mir bist, mein lieber Jan.
2: Einen schönen guten Tag.
1: Es freut mich sehr. Jetzt, wenn wir alle mal, ich weiß nicht, ob ihr eine Armbanduhr noch überhaupt am Arm oder am Handgelenk jetzt gerade habt, die nehmen wir jetzt mal ab. Wir machen mal ein kleines Spielchen da draußen. Dann guckt ihr mal hinten auf die Uhr. Bei mir ist es so verschnürt, dass ich schon gar nicht mehr drauf gucken kann. Aber normalerweise steht da hinten eine Wasserdichtigkeit auf. Sehen wir mal, ich glaube, Standard ist so irgendwie 30 Meter, dann gibt es 100 Meter, 200. Diese Wasserdichtigkeit, was zeigt die eigentlich ganz genau an? Dass ich damit wirklich 30 Meter unter Wasser tauchen kann? Oder sagst du, nee, wenn du das machst, ist es kaputt?
2: Also Wasserdichtigkeit ist eines der hochsensiblen Themen bei uns, ja, in der Branche auf jeden Fall. Also um gleich mal davon auszugehen, smarte Uhren aufpassen. Bei vielen Smartuhren ist es wirklich so, dass die gar nicht wasserdicht sind und auch nicht als wasserdicht ausgewiesen werden. Also da Hölle aufpassen, was halt eben da hier der Hersteller sagt. Mhm. Bei den Uhren, die du bei Juwelieren bekommst, hast du normalerweise etwas auf dem Boden drauf. Da hast du recht. Mhm. 30 Meter bis 100 Meter, das ist so die Regel. Okay. Gibt sicherlich noch mehr, aber das ist äußerst missverständlich, denn 30 Meter, das klingt so viel, aber das bedeutet eigentlich, dass diese Uhr nur zum Händewaschen, Spritzwasser, Regenwasser und Schweiß gesichert ist. Nach DIN Norm kannst du mit dem Ding nicht duschen gehen, nicht baden gehen und schon gar nicht schwimmen gehen.
1: Ach, weil da denkst du, steht 30 Meter, weiß ich nicht, kann ich doch. Aber warum diese 30 Meter, wo kommt das denn dann her, wenn es ja gar nicht stimmt?
2: Also diese 30 Meter, wie gesagt, es ist eine sogenannte DIN-Norm. Das bedeutet, dass 30 Meter eine Uhr mindestens 30 Minuten in einer Wassertiefe von 1 Meter aushalten muss. Aber die wird langsam da reingelegt. Mach mal einen Körper ins Wasser rein. Da ist ein ganz anderer Druck auf die Krone drauf. Ja, ja. Geh schnell runter, dann ist das auch schon wieder anders. Also 30 Meter, nichts anderes als 30 Minuten in 1 Meter Wassertiefe drin.
1: Ach so. Ich glaube, das wissen viele von euch da draußen nicht und das solltet ihr beachten, wenn ihr auf einmal sagt, oh, meine Uhr, das gibt's doch gar nicht. Aber trotzdem, wenn es da draufsteht und die Uhr hat noch Garantie und ich bin damit eben mit dem Körper ins Wasser gesprungen, wie kulant sind denn da die Hersteller?
2: Also geh mal davon aus, im ersten Jahr hast du überhaupt keine Probleme. Mach mit der Uhr, was du willst. Man wird dir jetzt nicht unbedingt vorwerfen, du hast sie falsch benutzt und bist halt eben auf 45 Meter getaucht damit. Aber danach, im zweiten Jahr, wenn halt eben die Beweislastumkehr kommt, kann dir ohne weiteres die Firma dann auch sagen, nee, du hast die falsch verwendet, du bist mit dem Ding halt eben schwimmen, baden, duschen gegangen. Ja. Also ich würde jedem empfehlen, auf die Uhren äußerst intensiv aufzupassen nach der Garantiezeit, denn die Gewährleistung kann dich schon hier wirklich in die reißen.
1: Ja. Okay, wenn wir jetzt aber einen Batteriewechsel machen bei einer batteriebetriebenen Uhr, machen die wieder zu, ist die Wasserdichtigkeit dann noch gegeben oder muss ich das extra dazu sagen beim Batteriewechsel oder ist es damit dann irgendwie aufgehoben?
2: Also wenn du die Wasserdichtigkeit auch bei einem Batteriewechsel gewährleistet bekommen haben willst, dann musst du die Glasdichtung, die Kronendichtung und die Bodendichtung austauschen. Nur so kann ich garantieren, jede Öffnung, die an der Uhr ist, muss neu verschlossen werden. Nur dann kann ich es dir garantieren. Das macht eigentlich keiner, macht doch nicht wirklich Sinn. Bei uns ist es so, wie bei sicherlich jedem guten Uhrmacher, dass man nach einem Batteriewechsel immer noch eine Wasserdichtigkeitsprüfung macht und dem Kunden dann einfach mitgibt, pass auf, deine Uhr ist nicht mehr wasserdicht oder bei uns kommt so ein Stempelchen auf die Servicekarte, keine Garantie auf Wasserdichtigkeit, was nichts anderes bedeutet, als sie ist zwar wasserdicht, aber garantieren tue ich dir nichts.
1: Da habt ihr wieder was gelernt da draußen. Vielen Dank für die Tipps.
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1: Ich bin David Riemer. Bundespräsident Steinmeier will den früheren rheinland-pfälzischen Ministerpräsidenten Schweizer am Nachmittag zum neuen Arbeitsminister ernennen. Vorher solle die bisherige Ministerin Baas ihre Entlassungsurkunde erhalten, teilte das Bundespräsidialamt mit. Baas hatte gestern nach einem Trauerfall in der Familie und öffentlichen Angriffen gegen sie ihren sofortigen Rücktritt erklärt. Bevor Schweizer das Ministerium übernehmen kann, muss er im Bundestag noch vereidigt werden. Spott und Beschimpfungen, kompromittierende Posts. Schon Kinder und Jugendliche haben unter solchen Attacken in sozialen Netzwerken zu leiden. Das Bündnis gegen Cybermobbing stellt heute Ergebnisse zur aktuellen Entwicklung vor.
2: Ausschluss aus dem Klassenchat bei WhatsApp, KI-generierte Deepfakes bei TikTok oder der gehässige Kommentar auf der Gaming-Plattform. Cybermobbing gegen Kinder und Jugendliche hat sich zu einem Dauerproblem entwickelt. Mit teilweise gravierenden Folgen für die Betroffenen. Angstreaktionen, Wut, psychischer Stress bis hin zu Suizid. Suizidgedanken bestimmen oftmals das Leben der Opfer. Das Bündnis gegen Cybermobbing fordert deshalb schon länger mehr Aufklärung. Auch müssten Täter und Täterinnen deutlich stärker zur Verantwortung gezogen werden. Tanja Wagner, Nachrichtenredaktion.
1: In einer Höhle auf der italienischen Mittelmeerinsel Sardinien sitzt ein Höhlenforscher tief unter der Erde fest. Nach mehr als 27 Stunden konnte der 31 Jahre alte Mann von einem Bergungsteam gerettet werden.
3: Endlich Licht und frische Luft. Der Forscher, ein Italiener, wurde sofort von Medizinern hier gecheckt und dann in ein Krankenhaus geflogen. In 10 Metern Tiefe saß er in der Falle. Es war dunkel und kalt. Ein Hangrutsch hatte den Höhleneingang komplett verschüttet. Nur im Schneckentempo konnten sich die Retter zu dem Mann vorarbeiten, räumten Steine und Geröll per Hand beiseite. Es war eine unglaubliche Aktion, sagte ein Sprecher des Bergungsteams aus Italien, Claudia Wächter.
1: Eine groß angelegte Cyberattacke hat Kühlanlagen in den Märkten von mehreren großen französischen Lebensmittelhandelsketten gestört. Den Hackern sei es gelungen, Kühl- und Gefrierschränke in den Auftaumodus umzustellen, sagte ein Sprecher der Handelsgruppe, zu der die Supermärkte Intermarché und Netto gehören. Medienberichten zufolge sollen weitere Ketten betroffen sein. Lebensmittel müssen weggeworfen werden, der Schaden könnte immens sein, die Staatsanwaltschaft ermittelt.
4: Vielen Dank für die Weltnachrichten. Weitere Lokalnachrichten, die gibt's bei uns in einer halben Stunde.
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4: Draußen ist es noch dunkel. Die Sonne lässt sich heute bis 7 Uhr und 45 Minuten Zeit, bis sie dann aufgeht. Aktuell messen wir hier bei uns vom City-Studio noch kühle 7 Grad. Heute Vormittag wechseln sich viele Wolken mit ein paar Auflockerungen ab. Am Nachmittag bleibt es meist bewölkt, aber weitestgehend trocken. Dazu werden in Mainz und Rheinhessen heute um die 17 Grad erwartet. Der Antenne Mainz Wettertrend für morgen. Am Mittwoch gibt es wieder einen Mix aus Sonne und Wolken und es wird ein bisschen wärmer. Ja, bei Werten bis zu 20 Grad in der Spitze.
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4: Um 6:04 der Blick geht auf die aktuelle Verkehrslage. Sieht tipptopp aus, ihr habt eine freie Fahrt. Ich wünsche euch weiterhin eine gute und sichere Autofahrt. Kommt gut an euer Ziel.
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4: Auf der Kaiserstraße wird geblitzt, fahrt Richtung Rhein auf Höhe der Christuskirche. Hier sind 30 erlaubt. Auf der Saarstraße wird Richtung Mewa Arena geblitzt. Gegenüber der Tankstelle im Gebüsch 50 erlaubt. Und auf der A60 Mainz Richtung Bingen wird ebenso geblitzt. Kurz vor der Abfahrt Heidesheim, hier sind 100 erlaubt. Habt ihr noch einen weiteren Blitzer gesehen, dann klingelt gerne durch. Die Nummer lautet Mainz 304. 3441.
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4: Wenn ihr heute mit Bus oder Bahn unterwegs seid, denkt bitte ans gültige Fahrticket, sonst wird's teuer. Heute am Dienstag wird die Buslinie 64 unter anderem verstärkt kontrolliert. Diese fährt vom Hartenberg, dem Kettler-Kolleg, nach Mainz-Laubenheim zur Hans-Zeller-Straße.
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4: 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Es ist noch früh, ihr Lieben. Kurz nach 6 haben wir es, einen wunderschönen guten Start in diesen Dienstag, den 13. Oktober. Hier wartet gleich ein Info-Update am Morgen auf euch, direkt nach unserem Rocktober-Song mit Furry in the Slaughterhouse mit Good Day to Remember. Wir starten rein mit James Arthur und Waste My Tears.
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0: So klingt der Rocktober am Dienstagmorgen um 6 und 12 Minuten auf Antenne Mainz. Und hier wartet euer Info-Update.
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0: Ja, wie können wir in Zukunft nachhaltiger bauen und Energie besser nutzen? Genau darum geht es ab heute an der Hochschule Mainz. Bei der Veranstaltungsreihe Bau meets Lux 2026 dreht sich bis Ende Oktober alles um nachhaltiges Bauen, Energie und die Infrastruktur von morgen. Im Lux-Pavillon kommen dazu Fachleute aus Wissenschaft, Wirtschaft und Kommunen zusammen. Und es geht vor allem um ganz praktische Fragen. Wie können Städte ihre Gebäude fit für die Zukunft machen? Und wie wird aus der Wärmeplanung am Ende auch ein konkretes Projekt? Die Veranstaltungen richten sich auch an alle, die sich für diese Themen interessieren. Also schaut da doch gern vorbei.
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0: Juna Das und Janinek und Senex mit Narcotic. 6.30 Uhr haben wir es, hier warten eure Lokalnachrichten.
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2: Mit Katrin Brause-Zimmermann, einen schönen guten Morgen. An der Johannes-Gutenberg-Universität in Mainz ist jetzt die Einführungswoche für Erstsemester gestartet. In dieser Woche gibt es fächerübergreifende und fachbezogene Infoangebote. Die Erstsemester wurden gestern offiziell auf dem Campus der Uni begrüßt. Zu den Besonderheiten des neuen Semesters der Vizepräsident für Studium und Lehre, Prof. Dr. Stefan Joly.
3: Ganz besonders ist natürlich dieses Jahr, dass wir im Verbund mit der Universität Frankfurt und der Technischen Universität Darmstadt gerade ganz frisch den Titel des Exzellenz-Universitätsverbunds errungen haben. Wir haben ja in diesem Verbund eine tolle Studierendenmöglichkeit, gemeinsame Studiengänge, aber einfach einen Studienraum, der ganz neu ist und modern und fluss- und landesgrenzen übergreifend. Das ist etwas Fantastisches und das kriegt jetzt richtig Fahrt durch diese neue Exzellenzförderung.
2: Die Vorlesungszeit für das Wintersemester 2026/2027 startet nächsten Montag. Unter dem Motto Finden fit für die Zukunft sollen jetzt Bürgerinnen und Bürger an der Entwicklung der Finther Ortsmitte beteiligt werden. Darüber hat die Stadt Mainz informiert. In den letzten Jahren hat die Stadt bereits Bürgerbeteiligungen in den Stadtteilen Ebersheim und Dreist durchgeführt. Das Format soll jetzt mit Finden fortgesetzt werden. Es geht um Fragen, wie zum Beispiel sich die Ortsmitte aus Sicht der Bewohnenden definiert oder auch welche Ansprüche und Ideen die Finther in Bezug auf Infrastruktur und Freizeitangebote haben. Die Auftaktveranstaltung dazu findet in 2 Wochen statt. Die Verbraucherzentrale Rheinland-Pfalz aus Mainz gibt in dieser Woche in einem Webseminar Tipps zum Thema Glasfaseranschluss. In einigen Regionen in Rheinland-Pfalz werden aktuelle Glasfaseranschlüsse geplant, verlegt und auch beworben. Daher fragen viele Haushalte in den Beratungsstellen der Verbraucherzentrale nach, ob ein Glasfaseranschluss für sie sinnvoll ist und worauf man beim Vertragsabschluss achten sollte. In einem Webseminar am Donnerstag gibt es Antworten auf diese Fragen. Alle weiteren Infos dazu und zur Anmeldung findet ihr auch auf der Homepage der Verbraucherzentrale. Unter dem Titel Wie NS-Sprache bis heute wirkt, von Nacht und Nebel und asozial, ist morgen Abend ein Vortrag von Dr. Johannes Valentin Korff in der Heinrich-Böll-Stiftung Rheinland-Pfalz in Mainz geplant. In dem Vortrag soll es darum gehen, wie Sprache im Nationalsozialismus zur Ausgrenzung, Einschüchterung und Verschleierung von Gewalt eingesetzt wurde. Gleichzeitig soll auch beleuchtet werden, wie uns nationalsozialistische Begriffe und Sprachmuster im Alltag begegnen. Start der Veranstaltung ist morgen um 18.30 Uhr. Nachdem es am Wochenende in der Bahnhofstraße zu einer körperlichen Auseinandersetzung gekommen ist, befindet sich ein Tatverdächtiger aktuell in Haft. Nach Infos der Polizei ist es am Sonntag gegen 16.50 Uhr zu einer Auseinandersetzung zwischen mehreren Personen gekommen. Dabei hat ein 25-Jähriger schwere Verletzungen erlitten. Er wurde von einem 24-Jährigen mit einem Messer am Arm verletzt und wurde vom Notarzt in ein Krankenhaus gebracht. Der 24-jährige Täter ist zunächst vom Tatort geflüchtet. Er konnte aber von der Polizei ermittelt und in Gewahrsam genommen werden. Ein Ermittlungsrichter hat gestern Untersuchungshaft angeordnet. Durch die unklare Situation vor Ort wurde der Tatort zunächst weitläufig gesperrt, Spuren gesichert und anschließend durch die Feuerwehr von Blutspuren gereinigt. Die Ermittlungen zu den Hintergründen, den weiteren Personen und Zeugenaussagen dauern weiter an.
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0: Draußen ist es noch sehr dunkel. Die Sonne, die lässt sich heute erst um 7 Uhr und 45 Minuten zeigen. Ja, und bis dahin ist es noch ein bisschen frisch. 7 Grad messen wir aktuell bei uns vom City Studio am Fischerplatz. Heute Vormittag wechseln sich viele Wolken mit ein paar Auflockerungen ab. Am Nachmittag bleibt es meist bewölkt, aber weitestgehend trocken. Dazu werden in Mainz und Rheinhessen um die 17 Grad erwartet. Der Antenne Mainz Wettertrend für morgen. Am Mittwoch gibt es wieder einen Mix aus Sonne und Wolken und es wird noch ein Stück milder mit bis zu 20 Grad.
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0: Um 6.35 Uhr, der Blick geht auf die aktuelle Verkehrslage. Wir schauen auf die Pariser Straße stadteinwärts. Und zwar, wenn ihr da Richtung Pariser Tor unterwegs seid. Das ist ein bisschen gemein. Da ist eine dicke, dicke Baustelle. Und wenn ihr in die City wollt, müsst ihr euch schon frühzeitig links einordnen. Wenn ihr aber auf die Geschwister-Scholl-Straße möchtet, dann rechts. Und dadurch ja, fehlt uns so eine Fahrspur. Und dadurch staut es sich auch jetzt schon um 6:35 Uhr da ein bisschen zurück. Plant mal 5 Minütchen mehr ein später. Auf jeden Fall noch mehr an Zeit. Aber ich halte euch da auf jeden Fall auf dem Laufenden. Sonst sieht es noch relativ gut aus. Ich wünsche euch weiterhin eine gute und sichere Autofahrt.
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0: Ja, auch am Morgen, also am Dienstagmorgen, wird geblitzt. Auf der Kaiserstraße zum Beispiel, Fahrt Richtung Rhein auf Höhe der Christuskirche, 30 sind hier erlaubt. Auf der Saarstraße wird Richtung Mewa Arena geblitzt, gegenüber der Tankstelle im Gebüsch versteckt, 50 erlaubt. Danke an den Robert aus Mombach. Und dann schauen wir noch auf die A60, Mainz Richtung Wien, kurz vor der Abfahrt Heidesheim. Hier sind maximal 100 erlaubt. Habt ihr da draußen noch einen Blitzer gesehen? Klingelt gerne durch oder schickt mir direkt eine WhatsApp ins Studio. Geht jederzeit unter der Mainz 304 3441.
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0: 6:36 Uhr, wunderschönen Start in diesen Dienstag. Wir blicken jetzt gemeinsam in die Sterne. Das Antenne Mainz Horoskop wartet nach 2 Songs auf euch, also bleibt dran.
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0: Es wird Zeit für einen Blick in die Sterne.
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0: Am Dienstag, den 13. Oktober. Waage. Heute könnte ein Gespräch endlich Klarheit bringen. Spricht an, was euch beschäftigt. Danach fühlt sich vieles leichter an. Skorpion. Ihr habt heute einen ziemlich guten Riecher für Menschen. Wenn euch jemand sympathisch ist, ruhig den ersten Schritt machen. Schütze. Ein bisschen Bewegung tut euch heute besonders gut. Und nein, der Weg vom Schreibtisch zur Kaffeemaschine zählt nur bedingt. Steinbock. Heute zahlt sich eure Geduld aus. Eine Sache, bei der lange nichts passiert ist, könnte endlich vorankommen. Wassermann. Ihr habt eine Idee im Kopf, dann erzählt sie jemanden. Aus einem spontanen Gedanken könnte heute richtig was werden. Fische. Nehmt euch nicht jede Bemerkung zu Herzen. Manches ist viel weniger persönlich gemeint, als es im ersten Moment klingt. Widder. Heute lieber einmal kurz nachdenken, bevor ihr loslegt. Das spart euch später möglicherweise eine Extrarunde. Stier. In Sachen Liebe darf's heute ein bisschen romantischer werden. Eine kleine Aufmerksamkeit sagt manchmal mehr als eine große Ansage. Zwillinge. Euer Kommunikationstalent ist heute gefragt. Ihr findet genau die richtigen Worte, auch bei einem etwas schwierigen Thema. Krebs. Gönnt euch heute bewusst eine Pause. Ihr müsst nicht rund um die Uhr für alle erreichbar sein. Löwe. Heute bekommt ihr die Aufmerksamkeit, die ihr mögt. Nutzt sie, aber lasst den anderen auch ein bisschen Rampenlicht übrig. Und Jungfrau, ihr entdeckt heute vielleicht einen Fehler, den sonst keiner gesehen hat. Gut aufgepasst, aber macht kein Riesendrama daraus.
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0: Ihr hört Antenne Mainz mit mir, Eva Maria Lechler, und hier warten Sie schon, eure
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0: Wie wär's zum Beispiel mit einem Spieleabend? Im Z-Quadrat in Mainz ist heute wieder Game Night angesagt. Egal ob Brettspiele, Karten oder Würfel. Hier ist für jeden was dabei. Ihr könnt sogar eure eigenen Lieblingsspiele mitbringen und ganz nebenbei neue Leute kennenlernen. Los geht es heute um 18.30 Uhr und der Eintritt ist frei. Und auch das Muschelkino an der Uni Mainz ist zurück. Passend zum Semesterstart gibt es heute Abend direkt einen echten Filmklassiker. The Breakfast Club. 5 völlig unterschiedliche Jugendliche müssen gemeinsam nachsitzen und merken dabei, dass sie doch mehr gemeinsam haben, als sie dachten. Filmstart ist heute um 20.30 Uhr in der Muschel auf dem JGU Campus. Und auch hier kostet euch der Eintritt keinen Cent. Und wenn ihr euch für Technik und die Zukunft interessiert, dann merkt euch schon mal den 21. Oktober vor. Da steigt in der MEWA Arena die Evolve 2026. Mit spannenden Vorträgen, Workshops und allem rund um künstliche Intelligenz, Cybersecurity und die digitale Welt von morgen. Los geht's um 9 Uhr. Der Eintritt ist ebenfalls kostenlos. Ihr müsst euch nur vorher ein Ticket sichern, und zwar unter medialine.com/Evolve. Also, egal was ihr heute macht, langweilig wird's hier bei uns in Mainz auf jeden Fall nicht.

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1: Ich bin Diana Kramer. Der Rücktritt von Arbeitsministerin und SPD-Co-Chefin Bärbel Baas von ihren Ämtern löst Schockwellen im politischen Berlin aus. Die Unruhe in der schwarz-roten Koalition wird dadurch nicht gerade kleiner. Und bei der SPD geht die Suche nach einer Nachfolge für die Parteispitze gerade erst los.
2: Der Chef der Jusos Thürmer sieht in der geplanten Neuordnung der SPD-Spitze eine Chance für einen umfassenden Neustart der Partei. Die SPD brauche wieder einen Plan und Ideen für die Zukunft sowie glaubwürdige Köpfe, sagte er dem RND. Die gesamte Parteispitze soll auf einem Bundesparteitag zum Jahreswechsel neu gewählt werden. Ob Lars Klingbeil erneut als Parteichef kandidiert, ist noch offen, er klebe aber nicht an seinem Amt. Es gehe um die bestmögliche Aufstellung, sagte er am Abend. David Riemer, Nachrichtenredaktion.
1: Die Deutsche Bahn baut ihre internationalen Verbindungen ab Mitte Dezember weiter aus. Dann gibt es täglich mehr als 320 Fahrten ins europäische Ausland, 20 mehr als bisher. Neu ist auch eine besonders schnelle Verbindung zwischen Hamburg und München. Der Sprinter fährt dreimal täglich und braucht 5 Stunden 20. Die Preise im Fernverkehr bleiben unverändert. Tickets für den neuen Fahrplan sind ab morgen erhältlich. Spott und Beschimpfungen, kompromittierende Posts. Schon Kinder und Jugendliche haben unter solchen Attacken in sozialen Netzwerken zu leiden. Das Bündnis gegen Cybermobbing stellt in Berlin heute Ergebnisse zur aktuellen Entwicklung vor.
3: Ausschluss aus dem Klassenchat bei WhatsApp, KI-generierte Deepfakes bei TikTok oder der gehässige Kommentar auf der Gaming-Plattform. Cybermobbing gegen Kinder und Jugendliche hat sich zu einem Dauerproblem entwickelt, mit teilweise gravierenden Folgen für die Betroffenen. Angstreaktionen, Wut, psychischer Stress bis hin zu Suizidgedanken bestimmen oftmals das Leben der Opfer. Das Bündnis gegen Cybermobbing fordert deshalb schon länger mehr Aufklärung. Auch müssten Täter und Täterinnen deutlich stärker zur Verantwortung gezogen werden. Tanja Wagner, Nachrichtenredaktion.
1: Zum Sport. Alexander Zverev wird in den kommenden Wochen erstmals in seiner Karriere die Nummer 1 der Tenniswelt. Durch das vorzeitige Aus von Carlos Alcaraz beim ATP-Turnier in Shanghai wird Zverev, der in diesem Jahr die French Open und die US Open gewonnen hat, spätestens zum Saisonende auf Platz 1 der Weltrangliste stehen. Als einzigen Deutschen bei den Männern ist das bisher Boris Becker gelungen.
4: Vielen Dank für die Weltnachrichten. Weitere Lokalnachrichten, die gibt's bei uns in einer halben Stunde von und mit Katrin Brause-Zimmermann.
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4: Wir starten ziemlich frisch in diesen Dienstag. 7 Grad haben wir aktuell bei uns vom City-Studio am Fischtorplatz. Wettermäßig wird das heute ein ganz ordentlicher Herbsttag. Am Vormittag gibt es neben vielen Wolken auch ein paar freundlichere Momente. Nachmittags überwiegen wieder die Wolken, aber der Regen hält sich tagsüber weitgehend zurück. Die Temperaturen steigen heute auf rund 17 Grad in der Spitze. Und der Antenne Mainz Wettertrend für morgen. Der Mittwoch bringt uns Sonne und Wolken im Wechsel. Dazu wird es milder mit Temperaturen bis zu 20 Grad. Das kann sich für Mitte Oktober auf jeden Fall sehen lassen.
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4: Um 7 Uhr und 4 Minuten, da ist schon ein bisschen was los auf den Straßen. Auf der A60 Mainz Richtung Rüsselsheim zwischen Ginsheim-Gustersburg und Bischofsheim 1 Kilometer Stau. Auf der A671 Mainz Richtung Wiesbaden zwischen dem Mainz-Spitzdreieck und Hochheim Süd dichter Verkehr, bis zu 8 Minütchen braucht die aktuell länger. Auf der A643 Mainz Richtung Wiesbaden zwischen Mainz-Mombach und dem Schiersteiner Kreuz 1 Kilometer Stau. Dann schauen wir auch in die City und zwar auf die Pariser Straße Richtung Innenstadt. Da braucht ihr ja 5 Minuten Zeitverlust, also 5 Minuten mehr an Zeit aktuell mehr. Da vorne am Pariser Tor eine Baustelle ist und ihr euch dann, ja, wenn ihr in die Innenstadt möchtet, links einordnen müsst und wenn ihr auf die Geschwister-Scholl-Straße abbiegen wollt, ja, dann müsst ihr euch rechts einordnen und dadurch staut das Ganze ganz schön zurück. Später wahrscheinlich auch noch ein bisschen mehr, also plant da ein bisschen mehr Zeit ein. Sonst sieht's gut aus. Ich wünsche euch weiterhin eine gute und sichere Autofahrt. Kommt gut an euer Ziel.
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4: Auf der Kaiserstraße wird geblitzt, Fahrt Richtung Rhein auf Höhe der Christuskirche 30 hier erlaubt. Auf der Saarstraße wird Richtung Mewe Arena geblitzt, gegenüber der Tankstelle im Gebüsch 50 hier erlaubt. Auf der 60 Mainz Richtung Bingen, kurz vor der Abfahrt Heidesheim, steht der olivgrüne Enforcement-Blitzer. Hier sind 100 erlaubt. Habt ihr noch einen weiteren Blitzer gesehen? Dann klingelt gerne durch. Die Nummer lautet Mainz 304 3441.
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4: Und wenn ihr heute mit den Öffis fahrt, also mit Bus oder Bahn, bitte vergesst euch nicht, ein gültiges Ticket zu kaufen. Heute, am Dienstag, wird die Buslinie 64 unter anderem verstärkt kontrolliert. Diese fährt von Mainz-Hartenberg, dem Kettler-Kollekt, nach Mainz-Laubenheim zur Hanszeller Straße.
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4: Ja, gestern, da wurden die Erstis in der JGU begrüßt. Ja, Semestereröffnung war gestern und wir waren mit vor Ort und haben uns da mal umgehört. Also bleibt gerne dran. Hört ihr direkt nach Anastasia mit One Day in Your Life. Wir starten aber mit Casey mit Animal.
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0: Gestern war ein besonderer Tag, denn da wurde auf dem Campus der Johannes Gutenberg Universität das neue Semester eröffnet. Doch dieses Mal gab es sogar richtig was zu feiern, wie der Vizepräsident der JGU, Professor Dr. Stefan Joly, verrät.
1: Ganz besonders ist natürlich dieses Jahr, dass wir im Verbund mit der Universität Frankfurt und der Technischen Universität Darmstadt gerade ganz frisch den Titel der Exzellenzuniversität des Exzellenzuniversitätsverbunds errungen haben. Das ist etwas ganz Tolles. Ich glaube, da können wir alle drauf stolz sein. Da können auch die Studierenden ganz stolz drauf sein. Wir haben ja in diesem Verbund eine tolle Studienmöglichkeiten, gemeinsame Studiengänge, aber einfach einen Studienraum, der ganz neu ist und modern und fluss- und Landesgrenzen übergreifend. Das ist etwas Fantastisches und das kriegt jetzt richtig Fahrt durch diese neue Exzellenzförderung.
0: Wir haben also mittlerweile eine Exzellenzuniversität in Mainz. Hört, hört, davon gibt es deutschlandweit nur 15 weitere. Dabei ist das noch nicht mal das Einzige, was dieses Jahr gefeiert wird. Denn im November 1476 zeugt eine Urkunde von Papst Sixtus IV. Von der Gründung der Johannes-Gutenberg-Universität. Mit anderen Worten, die JGU wird im November 550 Jahre alt. Und damit nicht genug. Vor 80 Jahren wurde die JGU nach dem Zweiten Weltkrieg wiedereröffnet. Na, wenn Johannes Gutenberg da mal nicht stolz wäre, das findet auch Professor Dr. Joly.
1: Das glaube ich, dass unser Johannes Gutenberg stolz darauf wäre. Wir hatten ja schon seit langem, haben wir in Mainz dieses Motto Moving Mainz, Crossing Boundaries. Das ist sozusagen das Gutenberg-Motto. Wir wissen, wie sich die Kommunikation verändert, aber dass eine Erfindung, die was mit Bildung, die Bildung erst ermöglicht, dass das ganz viel Impact hat, ganz viel Wirkung auf die Gesellschaft. Daran glauben wir und wir glauben, wir sind genau in diesen Fußstapfen sind wir unterwegs.
0: Die Nachfrage nach Studienplätzen ist nach wie vor hoch. Rund 29.500 Studierende sind eingeschrieben, darunter rund 3.300 Erstis. Besonders beliebt sind die Fächer Psychologie, Medizin, Zahnmedizin und Pharmazie. Auf einen Medizinstudienplatz kommen 98 Bewerbungen. Wir haben uns unter den Mainzer Studis mal umgehört. Aus welchen Gründen entscheiden sich denn Erstis für die Johannes-Gutenberg-Universität?
2: Nette Leute, gute Orga, ganz viel Programm und Angebot. Deshalb, ja, ich glaube, das wäre eine gute Chance.
3: Ja, es ist eine sehr schöne Stadt, sehr historisch. Architektur gefällt mir auch sehr.
4: Ich wollte Deutsch und Englisch nehmen und dann ich finde Mainz als Stadt sehr, sehr ansprechend und schön. Und dann dachte ich, ja, gehe ich nach Mainz, weil da die Fächer angeboten werden. Ja.
0: Mit der Förderung als Teil eines Exzellenzverbunds bekommt der Wissenschaftsstandort Mainz ab 2027 zusätzlichen Rückenwind. Wenn auch ihr euch für ein Studium an der JGU interessiert, könnt ihr euch ab dem 9. November wieder einschreiben. Und wir wünschen den Erstsemestern jetzt erstmal einen guten Start und natürlich eine schöne Studienzeit. Yeah.

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0: The Rolling Stones mit Under My Thumb. Wir haben 7.30 Uhr. Hier wartet Katrin Brause-Zimmermann mit den Lokalnachrichten auf euch.
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1: Mit Katrin Brause-Zimmermann einen schönen guten Morgen. An der Johannes-Gutenberg-Universität in Mainz ist jetzt die Einführungswoche für Erstsemester gestartet. In dieser Woche gibt es fächerübergreifende und fachbezogene Infoangebote. Die Erstsemester wurden gestern offiziell auf dem Campus der Uni begrüßt. Zu den Besonderheiten des neuen Semesters der Vizepräsident für Studium und Lehre, Professor Dr. Stefan Jolie.
2: Ganz besonders ist natürlich dieses Jahr, dass wir im Verbund mit der Universität Frankfurt und der Technischen Universität Darmstadt gerade ganz frisch den Titel des Exzellenz-Universitätsverbunds errungen haben. Wir haben ja in diesem Verbund eine tolle Studierendenmöglichkeit, gemeinsame Studiengänge, aber einfach einen Studienraum, der ganz neu ist und modern und fluss- und landesgrenzenübergreifend. Das ist etwas Fantastisches und das kriegt jetzt richtig Fahrt durch diese neue Exzellenzförderung.
1: Die Vorlesungszeit für das Wintersemester 2026/2027 startet nächsten Montag. Unter dem Motto Finden fit für die Zukunft sollen jetzt Bürgerinnen und Bürger an der Entwicklung der Finther Ortsmitte beteiligt werden. Darüber hat die Stadt Mainz informiert. In den letzten Jahren hat die Stadt bereits Bürgerbeteiligungen in den Stadtteilen Ebersheim und Dreist durchgeführt. Das Format soll jetzt mit Finden fortgesetzt werden. Es geht um Fragen, wie zum Beispiel sich die Ortsmitte aus Sicht der Bewohnenden definiert oder auch welche Ansprüche und Ideen die Finther in Bezug auf Infrastruktur und Freizeitangebote haben. Die Auftaktveranstaltung dazu findet in 2 Wochen statt. Die Hochschule Mainz lädt ab heute zu Fachveranstaltungen rund um nachhaltiges Bauen, Energie und zukunftsfähige Infrastruktur ein. Die Veranstaltungsreihe Bau meets Lux 2026 wird von der Fachrichtung Bau und Umwelt der Hochschule ausgerichtet. Bis Ende Oktober sollen im Lux-Pavillon Fachleute, Unternehmen, Wissenschaft und Interessierte zusammenkommen. Dabei geht es um Themen wie Herausforderungen, mit denen Kommunen bei der Weiterentwicklung ihres Gebäudebestands konfrontiert sind oder auch die Frage, wie aus den Ergebnissen der kommunalen Wärmeplanung konkrete Projekte entstehen können. Im Literaturhaus Villa Clementine liest die tschechische Autorin Radka Denemarkova heute Abend aus ihrem Roman Schokoladenblut. Darüber hat die hessische Landeshauptstadt informiert. Die Autorin ist vierfache Preisträgerin des Literaturpreises Magnesia und wurde in die Deutsche Akademie für Sprache und Dichtung aufgenommen. In ihrem Roman gehen die 3 historischen Figuren auf eine Reise per Zug durch Europa. Alle weiteren Infos findet ihr auch auf der Homepage des Literaturhauses. Bei einem Unfall in Wiesbaden ist ein Motorradfahrer schwer verletzt worden. Nach Infos der Polizei will in der Nacht zum Sonntag eine Autofahrerin gegen 0.50 Uhr von der Biebrecher Allee links in die Straße am Landeshaus abbiegen. Dabei übersieht sie offenbar das entgegenkommende Motorrad. Der Fahrer stürzt und kommt mit schweren, aber nach aktuellem Stand nicht lebensbedrohlichen Verletzungen in ein Krankenhaus. Die Polizei bittet potenzielle Zeuginnen und Zeugen, sich zu melden.
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3: Ja, wir starten ziemlich frisch in diesen Dienstag. 7 Grad messen wir bei uns vom City-Studio am Fischtorplatz. Wettermäßig wird das heute ein ganz ordentlicher Herbsttag. Jetzt am Vormittag gibt es viele Wolken und auch ein paar freundlichere Momente. Nachmittags, da überwiegen dann wieder die Wolken. Und der Regen, der hält sich aber tagsüber weitgehend zurück. Also erst in der Nacht kommt da eventuell ein paar Regenschauer auf uns zu. Die Temperaturen, die steigen heute auf rund 17 Grad in Mainz und Rheinhessen an. Der Antenne Mainz Wettertrend für morgen, der Mittwoch, bringt uns viel Sonne und Wolken im Wechsel. Dazu wird es milder, die Temperaturen steigen bis zu 20 Grad an. Das kann sich für Mitte Oktober auf jeden Fall sehen lassen.
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3: Um 7 Uhr und 34 Minuten der Blick auf die aktuelle Verkehrslage. Da hätte ich eine Meldung von der A60 für euch. Mainz Richtung Rüsselsheim zwischen Ginsheim-Gustersburg und Bischofsheim, dichter Verkehr. Dann schauen wir auf die A671 Mainz Richtung Wiesbaden zwischen dem Mainz-Spitzdreieck und Hochheim Süd, dichter Verkehr. Dann schauen wir auf die A671 Mainz Richtung Wiesbaden zwischen dem Mainz-Spitzdreieck und Gustersburg, Gefahr durch Gegenstände auf dem rechten Fahrstreifen und 5 defekte PKW auf dem rechten Fahrstreifen. Bitte fahrt hier besonders vorsichtig. Dann schauen wir auf die A643 Mainz Richtung Wiesbaden zwischen Mainz-Mombach und der Schiersteiner Straße. 1 Kilometer Stau, 5 Minuten braucht ihr hier länger. Auf der Pariser Straße, wenn ihr stadteinwärts unterwegs seid, da solltet ihr zwischen Bretzenheim und der Geschwister-Scholl-Straße auf jeden Fall 10 Minuten mehr an Zeit einplanen. Sonst sieht es noch gut aus. Ich wünsche euch weiterhin eine gute und sichere Autofahrt. Kommt gut und sicher an euer Ziel.
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3: Auf der Kaiserstraße wird geblitzt. Fahrt Richtung Rhein auf Höhe der Christuskirche. 30 sind hier erlaubt. Auf der Saarstraße wird Richtung Mewa Arena geblitzt. Gegenüber der Tankstelle im Gebüsch versteckelt. 50 sind hier erlaubt. Und auf der A60 wird geblitzt Mainz Richtung Bing. Kurz vor der Abfahrt Heidesheim. Hier sind 100 erlaubt. Habt ihr noch weitere Schaus oder Blitzer entdeckt? Dann ruft uns an oder klingelt durch. Auf der Mainz 304 3441.
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3: Einen wunderschönen guten Start in diesen Dienstag. 7:36 haben wir es. Gleich wartet heute etwas früher als sonst der Wein der Woche auf euch. Ihr könnt einen feinen Tropfen gewinnen. Was ihr dafür tun müsst, ja, ihr müsst gleich gut zuhören und mir dann anschließend eine Frage beantworten. Davor gibt's aber erstmal DJ Goya für euch mit Mi Chico.
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0: DJ Goya mit Michiko. 7 Uhr und 38 Minuten haben wir es im Antenne Mainzland. Und hier wartet jetzt der Wein der Woche auf euch. Hört gut zu und gleich dürft ihr mir eine Frage richtig beantworten. Dann landet ihr im Wein der Woche Lostopf. Also Ohren gespitzt.
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2: Mit unserem Weinexperten Herbert Egner. Schön, dass du da bist. Hallo.
3: Hallo Robert.
2: Was hast du uns denn heute mitgebracht?
3: Einen Spätburgunder Lagenwein vom Julianenhof aus Nierstein.
2: Und auf dem Etikett ist ein sehr schönes Wappen, sehe ich gerade. Was hat es denn damit auf sich?
3: Ja, also in der Mitte sieht man den Adler und der steht für Nierstein. Nierstein hat den gleichen Adler im Ortswappen. Und unten drunter sieht man die Traube, also das steht dann für Weingut, für Weinanbau. Und um den Adler herum ranken sich die Reben.
2: Auf dem Etikett steht auch 1618.
3: Ja, also 2018 hat das Weingut 400 Jahre Bestehen in der Familie gefeiert.
2: Wahnsinn.
3: Und der Jungwinzer Laurent Schmidt führt seit 2020 die Familientradition fort.
2: Gut, bei aller Geschichte, mein Lieber, wollen wir das Probieren nicht vergessen.
3: Ja.
2: Dann würde ich sagen, wir stoßen mal an. Zum Wohl.
3: Zum Wohl. Wir haben hier einen Spätburgunder im Glas mit einem schönen Rubinrot, schöne orangene Reflexe. Und am Gaumen merkt man schon, das ist ein leichter, eleganter Rotwein. Er hat eine sehr weiche Tanninstruktur. Und die Aromen erinnern so an Waldbeeren, schwarze Brombeere, im Hintergrund ein bisschen Sauerkirsch.
2: Oh ja, Sauerkirsch merke ich, ja. Insgesamt auch recht erdig, ne?
3: Das ist die leichte Würze, die beim zweiten Hinschmecken nach einem Probierschluck an den Gaumen kommt, die uns dann an verschiedene Kräuter erinnern. Und dann kommt auch so quasi in der zweiten Welle die Wärme, die Kraft, die Struktur dieses Weines durch. Der lange Nachklang, das geht halt nur mit sehr viel Sorgfalt auch das ganze Jahr über im Weinberg. Und dann hat man auch Weine, die in einer guten Balance sind zwischen Alkohol, Tannine, Aroma, Struktur, Mineralität. Und dann hat man einen kompletten, vollendeten Gesamteindruck.
2: Der Wein hat ja auch was Mineralisches. Auf was für einem Boden ist der angebaut?
3: Das Besondere an diesem Rotwein, obwohl er aus Nierstein kommt, wächst er auf Kalkboden. Und dieser Kalksteinboden ist auch ursächlich dafür, dass er so elegant ist, dass er auch so rund ist und fruchtbetont und gleichzeitig Wärme und Kraft entfaltet.
2: Er hat ein sehr, sehr starkes Aromaprofil, würde ich auch behaupten.
3: Ja, ja, ja. Dieser Wein hat auch noch ein bisschen Zukunft. Das heißt, sein Höhepunkt dürfte so in 2-3 Jahren erst erreicht sein. Da lohnt es sich, sich einen kleinen Vorrat anzulegen.
2: Okay.
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0: Und hier ist sie schon, die heutige Frage. Welches Tier sieht man auf der Weinflasche? Wenn ihr die Antwort wisst, klingelt gerne durch auf der Mainz 304 3441 oder sendet mir direkt eine WhatsApp ins Studio unter der Mainz 304 3441. Welches Tier sieht man auf der Weinflasche? Und hier geht's weiter mit dem Rocktober auf Antenne Mainz und Blur und Song 2. 7 Uhr und 42 Minuten haben wir es im Antenne Mainzland. Schönen guten Morgen.

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7: Was denn? Lass mal einen Song machen. Auf den jetzt?
8: Ja, Mann.

0: Nora Kraus und wir sind Helden mit nur ein Wort. Wir haben 7 Uhr und 48 Minuten im Antenne Mainzland. Wunderschönen guten Morgen. Ja, von der Mainzer Fastnachtsbühne zu The Voice of Germany. Und dort hat er direkt für eine ziemlich verrückte Geschichte gesorgt. Keiner der Coaches drückt auf den Buzzer und trotzdem kommt er weiter. Wie das funktioniert, ja, das fragen wir ihn jetzt selbst. Marvin Holledera, besser bekannt als Hollebutz, ist bei mir im Antenne Main Studio. Schönen guten Morgen.
1: Einen wunderschönen guten Morgen.
0: Na, bist du gut aufgestanden? Wie geht's?
1: Normalerweise würde ich jetzt aufstehen. Für dich bin ich heute extra ein bisschen früher aus dem Bett gefallen.
0: Na, da freuen wir uns doch doppelt. Marvin, du stehst da auf dieser riesigen The Voice of Germany Bühne, ja? Gibst alles, singst und dann dreht sich niemand um. Hast du da schon gedacht, okay, das war's, ich fahre jetzt wieder nach Mainz?
1: In dem Moment war ich eigentlich komplett fein damit, dann wieder nach Hause zu fahren. Denn ich habe mich schon ein bisschen darauf eingestellt, okay, es ist völlig fein, dass ich jetzt hier nicht weiterkomme. Ich war glücklich darüber, dass ich bis dahin gekommen bin und eine Ausstrahlung hatte. Und dann ging die große Diskussion los, ob das nicht eventuell doch alles funktionieren könnte.
0: Ja, dann hieß es plötzlich, der Buzzer hätte nicht funktioniert. Ja, aber was war denn jetzt eigentlich los? Du warst ja live vor Ort mit dabei.
1: Ich kann es selbst ja gar nicht so ganz genau beurteilen, weil ich habe ja auch nur den Rücken der Coaches gesehen.
0: Stimmt.
1: Und ich wusste nicht, was da passiert. Als ich die Ausstrahlung letztens dann gesehen habe, war ich auch zum ersten Mal überrascht, was da denn eigentlich wirklich passiert ist. Und ich musste mich sehr anstrengen zu hören, was die denn da so erzählen, weil die Lautsprecher waren nicht sonderlich laut.
0: Ui.
1: Weil der Fernsehton, dafür ist ja alles so gut gemacht.
0: Klar.
1: Deswegen habe ich die Diskussion auch nicht so ganz mitbekommen. Das heißt, als sie dann auf mich zukamen, ich habe das wirklich überhaupt nicht verstanden, was da gerade passiert.
0: Ja, und was ich auch ziemlich lustig fand, Michi und Smudo dachten ja zwischenzeitlich sogar, dass da mehrere Leute auf der Bühne stehen und singen. Du hast Regen und Meer von Juli gesungen und daraus auch so eine richtige Rocknummer gemacht. Und wenn ich ehrlich bin, ich habe es mir angeschaut, mega erstmal. Also hast du richtig, richtig gut gemacht. Du hast ja wirklich eine ganz schöne Bandbreite an Stimme. War das so dein Plan, die so ein bisschen zu verwirren? Oder was? Also, was war da?
1: Die Verwirrung war eigentlich gar nicht so der Plan. Aber als es hieß, okay, wir machen diesen Song dort, dachte ich mir erstmal, okay, der Song gibt jetzt erstmal von sich aus nicht so viel her. Wenn ich den ganz normal singe, dann kann ich überhaupt nichts von meiner Stimme zeigen.
0: Ja.
1: Also habe ich mit meinem Vocal Coach so ein bisschen was ausgearbeitet, wie wir da ein bisschen mehr zeigen können. Und ich habe ihn sogar in der Vorbereitung gefragt, meinst du, die könnten da irgendwie verwirrt sein, dass da eventuell zwei Leute stehen? Ach was, das passiert nicht. Und dann ist genau das passiert.
0: Ja, aber vielleicht war auch genau das der Key, dass die so überzeugt von dir waren oder also dass du gecatcht wurdest. Ich meine, die hören da ja so viele tolle Künstler, das muss man ja wirklich sagen. Und daraus müssen sie sich ja die Lorbeeren picken. Ja, und da warst du einer davon. Wie war das Gefühl, als du dann doch erfahren hast, okay, ich bin ein No-Buzzer, aber ich bin weiter. Das ist ja auch wirklich, ich glaube, das erste Mal in der Geschichte von The Voice of Germany, oder?
1: Ja, da wurden schön so ein bisschen die Regeln umgangen. Es war ziemlich krass. Also ich kann mich auch an den Moment, ich kann mich kaum erinnern. Das
0: okay.
1: war wie ein Tunnel. Als ich das gesehen habe, dachte ich auch, okay, da bin ich dabei gewesen. Da ist zwar ein Mensch, der sieht aus wie ich, aber war das ich? Ich glaube, die Euphorie, man hat es auch gesehen, ist ziemlich übergesprudelt, wie ich mich, glaube ich, selten in meinem Leben gefreut habe.
0: Ja, es war auch schon irgendwie total herzerwärmend, muss ich sagen. Und man hat sich richtig mit dir gefreut. Also man konnte sich nur mit dir freuen. Und ich glaube, jeder hat da super mit dir mitgefiebert. Ja, wie war das jetzt eigentlich für dich? Anfang des Jahres warst du mit bei Helga noch auf der Mainzer Fasenachtsbühne. Und jetzt bist du einfach auf der großen The Voice of Germany Bühne gewesen und hast da deine Stimme, dich präsentiert. Hättest du vor einem Jahr gedacht, dass du da mal stehst?
1: Hätte ich nicht. Tatsächlich habe ich mich ja bei The Voice beworben, noch bevor der ganze Fastnachtskram losging. Also ich habe mich da letztes Jahr im Oktober, November oder sowas beworben. Das heißt, noch vor dem ganzen Helga-Hype. Und klar, ich habe jetzt an der Fastnacht vor vielen tausend Leuten gespielt.
0: Ja.
1: Aber auf dieser Bühne zu stehen, wo ganz Deutschland dich sieht, das ist, glaube ich, die größte Musikshow im deutschen Fernsehen. Es ist nochmal eine andere Hausnummer. Ich war selten so nervös.
0: Das glaube ich. Ja, und jetzt wird es auch wieder spannend. Am Samstag geht es es nämlich bei The Voice für dich weiter. Da stehen die Battles an. Und darfst du schon verraten, mit wem du da auf der Bühne stehst und was du da oder was ihr zusammen performt?
1: Na, wir sind tatsächlich zu dritt.
0: Ui.
1: Genau, wir sind ein Dreier-Battle. Zusammen mit der Nina und zusammen mit dem Pelle, der im echten Leben Sebastian heißt, aber es ist der wunderbare Pelle. Und was singen wir? Wir singen von Nina Chuba und Provinz Zorn und Liebe. Wir kannten den Song vorher nicht.
0: Ja, crazy. Ja, wie ist das denn eigentlich, wenn man dann zusammen so einen Song performt? Ihr kennt euch ja untereinander auch noch nicht so wirklich. Man muss sich da ja erstmal zusammenfinden, aber gleichzeitig singt ihr den Song nicht nur zusammen, sondern ihr tretet ja gegeneinander an. Was ist denn das für ein Gefühl?
1: In der Vorbereitung ist es gar nicht so dieses Gegeneinander antreten und auch in der Performance gar nicht das Gegeneinander antreten, sondern eher auch dieses Miteinander, und man verbringt da wirklich eine Weile zusammen in Berlin auf engstem Raum und schweißt da auch wirklich zusammen, und da entstehen Freundschaften, und dann sieht man schon zusammen zu, dass man als Gruppe diesen Song gut performt und als Band irgendwie sogar schon auftritt.
0: Ja, dass ihr eine Einheit seid und euch gegenseitig pusht und ja voranbringt, richtig, richtig cool. Also am Samstag ist es soweit. Um 20.15 Uhr auf Pro7 kann man sich das Ganze anschauen. Und da würde ich sagen, wir sollten auf jeden Fall einschalten. Oder was sagst du, Marvin?
1: Auf jeden Fall einschalten. Es sind noch wunderbare viele andere Talente am Samstag am Start. Also Pro7 einschalten, Show genießen, zurücklehnen. Das ist noch so ein schöner Samstagabend vorm TV, wie man es früher mal mit der Familie hatte.
0: Ja, vor allem jetzt in der Herbstzeit ist das wirklich perfekt. Da draußen, da kann es dann regnen und drin schön The Voice gucken und dir die Daumen drücken. Ja, und wir hoffen, dass dieses Mal, ja, dass du natürlich weiterkommst. Okay, danke dir, lieber Marvin, dass du bei uns warst. Ich wünsche dir ganz, ganz viel Erfolg. Und wir hören jetzt nochmal als Premiere ja deinen Song, den du performt hast. Aber jetzt von Juli, Regen und Meer hier auf Antenne Mainz.

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1: Ich bin Diana Kramer. Einen Tag nach dem Rücktritt von Bärbel Baas wird Bundespräsident Frank-Walter Steinmeier heute Nachmittag den früheren rheinland-pfälzischen Ministerpräsidenten Alexander Schweizer zum neuen Arbeitsminister ernennen. Vorher soll Baas ihre Entlassungsurkunde erhalten. Sie hatte gestern nach einem Trauerfall in der Familie und öffentlichen Angriffen gegen sie ihren Rücktritt erklärt.
2: Schweizer steht vor großen Herausforderungen, vor allem bei der geplanten Rentenreform. Hier gibt es innerhalb der Koalition noch zahlreiche offene Fragen. Allerdings auch bei der Pflege, der Arbeitszeit und der Steuerpolitik sind sich Union und SPD uneinig. Gleichzeitig muss die SPD ihre gesamte Parteispitze neu aufstellen. Auch Kanzler Merz steht wegen seiner Autoritätsverluste und der Wahlniederlagen seiner Partei enorm unter Druck. David Riemer, Nachrichtenredaktion.
1: Die deutsche Wirtschaft wird laut Internationalem Währungsfonds im laufenden Jahr deutlich stärker zulegen als gedacht. 2026 dürfte das Wachstum mit 1,3% nun fast doppelt so stark ausfallen wie noch im Juli erwartet. Für das kommende Jahr rechnet der IWF nun mit einem Plus von 1,1%. Die Bundesregierung hatte in der vergangenen Woche genau die gleichen Prognosen veröffentlicht und den Optimismus mit der überraschend starken Widerstandsfähigkeit der deutschen Wirtschaft begründet. Papst Leo XIV. Soll heute im Laufe des späten Vormittags für eine Operation an der Lunge in die Gemelli-Klinik in Rom aufgenommen werden. Dort soll ihm ein Knoten in der Lunge entfernt werden.
3: Leo selbst gibt sich hier zuversichtlich, der Knoten sei im Frühstadium entdeckt worden und er wird auch kommenden Monat nach Südamerika reisen, sagte er. Doch ob das so klappt, wird sich wohl erst nach der OP zeigen, wenn seine Ärzte mehr über diesen Lungenknoten wissen. Stand jetzt wird Leo etwa eine Woche hier in der Klinik bleiben und überall auf der Welt beten Menschen für ihn, bangen. Ausgerechnet Leo, der bisher immer so fit und sportlich wirkte. Claudia Wächter, Rom.
1: Die Weinlese in Deutschland fällt in diesem Jahr wohl so niedrig aus wie zuletzt 2010. Das Deutsche Weininstitut geht in einer ersten Prognose davon aus, dass die Menge rund 20% unter dem 10-jährigen Durchschnitt liegt. Viele Trauben seien durch die Trockenheit im Sommer klein geblieben. Trotz der geringeren Menge werden aber Spitzenqualitäten beim Wein erwartet.
4: Vielen Dank für die Weltnachrichten. Weitere Lokalnachrichten, die gibt's bei uns in einer halben Stunde.
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4: Ja, wir starten heute ziemlich frisch in diesen Dienstag. 7 Grad messen wir bei uns vorm City-Studio. Wettermäßig wird das heute ein ganz ordentlicher herbstlicher Tag. Am Vormittag gibt es neben vielen Wolken auch ein paar freundlichere Momente. Nachmittags überwiegen wieder die Wolken, aber der Regen hält sich tagsüber weitgehend zurück. Die Temperaturen, die steigen heute auf rund 17 Grad in der Spitze an und der Antenne Mainz Wettertrend für morgen. Der Mittwoch bringt uns Sonne und Wolken im Wechsel. Dazu wird es milder mit Temperaturen bis zu 20 Grad.
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4: Um 8:04, wir schauen auf die aktuelle Verkehrslage. Ich habe eine Meldung von der A60 Mainz Richtung Rüsselsheim. Zwischen Ginsheim-Gustersburg und Rüsselsheim-Mitte 1 Kilometer Stau, 10 Minuten Zeitverlust. Auf der A60 Rüsselsheim Richtung Mainz, zwischen Echtsheim-West und dem Kreuz Mainz-Süd, dichter Verkehr, plant hier mal bis zu 5 Minuten mehr an Zeit ein. Auf der A671 Mainz Richtung Wiesbaden, zwischen dem Mainz-Spitz-Dreieck und Hochheim-Süd, dichter Verkehr, 10 Minuten Zeitverlust. Wir schauen auf die A643 Mainz Richtung Wiesbaden, zwischen Mainz-Gronsenheim und Mainz-Mombach, dichter Verkehr. Und dann schauen wir noch in die Innenstadt. Und zwar, wenn ihr über die Pariser Straße Richtung Innenstadt fahrt, bitte plant hier wirklich sehr, sehr viel Zeit ein und Geduld. Da ist nämlich direkt am Pariser Tor eine dicke, dicke Baustelle. Und dadurch könnt ihr jetzt nur noch einspurig Richtung Innenstadt fahren. Das staut sich aktuell schon bis zu 10 Minuten zurück. Also viel Geduld und wenn geht, eine andere Strecke nehmen. Ich wünsche euch weiterhin eine gute und sichere Autofahrt.
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4: Auf der Saarstraße wird Richtung Mewa Arena geblitzt, gegenüber der Tankstelle im Gebüsch. 50 sind hier erlaubt. Dann schauen wir auf die A60 Mainz Richtung Bingen, kurz vor der Abfahrt Heidesheim. Hier sind 100 erlaubt. Habt ihr da draußen noch einen weiteren Blitzer gesehen? Dann klingelt gerne durch. Die Nummer lautet Mainz 304 3441.
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4: 7:55 haben wir es im Antenne Mainz-Land. Ich wünsche euch einen guten Start in diesen Dienstag. Gleich wartet ein Antenne Mainz-Tonneau mit meinem Kollegen Andreas Bocchius auf euch. Und dann wird auch noch Schmuck geflüstert. Also bleibt dran.
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1: Prachtexemplare der Küferkunst beherbergt der historische Fasskeller der Sektkellerei Kupferberg. In prunkvoll verzierten Fässern wird dort heute noch Leckerwei gelagert. Tief hinab muss man steigen, wenn man in die alten Gärkeller gelangen will, denn zum Großteil sind die nämlich noch aus dem Mittelalter. In langen Reihen lagern dort leckere Sektflasche bis zur Reife. Bis in die Zeit der Römer führen die Funde, die in den unterirdischen Gewölben entdeckt wurden. Die heute im Museum des Hauses ausgestellten Weinamphoren, Krüge und Trinkschalen, die sind vor etwa 2000 Jahren gemacht worden.
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1: Schön, dass du wieder bei mir bist, mein lieber Jan.
2: Einen schönen guten Tag.
1: Es freut mich sehr. Jetzt, wenn wir alle mal, ich weiß nicht, ob ihr eine Armbanduhr noch überhaupt am Arm oder am Handgelenk jetzt gerade habt, die nehmen wir jetzt mal ab. Wir machen mal ein kleines Spielchen da draußen. Dann guckt ihr mal hinten auf die Uhr. Bei mir ist es so verschnürt, dass ich schon gar nicht mehr drauf gucken kann. Aber normalerweise steht da hinten eine Wasserdichtigkeit auf. Sagen wir mal, ich glaube, Standard ist so irgendwie 30 Meter, da gibt es 100 Meter, 200. Diese Wasserdichtigkeit, was zeigt die eigentlich ganz genau an? Dass ich damit wirklich 30 Meter unter Wasser tauchen kann? Oder sagst du, nee, wenn du das machst, ist es kaputt?
2: Also Wasserdichtigkeit ist eines der hochsensiblen Themen bei uns, ja, in der Branche auf jeden Fall. Also um gleich mal davon auszugehen, smarte Uhren aufpassen. Bei vielen Smart-Uhren ist es wirklich so, dass die gar nicht wasserdicht sind und auch nicht als wasserdicht ausgewiesen werden. Also da Hölle aufpassen, was halt eben da hier der Hersteller sagt. Mhm. Bei den Uhren, die du bei Juwelieren bekommst, hast du normalerweise etwas auf dem Boden drauf. Da hast du recht. Mhm. 30 Meter bis 100 Meter, das ist so die
1: ist
2: Regel.
1: Okay.
2: Gibt sicherlich noch mehr, aber das ist äußerst missverständlich. Denn 30 Meter, das klingt so viel, aber das bedeutet eigentlich, dass diese Uhr nur zum Händewaschen, Spritzwasser, Regenwasser und Schweiß gesichert ist. Nach die Norm kannst du mit dem Ding nicht duschen gehen, nicht baden gehen und schon gar nicht schwimmen gehen.
1: Ach, weil da denkst du, steht 30 Meter, wasserdicht kann ich doch. Aber warum diese 30 Meter, wo kommt das denn dann her, wenn es ja gar nicht stimmt?
2: Also diese 30 Meter, wie gesagt, es ist eine sogenannte DIN-Norm. Das bedeutet, dass 30 Meter eine Uhr mindestens 30 Minuten in einer Wassertiefe von 1 Meter aushalten muss. Aber die wird langsam da reingelegt. Mach mal einen Körper ins Wasser rein. Da ist ein ganz anderer Druck auf die Krone drauf.
1: Ja, ja, ja.
2: Geh schnell runter, dann ist das auch schon wieder anders. Also 30 Meter, nichts anderes als 30 Minuten in 1 Meter Wassertiefe drin.
1: Ach so. Ich glaube, das wissen viele von euch da draußen nicht und das solltet ihr beachten, wenn ihr auf einmal sagt, oh, meine Uhr, das gibt's doch gar nicht. Aber trotzdem, wenn es da draufsteht und die Uhr hat noch Garantie und ich bin damit eben mit dem Körper ins Wasser gesprungen, wie kulant sind denn da die Hersteller?
2: Also geh mal davon aus, im ersten Jahr hast du überhaupt keine Probleme. Mach mit der Uhr, was du willst. Man wird dir jetzt nicht unbedingt vorwerfen, du hast sie falsch benutzt und bist halt eben auf 45 Meter getaucht damit. Aber danach, im zweiten Jahr, wenn halt eben die Beweislast

0: Oder ist es damit dann irgendwie aufgehoben?
1: Also wenn du die Wasserdichtigkeit auch bei einem Batteriewechsel gewährleistet bekommen haben willst, dann musst du die Glasdichtung, die Krone, die Kronendichtung und die Bodendichtung austauschen. Nur so kann ich garantieren, jede Öffnung, die an der Uhr ist, muss neu verschlossen werden. Nur dann kann ich es dir garantieren. Das macht eigentlich keiner, macht auch nicht wirklich Sinn. Bei uns ist es so, wie bei sicherlich jedem guten Uhrmacher, dass man nach einem Batteriewechsel immer noch eine Wasserdichtigkeitsprüfung macht und dem Kunden dann einfach mitgibt, pass auf, deine Uhr ist nicht mehr wasserdicht. Oder bei uns kommt so ein Stempelchen auf die Servicekarte. Keine Garantie auf Wasserdichtigkeit, was nichts anderes bedeutet, als sie ist zwar wasserdicht, aber garantieren tue ich dir nichts.
0: Da habt ihr wieder was gelernt da draußen. Vielen Dank für die Tipps.
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0: Teddy Swims mit Perfect Man. Wir haben 8.30 Uhr, also 8:30 im Antenne Mainzland. Hier warten eure Lokalnachrichten.
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2: Mit Katrin Brause-Zimmermann. Einen schönen guten Morgen. An der Johannes-Gutenberg-Universität in Mainz ist jetzt die Einführungswoche für Erstsemester gestartet. In dieser Woche gibt es fächerübergreifende und fachbezogene Infoangebote. Die Erstsemester wurden gestern offiziell auf dem Campus der Uni begrüßt. Zu den Besonderheiten des neuen Semesters der Vizepräsident für Studium und Lehre, Professor Dr. Stefan Joly.
3: Ganz besonders ist natürlich dieses Jahr, dass wir im Verbund mit der Universität Frankfurt und der Technischen Universität Darmstadt gerade ganz frisch den Titel

0: des Exzellenzuniversitätsverbunds errungen haben. Wir haben ja in diesem Verbund eine tolle Studierendenmöglichkeit, gemeinsame Studiengänge, aber einfach einen Studienraum, der ganz neu ist und modern und fluss- und landesgrenzenübergreifend. Das ist etwas Fantastisches und das kriegt jetzt richtig Fahrt durch diese neue Exzellenzförderung.
1: Die Vorlesungszeit für das Wintersemester 2026/2027 startet nächsten Montag. Die Verbraucherzentrale Rheinland-Pfalz aus Mainz gibt in dieser Woche in einem Webseminar Tipps zum Thema Glasfaseranschluss. In einigen Regionen in Rheinland-Pfalz werden aktuelle Glasfaseranschlüsse geplant, verlegt und auch beworben. Daher fragen viele Haushalte in den Beratungsstellen der Verbraucherzentrale nach, ob ein Glasfaseranschluss für sie sinnvoll ist und worauf man beim Vertragsabschluss achten sollte. In einem Webseminar am Donnerstag gibt es Antworten auf diese Fragen. Alle weiteren Infos dazu und zur Anmeldung findet ihr auch auf der Homepage der Verbraucherzentrale. Unter dem Motto Finden fit für die Zukunft sollen jetzt Bürgerinnen und Bürger an der Entwicklung der Finther Ortsmitte beteiligt werden. Darüber hat die Stadt Mainz informiert. In den letzten Jahren hat die Stadt bereits Bürgerbeteiligungen in den Stadtteilen Ebersheim und Dreist durchgeführt. Das Format soll jetzt mit Finden fortgesetzt werden. Es geht um Fragen, wie zum Beispiel sich die Ortsmitte aus Sicht der Bewohnenden definiert oder auch welche Ansprüche und Ideen die Finther in Bezug auf Infrastruktur und Freizeitangebote haben. Die Auftaktveranstaltung dazu findet in 2 Wochen statt. Unter dem Titel Wie NS-Sprache bis heute wirkt, von Nacht und Nebel und asozial, ist morgen Abend ein Vortrag von Dr. Johannes Valentin Korff in der Heinrich-Böll-Stiftung Rheinland-Pfalz in Mainz geplant. In dem Vortrag soll es darum gehen, wie Sprache im Nationalsozialismus zur Ausgrenzung, Einschüchterung und Verschleierung von Gewalt eingesetzt wurde. Gleichzeitig soll auch beleuchtet werden, wie uns nationalsozialistische Begriffe und Sprachmuster im Alltag begegnen. Start der Veranstaltung ist morgen um 18.30 Uhr. In Wiesbaden sind zwischen Donnerstag und Sonntag letzter Woche mehrere Einbrüche vorgefallen. In der Pfahlerstraße in Nordost sind Unbekannte in diesem Zeitraum in ein Wohnhaus eingestiegen und haben unter anderem Schmuck gestohlen, so die Wiesbadener Polizei. Aus einer Arztpraxis in der Straße am Schlosspark in Biebrich haben Einbrecher zwischen Freitag und Sonntag hochwertige medizinische Geräte und Bargeld entwendet. Auch in der A-Straße gab es einen Versuch. Hier sind Unbekannte zwischen Samstag und Sonntag an einem Fenster gescheitert. Die Polizei hat die Ermittlungen aufgenommen und bittet Zeuginnen und Zeugen um Hinweise.
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3: Wir starten ziemlich frisch in diesen Dienstag. Wir messen aktuell vom City Studio 7 Grad. Nee, tatsächlich sogar schon 8 Grad. Und wir messen heute wahrscheinlich so am Nachmittag die Höchstwerte von bis zu 17 Grad. Also es wird doch recht mild heute wettermäßig. Ist es aber trotzdem so ein ganz ordentlicher Herbsttag. Am Vormittag gibt es viele Wolken und auch ein paar freundlichere Momente. Nachmittags überwiegen dann wieder die Wolken. Der Regen, der hält sich aber tagsüber weitgehend zurück. Erst in der Nacht könnten da ein paar Schauer auf uns zukommen. Der Antenne Mainz Wettertrend für morgen, der Mittwoch, bringt uns Sonne und Wolken im Wechsel. Dazu wird es milder mit Temperaturen bis zu 20 Grad.
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3: Um 8.34 Uhr. Wir blicken auf die aktuelle Verkehrslage. Da habe ich eine Meldung für euch von der A60 Rüsselsheim Richtung Mainz zwischen Hechtsheim West und dem Kreuz Mainz Süd dichter Verkehr. Dann schauen wir auf die Pariser Straße stadteinwärts zwischen Bretzenheim und der Geschwister-Scholl-Straße dichter Verkehr. Plant immer 5 bis 10 Minuten mehr Einlandzeit. Sonst sieht es gut aus auf den Straßen. Ich wünsche euch weiterhin eine gute und sichere Autofahrt. Kommt gut an euer Ziel.
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3: Ja, geblitzt wird auch fleißig auf der Saarstraße Richtung Mewa Arena gegenüber der Tankstelle im Gebüsch. 50 sind hier maximal erlaubt. Und dann haben wir noch einen Blitzer auf der A60. Das ist der Olivgrüne. Mainz Richtung Bingen wird hier geblitzt, kurz vor der Abfahrt Heidesheim. Hier sind 100 erlaubt. Habt ihr noch einen weiteren Blitzer gesehen? Dann klingelt gerne durch oder schickt mir direkt eine WhatsApp ins Studio. Die Nummer lautet Mainz 304 3441.
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3: Hier gibt es jetzt gleich den Antenne Mainz Polizeireport für euch. Bleibt also gerne dran.
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0: Martin Jensen mit Solo Dance. Wir haben 8 Uhr und 38 Minuten im Antenne Mainzland. Hier wartet euer Polizeireport.
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0: Mit Rinaldo Roberto von der Mainzer Polizei. Wunderschönen guten Morgen.
2: Guten Morgen.
0: Ja, wir haben einen Fall, der ist gestern hier bei uns in der Mainzer Neustadt passiert. Klär mich auf.
2: Wir hatten gestern Nachmittag um 14 Uhr eine Nachricht bekommen oder eine Mitteilung über Notruf, nennen wir das immer, bekommen, dass in einem Bus in der Hindenburgstraße ein Mann sitzt, der antisemitische Hassparolen durch den Bus brüllt und Blickkontakt zu seinen Mitfahrgästen sucht und sehr verhaltensauffällig war, sich insgesamt sehr beängstigend gezeigt hat, ohne aber irgendjemanden anzugreifen oder jemanden was zu tun.
0: Okay.
2: Und den suchen wir jetzt. Der ist vermutlich in der Hindenburgstraße eingestiegen und 3 Haltestellen später an der Synagoge in Mainz wieder ausgestiegen.
0: Okay.
2: Und ist weggegangen in Richtung Sömmeringplatz. Mhm. Und wir suchen den jetzt. Vielleicht hat ja jemand den Mann gesehen.
0: Ja.
2: Er soll um die Ende 30 gewesen sein, hat eine normale Statur, 1,70 bis 1,75 groß, war mit einer rot-schwarzen Trainingsjacke bekleidet, einer schwarzen Mütze und einer grauen Jogginghose.
0: Okay. Und das ist also eine Straftat. Also was kommt
2: ja,
0: denn?
2: Das ist, ja, genau.
0: Was kommt denn da auf einen zu?
2: Das ist tatsächlich eine Straftat, das ist Volksverhetzung. Das ist im Strafgesetzbuch so hinterlegt. Und was da auf ihn zukommt, das kann man schlecht vorhersagen. Es kommt letztendlich auf die Schwere des Deliktes drauf an und die Staatsanwaltschaft wird das dann am Ende beurteilen.
0: Mhm.
2: Wir haben gestern noch intensiv nach ihm gesucht, haben aber nicht mehr finden können. Wichtig ist natürlich, dass wir erstmal wissen, wer es ist und was er für einen Hintergrund hat, warum er das so sagt. Und dann kann man da weiter ermitteln. Wir brauchen aber auch Zeugen, die uns ganz konkret vielleicht noch ein paar Dinge sagen können, die sich gerne bei uns melden können, bei jeder Polizeidienststelle sich hier auf den Polizeireport berufen, damit wir da einfach noch ein paar Infos bekommen.
0: Weiß man denn, in welcher Buslinie der Herr saß? Also vielleicht fällt das dann einem nochmal genauer ein.
2: Ja, leider nicht. Leider habe ich die Buslinie nicht. Die genaue Uhrzeit allerdings,
0: ja.
2: Und zwar das war Hindenburgstraße und Haltestelle Synagogenplatz um 14.09 Uhr.
0: Okay.
2: Und Busfahrgäste wissen ja meistens, wann sie in den Bus einsteigen oder aussteigen. Und vielleicht können sie mit der Uhrzeit was anfangen.
0: Alles klar. Also ihr habt's gehört, wenn ihr gestern mit dem Bus unterwegs wart und ihr da ja in so eine Situation geraten seid und das Ganze mitbekommen habt, vielleicht den Mann sogar kennt oder wisst, wo er hingegangen ist, alle möglichen Informationen, die sind super wichtig für unsere Mainzer Polizei, damit die weiter ermitteln können. Das wäre super, wenn ihr euch dann bei denen meldet. Gestern in der Hindenburgstraße, beziehungsweise da ist er ausgestiegen um 14.09 Uhr, wenn ich es jetzt richtig verstanden habe.
2: Genau so. Super. Genau so. Dankeschön.
0: Dann meldet euch gerne bei der Mainzer Polizei und danke dir für diesen Polizeireport. Wir hören uns dann morgen wieder.
2: Genau. Bis morgen.
0: Bis morgen.
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1: Der DAX dürfte verhalten in den Handel starten. Zum Wochenauftakt hatte der Leitindex noch 0,8% auf 25.278 Punkte zugelegt. In Asien geraten vor allem Technologie- und Halbleiteraktien unter Druck. Neue Konkurrenzsorgen durch chinesische Chip-Hersteller belasten die Stimmung im KI-Sektor. Im Fokus stehen nun die Quartalszahlen großer US-Banken, der deutsche Inflationsbericht und die US-Inflationsdaten am Mittwoch. Hohe Ölpreise und geopolitische Spannungen bleiben zusätzlich Risikofaktoren.
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2: Ich bin Diana Kramer. Der Rücktritt von Arbeitsministerin und SPD-Co-Chefin Bärbel Baas hat Schockwellen im politischen Berlin ausgelöst. Die Unruhe in der schwarz-roten Koalition wird dadurch nicht gerade kleiner. Und bei der SPD geht die Suche nach einer Nachfolge für die Parteispitze gerade erst los.
3: Der Chef der Jusos Thürmer sieht in der geplanten Neuordnung der SPD-Spitze eine Chance für einen umfassenden Neustart der Partei. Die SPD brauche wieder einen Plan und Ideen für die Zukunft sowie glaubwürdige Köpfe, sagte er dem RND. Die gesamte Parteispitze soll auf einem Bundesparteitag zum Jahreswechsel neu gewählt werden. Ob Lars Klingbeil erneut als Parteichef kandidiert, ist noch offen, er klebe aber nicht an seinem Amt. Es gehe um die bestmögliche Aufstellung, sagte er am Abend. David Riemer, Nachrichtenredaktion.
2: Die Deutsche Bahn will mit mehr Verbindungen ins Ausland und einer weiteren Sprinterlinie punkten. Mit dem Fahrplanwechsel im Dezember soll das Angebot deutlich ausgebaut werden. Die Tickets gibt es ab morgen zu kaufen.
4: Bahn zu fahren soll sparen, neben teurem Sprit auch Zeit. Dafür baut die Bahn vor allem nach Italien, Frankreich, Österreich und Dänemark ihre Verbindung aus. So geht's etwa direkt von München in nur 6,5 Stunden nach Mailand. Eine mit gut 5 Stunden besonders schnelle Sprinterstrecke richtet die Bahn innerhalb Deutschlands zwischen Hamburg und München ein. Andernorts stoppen Baustellen Bahnreisende dagegen aus. So verlängert sich die Fahrtzeit zwischen Berlin und Hannover aufgrund von Umleitungen um 80 Minuten auf 3 Stunden. Tanja Wagner, Nachrichtenredaktion.
2: Bundesdigitalminister Carsten Wildberger will KI-Umsätze besteuern. Mit dem Geld soll der Umbau des Arbeitsmarkts finanziert werden. Den extrem hohen Umsatz mit dieser Technologie müssen wir besteuern, sagte Wildberger dem Tagesspiegel. Microsoft-Gründer Bill Gates fordert das schon länger. Er will so den Anreiz verringern, Menschen durch Maschinen zu ersetzen. Auch Wildberger rechnet damit, dass KI die Arbeitswelt grundlegend verändern wird. Gute Nachrichten für die deutsche Wirtschaft. Laut IWF dürfte das Wachstum in diesem Jahr bei 1,3% liegen, fast doppelt so viel wie im Juli erwartet. Für kommendes Jahr rechnen die Ökonomen wie auch die Bundesregierung mit 1,1% Wachstum. Für die Weltwirtschaft erwartet der IWF 3,1% Wachstum, ebenfalls mehr als bisher erwartet.
5: Vielen Dank für die Weltnachrichten. Weitere Lokalnachrichten, die gibt's bei uns in einer halben Stunde.
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5: Ja, wir blicken raus und heute erwartet uns wirklich herbstliches Wetter. Jetzt aktuell kann leichter Nieselregen vom Himmel runterfallen, aber wirklich nur ganz leicht. Wir messen vorm City-Studio 9 Grad und die Werte, die klettern heute noch in der Spitze bis zu 16 Grad. Für den Rest des Tages, ja, es ist so ein Mix aus Sonne und Wolken, wobei die Wolken eher überwiegen. Und der Regen, der kann uns dann nochmal heute Nacht in den frühen Morgenstunden, ja, begleiten, aber sonst sieht's ganz gut aus und einfach nur bewölkt. Der Antenne Mainz Wettertrend für morgen. Der Mittwoch bringt uns Sonne und Wolken im Wechsel. Dazu wird es milder. Die Temperaturen, die steigen morgen sogar bis zu 20 Grad an in der Spitze.
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5: Um 9:04 der Blick geht auf die aktuelle Verkehrslage. Da sieht es tatsächlich relativ gut aus. Ich habe eine Meldung von der A60. Rüsselsheim Richtung Mainz. Zwischen Rüsselsheim-Königstetten und Bischofsheim 2 Kilometer Stau. Hier braucht ihr circa 10 Minuten mehr an Zeit. Dann schauen wir auf die A671 Mainz Richtung Wiesbaden. Zwischen dem Mainz-Spitzdreieck und Hochheim süddichter Verkehr. 5 Minuten braucht ihr hier länger. Auf der A643 Mainz Richtung Wiesbaden. Zwischen Wiesbaden-Eppelallee und dem Schierstener Kreuz dichter Verkehr. Und dann schauen wir auch noch in die City. Und zwar, wenn ihr über die Pariser Straße stadteinwärts unterwegs seid, da stockt und staut es sich beim Pariser Tor. Hier ist nämlich eine Baustelle. Dadurch wird nur noch einspurig abgeleitet und dadurch staut es sich ganz schön zurück. Plant hier mal 5 bis 10 Minuten auf jeden Fall mehr an Zeit ein. Sonst sieht's gut aus. Ich wünsche euch weiterhin eine gute und sichere Autofahrt. Kommt gut an euer Ziel.
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5: Der Frank vom Hartenberg hat mir eine WhatsApp geschickt mit einem neuen Blitzer. Am Fort Gonsenheim wird geblitzt von Gonsenheim Richtung Hartenberg, kurz nach dem Bahnübergang. 30 sind hier maximal erlaubt. Danke dir fürs Melden. Auf der Saarstraße wird Richtung Weber Arena geblitzt, gegenüber der Tankstelle im Gebüsch. 50 erlaubt. Die Luise aus Zornheim hat uns den Blitzer nochmal bestätigt. Danke dir. Und dann schauen wir noch auf die A60. Hier steht der olivgrüne Enforcement-Blitzer. Mainz Richtung Bingen wird geblitzt, kurz vor der Abfahrt Heidesheim. Hier sind 100 erlaubt. Habt ihr noch einen weiteren Blitzer gesehen, dann klingelt gerne durch auf der Mainz 304 3441.
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5: Und wenn ihr heute mit Bus oder Bahn fahrt, immer ans gültige Fahrticket denken. Heute am Dienstag wird die Buslinie 64 unter anderem verstärkt kontrolliert. Diese fährt von Mainz-Hartenberg, dem Kettler-Kolleg, nach Mainz-Laubenheim zur Hans-Zöller-Straße.
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5: Peggy Goo gibt's gleich auf die Ohren mit Wo Mann. Und dann gibt es gleich die Veranstaltungstipps für euch auf die Ohren. Da könnt ihr euch schon drauf freuen. Davor hört ihr natürlich einen Rocktober-Song. Welcher das ist, da dürft ihr euch heute überraschen lassen.
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0: Ihr hört Antenne Mainz mit mir, Eva-Maria Lechler, und hier warten Sie schon eure...
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0: Wie wär's zum Beispiel mit einem Spieleabend? Im Z-Quadrat in Mainz ist heute wieder Game Night angesagt. Egal ob Brettspiele, Karten oder Würfel. Hier ist für jeden was dabei. Ihr könnt sogar eure eigenen Lieblingsspiele mitbringen und ganz nebenbei neue Leute kennenlernen. Los geht es heute um 18.30 Uhr und der Eintritt ist frei. Und auch das Muschelkino an der Uni Mainz ist zurück. Passend zum Semesterstart gibt es heute Abend direkt einen echten Filmklassiker. The Breakfast Club. 5 völlig unterschiedliche Jugendliche müssen gemeinsam nachsitzen und merken dabei, dass sie doch mehr gemeinsam haben, als sie dachten. Filmstart ist heute um 20.30 Uhr in der Muschel auf dem JGU-Campus. Und auch hier kostet euch der Eintritt keinen Cent. 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Oktober vor. 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Also, egal was ihr heute macht, langweilig wird's hier bei uns in Mainz auf jeden Fall nicht.

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0: Während ihr hoffentlich ganz entspannt in diesen Tag startet, steigt bei zwei Mainzer Grundschülern die Spannung. Sophie und Jona von der katholischen Martinus-Grundschule in Mainz-Weisenau haben nämlich was ganz Besonderes vor. Ab heute sind sie beim Europafinale der Weltroboter-Olympiade in Kroatien. Sophie und Jona treten dagegen ganz viele andere Schüler aus Europa an.
1: Ja, wir finden das auch ziemlich beeindruckt. Unsere Eltern waren da auch richtig beeindruckt und die sind jetzt auch immer noch mega stolz auf uns.
2: Aber auch unsere Lehrerin, also die Frau Möhren, die war schon in Schwalbach, dass wir den zweiten Platz gemacht haben im Rhein-Main-Gebiet. Da war die schon ziemlich stolz. In Trier war die dann noch stolzer. Mal gucken, wie es jetzt im Europafinale wird.
0: In der Robotik-AG von Lehrerin Gabriele Möhren haben die Schüler mit Lego ein Modell für einen selbstfahrenden Rollstuhl entwickelt, erklärt Sophie.
1: Wir haben das auch so gemacht, dass behinderte Leute oder Leute, die etwas an sich haben, dass die auch die Welt erleben können, so dass sie sich da drin fühlen können, als wären sie normale Menschen. Also sind sie aber.
0: Was ein super Projekt. Im Europafinale gibt es jetzt aber noch eine neue Herausforderung für die beiden.
1: Wir müssen die ganze Präsentation, die wir auf Deutsch gehalten haben, jetzt in Englisch lernen. Am Anfang haben wir gedacht,

0: Bekommen, dass wir nach den Herbstferien auch zu ihm kommen und ihm unser Projekt vorstellen. Man muss auch dazu sagen, Zagreb ist ja auch die Patenstadt von Mainz. Das sind wir auch nochmal kleine Botschafter für die Stadt Mainz.
1: Die ganze Stadt drückt ab heute den beiden Viertklässlern Sophie und Jona die Daumen. Natürlich auch die ganze Robotik AG.
2: Let's go, Martinus Robots! Ihr schafft das!
1: Ja, ihr schafft das und wir drücken euch auch ganz feste die Daumen und sind gespannt, ja, ob ihr da vielleicht sogar was abräumt in Kroatien. Also, Daumen sind gedrückt und wir freuen uns auf euch.

0: Mark Forster mit Cool. 9.30 Uhr haben wir es. Katrin Brause-Zimmermann wartet mit den Lokalnachrichten.
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2: Mit Katrin Brause-Zimmermann einen schönen guten Morgen. An der Johannes-Gutenberg-Universität in Mainz ist jetzt die Einführungswoche für Erstsemester gestartet. In dieser Woche gibt es fächerübergreifende und fachbezogene Infoangebote. Die Erstsemester wurden gestern offiziell auf dem Campus der Uni begrüßt. Zu den Besonderheiten des neuen Semesters der Vizepräsident für Studium und Lehre, Professor Dr. Stefan Joly.
3: Ganz besonders ist natürlich dieses Jahr, dass wir im Verbund mit der Universität Frankfurt und der Technischen Universität Darmstadt gerade ganz frisch den Titel des Exzellenz-Universitätsverbunds errungen haben. Wir haben ja in diesem Verbund eine tolle Studierendenmöglichkeit, gemeinsame Studiengänge, aber einfach einen Studienraum, der ganz neu ist und modern und fluss- und landesgrenzenübergreifend. Das ist etwas Fantastisches und das kriegt jetzt richtig Fahrt durch diese neue Exzellenzförderung.
2: Die Vorlesungszeit für das Wintersemester 2026/2027 startet nächsten Montag. Die Hochschule Mainz lädt ab heute zu Fachveranstaltungen rund um nachhaltiges Bauen, Energie und zukunftsfähige Infrastruktur ein. Die Veranstaltungsreihe Bau meets Lux 2026 wird von der Fachrichtung Bau und Umwelt der Hochschule ausgerichtet. Bis Ende Oktober sollen im Lux-Park

0: Pavillon Fachleute, Unternehmen, Wissenschaft und Interessierte zusammenkommen. Dabei geht es um Themen wie Herausforderungen, mit denen Kommunen bei der Weiterentwicklung ihres Gebäudebestands konfrontiert sind oder auch die Frage, wie aus den Ergebnissen der kommunalen Wärmeplanung konkrete Projekte entstehen können. Unter dem Motto Finden fit für die Zukunft sollen jetzt Bürgerinnen und Bürger an der Entwicklung der Finther Ortsmitte beteiligt werden. Darüber hat die Stadt Mainz informiert. In den letzten Jahren hat die Stadt bereits Bürgerbeteiligungen in den Stadtteilen Ebersheim und Dreist durchgeführt. Das Format soll jetzt mit Finden fortgesetzt werden. Es geht um Fragen, wie zum Beispiel sich die Ortsmitte aus Sicht der Bewohnenden definiert oder auch welche Ansprüche und Ideen die Finther in Bezug auf Infrastruktur und Freizeitangebote haben. Die Auftaktveranstaltung dazu findet in 2 Wochen statt. Das Land Hessen führt ein digitales Meldeportal für tote Wildschweine ein. Das meldet das Hessische Landwirtschaftsministerium in Wiesbaden. Über ein Online-Formular lassen sich künftig der Fundort und Angaben zum Tier direkt an die zuständige Veterinärbehörde übermitteln. Hintergrund ist die afrikanische Schweinepest, die seit Juni 2024 auch in Hessen vorkommt. Durch die schnellere Meldung und Untersuchung verendeter Wildschweine soll ein möglicher Seuchenausbruch frühzeitig erkannt werden. Die Mainzer Polizei ist aktuell auf der Suche nach Zeugen. Gestern Nachmittag ist ein Mann gegen 14 Uhr in einen Bus in der Hindenburgstraße gestiegen. Im Bus selbst brüllt er antisemitische Hassparolen und zeigt sich verhaltensauffällig sowie beängstigend gegenüber anderen Fahrgästen. Der Mann ist 3 Haltestellen später an der Synagoge wieder ausgestiegen und in Richtung Sömmeringplatz gegangen. Da der Mann mit dem Schreien der Hassparolen eine Straftat begangen hat, ist die Polizei jetzt auf der Suche nach ihm. Er soll Ende 30 sein, hat eine normale Statur und ist etwa 1,70 Meter bis 1,75 Meter groß. Er hat eine graue Jogginghose, eine rot-schwarze Trainingsjacke und eine schwarze Mütze getragen. Zeuginnen und Zeugen, die den Mann gesehen haben und Hinweise geben können, werden gebeten, sich bei der Polizei zu melden.
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2: Wir schauen uns das herbstliche Wetter heute am Dienstag mal genauer an. Ja, jetzt am Morgen, da kann es zu leichten Regenschauern kommen. Aber sonst bleibt es heute den ganzen Tag eher bewölkt. Die Werte, die steigen heute im Laufe des Tages an bis zu 16 Grad in der Spitze. Aktuell messen wir kühle 9 Grad bei uns vom City-Studio. Der Antenne Mainz Wettertrend für morgen am Mittwoch. Da sieht es tatsächlich ein bisschen milder aus. Bis zu 20 Grad sind drin bei einem Sonne-Wolken-Mix.
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2: Um 9 Uhr und 34 Minuten. Wir blicken auf die aktuelle Verkehrslage. Da habe ich eine Meldung für euch von der A60 Rüsselsheim Richtung Mainz. Zwischen dem Rüsselsheimer Dreieck und Bischofsheim 3 Kilometer Stau. Hier braucht ihr circa 10 Minütchen mehr an Zeit. Dann blicken wir auf die A671 Mainz Richtung Wiesbaden. Zwischen dem Mainspitz Dreieck und Hochheim Süd dichter Verkehr. Dann schauen wir auch noch auf die Pariser Straße. Hier solltet ihr 5 bis 10 Minütchen statt einwärts mehr an Zeit einplanen. Grund ist aktuell die Baustelle am Pariser Tor. Da wird nämlich einspurig auf der linken Seite Richtung Innenstadt weitergeleitet. Und falls ihr auf die Geschwister-Scholl-Straße möchtet, dann solltet ihr euch auf jeden Fall rechts einordnen. Sonst sieht's gut aus. Ich wünsche euch weiterhin eine gute und sichere Autofahrt. Kommt gut an euer Ziel.
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2: Am Fort Gonsenheim wird geblitzt, wenn ihr von Gonsenheim Richtung Hartenberg unterwegs seid. Kurz nach dem Bahnübergang stehen sie, blitzen, wenn ihr schneller als 30 fahrt. Danke an den Frank vom Hartenberg. Auf der Saarstraße wird auch geblitzt Richtung Mewa Arena gegenüber der Tankstelle im Gebüsch versteckt. 50 sind hier erlaubt, die Luise hat ihn gesehen aus Zornheim, danke dir. Und der olivgrünen Forstmann-Blitzer, der steht auf der A60 Mainz Richtung Bingen, kurz vor der Abfahrt Heidesheim, hier sind 100 erlaubt. Habt ihr noch einen weiteren Blitzer gesehen? Klingelt gerne durch. Die Nummer lautet Mainz 304 3441.
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2: Wunderschönen Start in den 13. Oktober, 9 Uhr und 36 Minuten haben wir es. Ich habe jetzt gleich einen Rocktober-Song für euch mit Bon Jovi. It's my life. Dann können wir so richtig schön in den Morgen rocken. Davor gibt es Samantha Fox mit I Only Wanna Be With You. Ein kleines, ja, Tänzchen könnt ihr dann gleich im Auto oder zu Hause am Frühstückstisch abhalten. Ein schöner Partysong und dann wartet auch gleich nach unserem Rocktober-Song auch schon unser Antenne Mainz Horoskop auf euch.
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1: Am Dienstag, den 13. Oktober. Waage. Heute könnte ein Gespräch endlich Klarheit bringen. Spricht an, was euch beschäftigt. Danach fühlt sich vieles leichter an. Skorpion. Ihr habt heute einen ziemlich guten Riecher für Menschen. Wenn euch jemand sympathisch ist, ruhig den ersten Schritt machen. Schütze. Ein bisschen Bewegung tut euch heute besonders gut. Und nein, der Weg vom Schreibtisch zur Kaffeemaschine zählt nur bedingt. Steinbock. Heute zahlt sich eure Geduld aus. Eine Sache, bei der lange nichts passiert ist, könnte endlich vorankommen. Wassermann. Ihr habt eine Idee im Kopf, dann erzählt sie jemanden. Aus einem spontanen Gedanken könnte heute richtig was werden. Fische. Nehmt euch nicht jede Bemerkung zu Herzen. Manches ist viel weniger persönlich gemeint, als es im ersten Moment klingt. Widder. Heute lieber einmal kurz nachdenken, bevor ihr loslegt. Das spart euch später möglicherweise eine Extrarunde. Stier. In Sachen Liebe darf's heute ein bisschen romantischer werden. Eine kleine Aufmerksamkeit sagt manchmal mehr als eine große Ansage. Zwillinge. Euer Kommunikationstalent ist heute gefragt. Ihr findet genau die richtigen Worte, auch bei einem etwas schwierigen Thema. Krebs. Gönnt euch heute bewusst eine Pause. Ihr müsst nicht rund um die Uhr für alle erreichbar sein. Löwe. Heute bekommt ihr die Aufmerksamkeit, die ihr mögt. Nutzt sie, aber lasst den anderen auch ein bisschen Rampenlicht übrig. Und Jungfrau, ihr entdeckt heute vielleicht einen Fehler, den sonst keiner gesehen hat. Gut aufgepasst, aber macht kein Riesendrama daraus.
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das war's für mich für heute bei Antenne Mainz. Wir haben nämlich kurz vor 10. Hier geht es gleich weiter mit Volker Pietsch und 100 Pro Roy Hessisch. Aber zum Abschied gibt's natürlich ordentlich was auf die Ohren. Schließlich haben wir Rocktober. Und jetzt kommt ein Song mit einer ziemlich spannenden Geschichte. 1980 war das die allererste Single von AC/DC mit ihrem damals neuen Sänger Brian Johnson. Und heute ist der Song ein absoluter Rockklassiker. Hier sind AC/DC mit You Shook Me All Night Long. Macht's gut. Wir hören uns morgen wieder ab 5. Eure Eva-Maria Lechler.

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2: Ich bin Diana Kramer. Einen Tag nach dem Rücktritt von Bärbel Baas wird Bundespräsident Frank-Walter Steinmeier heute Nachmittag den früheren rheinland-pfälzischen Ministerpräsidenten Alexander Schweizer zum neuen Arbeitsminister ernennen. Vorher soll Baas ihre Entlassungsurkunde erhalten. Sie hatte gestern nach einem Trauerfall in der Familie und öffentlichen Angriffen gegen sie ihren Rücktritt erklärt.
3: Schweizer steht vor großen Herausforderungen, vor allem bei der geplanten Rentenreform. Hier gibt es innerhalb der Koalition noch zahlreiche offene Fragen. Allerdings auch bei der Pflege, der Arbeitszeit und der Steuerpolitik sind sich Union und SPD uneinig. Auch Kanzler Merz steht wegen seiner Autoritätsverluste und der Wahlniederlagen seiner Partei enorm unter Druck. David Riemer, Nachrichtenredaktion.
2: Bundesdigitalminister Carsten Wildberger spricht sich dafür aus, die Umsätze mit künstlicher Intelligenz in Deutschland zu besteuern. Mit dem Geld sollte aus seiner Sicht der Umbau des Arbeitsmarktes bezahlt werden, das sagte Wildberger dem Tagesspiegel.
4: KI und Roboter werden die Menschen in vielen Jobs wohl ersetzen. Damit das nicht reihenweise passiert, fordert auch Microsoft-Gründer Bill Gates, die Technologie zu besteuern. Digitalminister Wildberger rechnet zwar langfristig mit mehr Beschäftigung durch KI, aber in anderen Jobs als heute. Deshalb will er die Steuern aus den extrem hohen KI-Umsätzen zum Beispiel für die Finanzierung von Umschulungen nutzen, etwa im Handwerk oder in der Pflege. Und Wildberger sagt klar, wenn hierzulande Wachstum und Wertschöpfung entstehen, müssen hierzulande auch Steuern gezahlt werden. Katrin Müller, Nachrichtenredaktion.
2: Papst Leo XIV. Kommt heute Vormittag für eine Lungenoperation in die Gemelli-Klinik in Rom. Dem 71-Jährigen soll ein Knoten in der Lunge entfernt werden, der bei Routineuntersuchungen in einem sehr frühen Stadium entdeckt wurde. Das hatte Leo selbst am Sonntag nach dem Angelusgebet bekannt gegeben. Alle päpstlichen Audienzen bis einschließlich 20. Oktober sind wegen des Eingriffs abgesagt. Der Krankenhausaufenthalt soll voraussichtlich eine Woche dauern. Die Weinlese in Deutschland fällt in diesem Jahr so niedrig aus wie zuletzt 2010. Das Deutsche Weininstitut geht davon aus, dass die Menge rund 20% unter dem 10-Jahres-Durchschnitt liegt. Viele Trauben seien durch die Trockenheit im Sommer klein geblieben. Trotz der geringeren Menge werden aber Spitzenqualitäten beim deutschen Wein erwartet.
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6: Der Blick in die Verbandsgemeinden Bodenheim, Niederolm und Rheinselz. Ich bin Volker Pietsch.

Hier ist 100 Pro bei Hessisch bei Antenne Mainz. Der Männerchor der Concordia 1872 Bodenheim startet einen Projektchor fürs traditionelle Adventskonzert am Montag, den 7. Dezember in der katholischen Kirche St. Alban. Jetzt am Mittwoch ist Probenstart um 19 Uhr im Hermann-Weber-Saal im Bürgerhaus Dolles. Danach jeden Mittwoch zur selben Zeit. Erfahrene Sänger sind ebenso willkommen wie Wiedereinsteiger. Eine Vereinsmitgliedschaft ist nicht nötig. concordia.bodenheim@web.de ist die Kontaktadresse. concordia.bodenheim@web.de oder einfach mal beim Vorsitzenden anrufen unter der 06135 6310. Einfach vorbeikommen und dann die Chorluft schnuppern. Für den Projektchor für das Adventskonzert am 7. Dezember. 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

Die Aktion, die läuft in Kooperation mit der Ortsgemeinde Bodenheim. Eine halbe Stunde Zeit mit ganz großer Wirkung. Backwaren im Ort heißt es bei der närrischen Bürgerinitiative ebenfalls am Donnerstag. Brötchen, Brezel, Bodenheim. Und die närrische Initiative lädt am Donnerstag um 18 Uhr zu ihrem Themenstammtisch ein, passenderweise im Hof der Bäckerei Sina. Anmeldung bitte an schriftführer@nbi-bodenheim.eu. 100 Pro bei Hessisch hier bei Antenne Mainz.

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1: Mit Katrin Brause-Zimmermann. Einen schönen guten Morgen. An der Johannes-Gutenberg-Universität in Mainz ist jetzt die Einführungswoche für Erstsemester gestartet. In dieser Woche gibt es fächerübergreifende und fachbezogene Infoangebote. Die Erstsemester wurden gestern offiziell auf dem Campus der Uni begrüßt. Zu den Besonderheiten des neuen Semesters der Vizepräsident für Studium und Lehre, Prof. Dr. Stefan Joly.
2: Ganz besonders ist natürlich dieses Jahr, dass wir im Verbund mit der Universität Frankfurt und der Technischen Universität Darmstadt gerade ganz frisch den Titel des Exzellenzuniversitätsverbunds errungen haben. Wir haben ja in diesem Verbund eine tolle Studierendenmöglichkeit, gemeinsame Studiengänge, aber einfach einen Studienraum, der ganz neu ist und modern und fluss- und landesgrenzen übergreifend. Das ist etwas Fantastisches und das kriegt jetzt richtig Fahrt durch diese neue Exzellenzförderung.
1: Die Vorlesungszeit für das Wintersemester 2026/2027 startet nächsten Montag. Unter dem Motto Finden fit für die Zukunft sollen jetzt Bürgerinnen und Bürger an der Entwicklung der Finther Ortsmitte beteiligt werden. Darüber hat die Stadt Mainz informiert. In den letzten Jahren hat die Stadt bereits Bürgerbeteiligungen in den Stadtteilen Ebersheim und Dreist durchgeführt. Das Format soll jetzt mit Finden fortgesetzt werden. Es geht um Fragen, wie zum Beispiel sich die Ortsmitte aus Sicht der Bewohnenden definiert oder auch welche Ansprüche und Ideen die Finther in

0: Bezug auf Infrastruktur und Freizeitangebote haben. Die Auftaktveranstaltung dazu findet in 2 Wochen statt. Die Verbraucherzentrale Rheinland-Pfalz aus Mainz gibt in dieser Woche in einem Webseminar Tipps zum Thema Glasfaseranschluss. In einigen Regionen in Rheinland-Pfalz werden aktuelle Glasfaseranschlüsse geplant, verlegt und auch beworben. Daher fragen viele Haushalte in den Beratungsstellen der Verbraucherzentrale nach, ob ein Glasfaseranschluss für sie sinnvoll ist und worauf man beim Vertragsabschluss achten sollte. In einem Webseminar am Donnerstag gibt es Antworten auf diese Fragen. Alle weiteren Infos dazu und zur Anmeldung findet ihr auch auf der Homepage der Verbraucherzentrale. Unter dem Titel »Wie NS-Sprache bis heute wirkt, von Nacht und Nebel und asozial« ist morgen Abend ein Vortrag von Dr. Johannes Valentin Korff in der Heinrich-Böll-Stiftung Rheinland-Pfalz in Mainz geplant. In dem Vortrag soll es darum gehen, wie Sprache im Nationalsozialismus zur Ausgrenzung, Einschüchterung und Verschleierung von Gewalt eingesetzt wurde. Gleichzeitig soll auch beleuchtet werden, wie uns nationalsozialistische Begriffe und Sprachmuster im Alltag begegnen. Start der Veranstaltung ist morgen um 18.30 Uhr. Nachdem es am Wochenende in der Bahnhofstraße zu einer körperlichen Auseinandersetzung gekommen ist, befindet sich ein Tatverdächtiger aktuell in Haft. Nach Infos der Polizei ist es am Sonntag gegen 16.50 Uhr zu einer Auseinandersetzung zwischen mehreren Personen gekommen. Dabei hat ein 25-Jähriger schwere Verletzungen erlitten. Er wurde von einem 24-Jährigen mit einem Messer am Arm verletzt und wurde vom Notarzt in ein Krankenhaus gebracht. Der 24-jährige Täter ist zunächst vom Tatort geflüchtet. Er konnte aber von der Polizei ermittelt und in Gewahrsam genommen werden. Ein Ermittlungsrichter hat gestern Untersuchungshaft angeordnet. Durch die unklare Situation vor Ort wurde der Tatort zunächst weitläufig gesperrt, Spuren gesichert und anschließend durch die Feuerwehr von Blutspuren gereinigt. Die Ermittlungen zu den Hintergründen, den weiteren Personen und Zeugenaussagen dauern weiter an.
1: Nachrichten aus Deutschland und der Welt. 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
3: Der Blick in die Verbandsgemeinden Bodenheim, Niederolm und Rheinselz. Ich bin Volker Pietsch.

Hier ist 100 Pro bei Hessisch Bayern in Mainz und noch ein Blutspendetermin jetzt am Freitag in Nackenheim. Unter dem Motto Ortsoft ist lädt der DRK Ortsverein VG Bodenheim am Freitag von 16 bis 19.30 Uhr in der Originalstraße in Nackenheim. Termine könnt ihr online buchen oder ihr ruft auf der kostenlosen Hotline an 0800 11 949 11. 0800 11 949 11 oder schaut im Internet unter blutspende.jetzt. Historischer Ortsspaziergang heißt es jetzt am Samstag in Bodenheim. Die Touristinfo, die veranstaltet den historischen Ortsspaziergang. Start ist an der Touristinfo in der Obergasse 22. Die Führung dauert etwa 1,5 Stunden und kostet 8 Euro. Eine Anmeldung ist notwendig, entweder unter bodenheim.de in der Rubrik Veranstaltung oder ihr schaut einfach mal in der Touristinfo in Bodenheim in der Obergasse vorbei. 100 Pro bei Hessisch hierbei.

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Hier ist 100 Pro Rheinhessisch bei Antenne Mainz. Oktoberfest der Albansbrüder heißt es am Sonntag. Haxe, Fassbier, Live-Musik. Die Albansbrüder feiern ab 11 Uhr ihr Oktoberfest an der Vereinshalle am Kümmerling 14a. Es gibt Oktoberfestbier vom Fass, gebratene Schweinshaxe, Schweinsbraten und vieles mehr. Ab 14 Uhr auch Kaffee und Kuchen. Stefan und Stefan machen entsprechend Musik. Der Eintritt, der ist frei. Oder ein alternatives Programm am Sonntag in Lörzweiler. Da macht der Spieletreff wieder auf für Erwachsene im Gemeindezentrum in der Rheinstraße 1a. Gespielt kann alles werden, vom Klassiker über einfache Spiele bis zu anspruchsvollen Kennerspielen. Veranstalter ist die katholische öffentliche Bücherei St. Michael, unterstützt vom Landfrauenverein. Wenn ihr Lust habt zum Spielen, könnt ihr natürlich auch eigene Spiele mitbringen. Eine Anmeldung braucht es nicht. Es heißt einfach vorbeikommen und mitspielen. Und noch ein Termin zum Vormerken. Tauschbörse heißt es in der Sporthalle in Haxheim am 25. Oktober von 14 bis 16 Uhr. Einfach vorbeibringen, was man nicht mehr braucht. Kleidung für Kinder, Frauen, Männer, Bücher, kleinteilige Spielsachen, Schmuck. Die Teilnahme ohne Anmeldung ist möglich. Und wenn man nichts zum Vorbeibringen hat, dann kommt man einfach mal so vorbei und dann tauscht man vielleicht was anderes und es gibt andere Lösungen. Sporthalle Haxheim, Tauschbörse, 25. Oktober, jetzt schon mal vormerken. 100 Pro Rheinhessisch bei Antenne.

0: Ihr hört Antenne Mainz mit mir, Eva-Maria Lechler, und hier warten Sie schon eure...
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0: Wie wär's zum Beispiel mit einem Spieleabend? Im Z-Quadrat in Mainz ist heute wieder Game Night angesagt. Egal ob Brettspiele, Karten oder Würfel. Hier ist für jeden was dabei. Ihr könnt sogar eure eigenen Lieblingsspiele mitbringen und ganz nebenbei neue Leute kennenlernen. Los geht es heute um 18.30 Uhr und der Eintritt ist frei. Und auch das Muschelkino an der Uni Mainz ist zurück. Passend zum Semesterstart gibt es heute Abend direkt einen echten Filmklassiker. The Breakfast Club. 5 völlig unterschiedliche Jugendliche müssen gemeinsam nachsitzen und merken dabei, dass sie doch mehr gemeinsam haben, als sie dachten. Filmstart ist heute um 20.30 Uhr in der Muschel auf dem JGU Campus. Und auch hier kostet euch der Eintritt keinen Cent. Und wenn ihr euch für Technik und die Zukunft interessiert, dann merkt euch schon mal den 21. Oktober vor. Da steigt in der MEWA Arena die Evolve 2026. Mit spannenden Vorträgen, Workshops und allem rund um künstliche Intelligenz, Cybersecurity und die digitale Welt von morgen. Los geht's um 9 Uhr. 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Also, egal was ihr heute macht, langweilig wird's hier bei uns in Mainz auf jeden Fall nicht.

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1: Ich bin Diana Kramer. Die Inflation in Deutschland hat erstmals seit fast 3 Monaten die Marke von 3% überschritten. Das ist die höchste Inflationsrate seit Dezember 2023. Waren und Dienstleistungen kosteten im September 3,3% mehr als ein Jahr zuvor, teilt das Statistische Bundesamt mit. Haupttreiber sind weiter die Energiepreise. Sprit hat sich um gut 37% verteuert, Heizöl sogar um fast 75%. Grund ist der Iran-Krieg und die anhaltende Blockade der Straße von Hormuz. Um gegenzusteuern, hat die Bundesregierung bis Ende des Jahres einen neuen Tankrabatt eingeführt. Damit sinken die Spritsteuern um rund 17 Cent je Liter. Trotz der Krisenstimmung sind Ökonomen optimistisch. Die deutsche Wirtschaft wird laut Internationalem Währungsfonds im laufenden Jahr deutlich stärker zulegen als gedacht. Das Wirtschaftswachstum dürfte mit 1,3% fast doppelt so stark ausfallen wie noch im Juli erwartet.
2: Die Zeiten sind zwar alles andere als rosig, aber die deutsche Wirtschaft erweist sich als überraschend widerstandsfähig. Gründe für den Aufschwung sind vor allem die staatlichen Investitionen in Infrastruktur und für Verteidigung, aber auch die Exporte haben wieder stärker zugelegt. Die Ökonomen vom IWF rechnen deshalb auch im kommenden Jahr mit einem höheren Wirtschaftswachstum von 1,1%. Katrin Müller, Nachrichtenredaktion.
1: Nach dem Brand an einer Starlink-Station in Polen im September, die auch die Ukraine mit Internet versorgt, wurden jetzt in Deutschland 2 mutmaßliche Saboteure festgenommen. Das teilte Polens Regierungschef Donald Tusk auf X mit.
3: Auf Antrag der polnischen Geheimdienste habe die deutsche Polizei 2 türkische Staatsbürger festgenommen, teilte Ministerpräsident Tusk mit. Medien zufolge am Bahnhof im baden-württembergischen Nürtingen. Der Ausfall der Starlink-Station nach dem Brand hätte zu Internetproblemen führen können. Die Satelliten werden auch von der Ukraine im Krieg gegen Russland genutzt. Vom polnischen Innenministerium hieß es damals, man könne nicht klar sagen, ob Russland dahinter stehe, aber es füge sich ein in die neue russische Angriffsstrategie. Ursula Winkler, Nachrichtenredaktion.
1: Bei einem Brand in einem Mehrfamilienhaus in Bochum sind 3 Menschen ums Leben gekommen. 5 weitere erlitten Rauchgasvergiftungen. Die Toten seien bei Löscharbeiten leblos in einer Wohnung gefunden worden. Wiederbelebungsversuche blieben erfolglos. Die Brandursache ist laut Bochumer Polizei noch unklar.
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4: Wir schauen raus und da messen wir aktuell bei uns vorm City-Studio 10 Grad. Und heute ist das eher so ein gemütlicher Herbstdienstag. Viele Wolken sind unterwegs, zwischendurch kann sich aber auch mal die Sonne zeigen. Am Nachmittag bleibt es überwiegend bewölkt. Vereinzelt ist aber auch etwas Regen möglich. Die Temperaturen steigen auf etwa 14 bis 17 Grad in der Spitze an. Der Antenne Mainz Wettertrend für morgen am Mittwoch wird es freundlicher, viel Sonne, aber auch ein paar Wölkchen, die wechseln sich ab. Dazu wird es richtig mild für Mitte Oktober mit bis zu 20 Grad in der Spitze.
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4: Der Blick auf die aktuelle Verkehrslage, da habe ich eine Meldung für euch. Von der Pariser Straße stadteinwärts stockt hier immer wieder der Verkehr. Grund ist die Baustelle direkt am Pariser Tor. Also bitte passt hier ein bisschen auf und plant ein bisschen mehr Zeit ein. Sonst sieht es soweit ganz gut aus. Ich wünsche euch weiterhin eine gute und sichere Autofahrt.
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4: Geblitzt wird am Fort Gonsenheim. Von Gonsenheim Richtung Hartenberg, kurz nach dem Bahnübergang stehen sie. 30 sind hier maximal erlaubt, dank an den Freund vom Hartenberg. Auf der Saarstraße wird ebenso geblitzt Richtung Mewa Arena, gegenüber der Tankstelle im Gebüsch versteckt. Hier sind maximal 50 erlaubt, danke an die Luise aus Zornheim. Und dann habe ich noch einen Blitz auf der A60, Mainz Richtung Bingen, kurz vor der Abfahrt Heidesheim. Hier sind 100 erlaubt. Habt ihr noch einen weiteren Blitzer gesehen? Dann klingelt gerne durch auf der Mainz 304-3441.
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1: Prachtexemplare der Küferkunst beherbergt der historische Fasskeller der Sektkellerei Kupferberg. In prunkvoll verzierten Fässern wird dort heute noch Leckerwei gelagert. Tief hinab muss man steigen, wenn man in die alten Gärkeller gelangen will, denn zum Großteil sind die nämlich noch aus dem Mittelalter. In langen Reihen lagern dort leckere Sektflasche bis zur Reife. Bis in die Zeit der Römer führen die Funde, die in den unterirdischen Gewölben entdeckt wurden. Die heute im Museum des Hauses ausgestellten Weinamphoren, Krüge und Trinkschalen, die sind vor etwa 2000 Jahren gemacht worden.
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1: Mit Katrin Brause-Zimmermann. Einen schönen guten Tag. Nachdem es am Wochenende in der Bahnhofstraße zu einer körperlichen Auseinandersetzung gekommen ist, befindet sich ein Tatverdächtiger aktuell in Haft. Nach Infos der Polizei ist es am Sonntag gegen 16.50 Uhr zu einer Auseinandersetzung zwischen mehreren Personen gekommen. Dabei hat ein 25-Jähriger schwere Verletzungen erlitten. Er wurde von einem 24-Jährigen mit einem Messer am Arm verletzt und wurde vom Notarzt in ein Krankenhaus gebracht. Der 24-jährige Täter ist zunächst vom Tatort geflüchtet. Er konnte aber von der Polizei ermittelt und in Gewahrsam genommen werden. Ein Ermittlungsrichter hat gestern Untersuchungshaft angeordnet. Durch die unklare Situation vor Ort wurde der Tatort zunächst weitläufig gesperrt, Spuren gesichert und anschließend durch die Feuerwehr von Blutspuren gereinigt. Die Ermittlungen zu den Hintergründen, den weiteren Personen und Zeugenaussagen dauern weiter an. Die Verbraucherzentrale Rheinland-Pfalz aus Mainz gibt in dieser Woche in einem Webseminar Tipps zum Thema Glasfaseranschluss. In einigen Regionen in Rheinland-Pfalz werden aktuelle Glasfaseranschlüsse geplant, verlegt und auch beworben. Daher fragen viele Haushalte in den Beratungsstellen der Verbraucherzentrale nach, ob ein Glasfaseranschluss für sie sinnvoll ist und worauf man beim Vertragsabschluss achten sollte. In einem Webseminar am Donnerstag gibt es Antworten auf diese Fragen. Alle weiteren Infos dazu und zur Anmeldung findet ihr auch auf der Homepage der Verbraucherzentrale. Unter dem Motto Finden fit für die Zukunft sollen jetzt Bürgerinnen und Bürger an der Entwicklung der Finther Ortsmitte beteiligt werden. Darüber hat die Stadt Mainz informiert. In den letzten Jahren hat die Stadt bereits Bürgerbeteiligungen in den Stadtteilen Ebersheim und Dreist durchgeführt. Das Format soll jetzt mit Finden fortgesetzt werden. Es geht um Fragen, wie zum Beispiel sich die Ortsmitte aus Sicht der Bewohnenden definiert oder auch welche Ansprüche und Ideen die Finther in Bezug auf Infrastruktur und Freizeitangebote haben. Die Auftaktveranstaltung dazu findet in 2 Wochen statt. Das Land Hessen führt ein digitales Meldeportal für tote Wildschweine ein. Das meldet das hessische Landwirtschaftsministerium in Wiesbaden. Über ein Online-Formular lassen sich künftig der Fundort und Angaben zum Tier direkt an die zuständige Veterinärbehörde übermitteln. Hintergrund ist die afrikanische Schweinepest, die seit Juni 2024 auch in Hessen vorkommt. Durch die schnellere Meldung und Untersuchung verendeter Wildschweine soll ein möglicher Seuchenausbruch frühzeitig erkannt werden. Unter dem Titel Wie NS-Sprache bis heute wirkt, von Nacht und Nebel und asozial, ist morgen Abend ein Vortrag von Dr. Johannes Valentin Korff in der Heinrich-Böll-Stiftung Rheinland-Pfalz in Mainz geplant.

0: Vortrag soll es darum gehen, wie Sprache im Nationalsozialismus zur Ausgrenzung, Einschüchterung und Verschleierung von Gewalt eingesetzt wurde. Gleichzeitig soll auch beleuchtet werden, wie uns nationalsozialistische Begriffe und Sprachmuster im Alltag begegnen. Start der Veranstaltung ist morgen um 18.30 Uhr.
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2: Wir schauen raus und da messen wir aktuell bei uns vorm City-Studio 10 Grad. Und heute ist das eher so ein gemütlicher Herbstdienstag. Viele Wolken sind unterwegs, zwischendurch kann sich aber auch mal die Sonne zeigen. Am Nachmittag bleibt es überwiegend bewölkt. Vereinzelt ist aber auch etwas Regen möglich. Die Temperaturen steigen auf etwa 14 bis 17 Grad in der Spitze an. Der Antenne Mainz Wettertrend für morgen am Mittwoch wird es freundlicher, viel Sonne, aber auch ein paar Wölkchen, die wechseln sich ab. Dazu wird es richtig mild für Mitte Oktober mit bis zu 20 Grad in der Spitze.
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2: Der Blick auf die aktuelle Verkehrslage, da habe ich eine Meldung für euch. Von der Pariser Straße stadteinwärts stockt hier immer wieder der Verkehr. Grund ist die Baustelle direkt am Pariser Tor. Also bitte passt hier ein bisschen auf und plant ein bisschen mehr Zeit ein. Sonst sieht es soweit ganz gut aus. Ich wünsche euch weiterhin eine gute und sichere Autofahrt.
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2: Geblitzt wird am Fort Gonsenheim. Von Gonsenheim Richtung Hartenberg, kurz nach dem Bahnübergang stehen sie. 30 sind hier maximal erlaubt, dank an den Freunden vom Hartenberg. Auf der Saarstraße wird ebenso geblitzt Richtung Mewa Arena, gegenüber der Tankstelle im Gebüsch versteckt. Hier sind maximal 50 erlaubt, danke an die Luise aus Zornheim. Und dann habe ich noch einen Blitz auf der A60, Mainz Richtung Bingen, kurz vor der Abfahrt Heidesheim. Hier sind 100 erlaubt. Habt ihr noch einen weiteren Blitzer gesehen? Dann klingelt gerne durch auf der Mainz 304-3441.
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1: Mit unserem Weinexperten Herbert Egner. Schön, dass du da bist. Hallo.
2: Hallo Robert.
1: Was hast du uns denn heute mitgebracht?
2: Einen Spätburgunder Lagenwein vom Julianenhof aus Nierstein.
1: Und auf dem Etikett ist ein sehr schönes Wappen, sehe ich gerade. Was hat es denn damit auf sich?
2: Ja, also in der Mitte sieht man den Adler und der steht für Nierstein. Nierstein hat den gleichen Adler im Ortswappen. Und unten drunter sieht man die Traube, also das steht dann für Weingut, für Weinanbau. Und um den Adler herum ranken sich die Reben.
1: Auf dem Etikett steht auch 1618.
2: Ja, also 2018 hat das Weingut 400 Jahre Bestehen in der Familie gefeiert.
1: Wahnsinn.
2: Und der Jungwinzer Laurent Schmidt führt seit 2020 die Familientradition fort.
1: Gut, bei aller Geschichte, mein Lieber, wollen wir das Probieren nicht vergessen.
2: Ja.
1: Dann würde ich sagen, wir stoßen mal an. Zum Wohl.
2: Zum Wohl. Wir haben hier einen Spätburgunder im Glas mit einem schönen Rubinrot, schöne orangene Reflexe. Und am Gaumen merkt man schon, das ist ein leichter, eleganter Rotwein. Er hat eine sehr weiche Tanninstruktur. Und die Aromen erinnern so an Waldbeeren, schwarze Brombeere. Im Hintergrund ein bisschen Sauerkirsch.
1: Oh ja, Sauerkirsch merke ich, ja. Insgesamt auch recht erdig, ne?
2: Das ist die leichte Würze, die beim zweiten Hinschmecken nach einem Probierschluck an den Gaumen kommt, die uns dann an verschiedene Kräuter erinnern. Und dann kommt auch so quasi in der zweiten Welle die Wärme, die Kraft, die Struktur dieses Weines durch. Der lange Nachklang, das geht halt nur mit sehr viel Sorgfalt auch das ganze Jahr über im Weinberg. Und dann hat man auch Weine, die in einer guten Balance sind zwischen Alkohol, Tannine, Aroma, Struktur, Mineralität. Und dann hat man einen kompletten, vollendeten Gesamteindruck.
1: Der Wein hat ja auch was Mineralisches. Auf was für einem Boden ist der angebaut?
2: Das Besondere an diesem Rotwein, obwohl er aus Nierstein kommt, wächst er auf Kalkboden. Und dieser Kalksteinboden ist auch ursächlich dafür, dass er so elegant ist, dass er auch so rund ist und fruchtbetont und gleichzeitig Wärme und Kraft entfaltet.
1: Er hat ein sehr, sehr starkes Aromaprofil, würde ich auch behaupten.
2: Ja, ja, ja. Dieser Wein hat auch noch ein bisschen Zukunft, das heißt, sein Höhepunkt dürfte so in 2-3 Jahren erst erreicht sein. Da lohnt es sich, sich einen kleinen Vorrat anzulegen.
1: Okay.
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1: Ich bin Diana Kramer. Die Inflation in Deutschland hat erstmals seit fast 3 Monaten die Marke von 3% überschritten. Das ist die höchste Inflationsrate seit Dezember 2023. Waren und Dienstleistungen kosteten im September 3,3% mehr als ein Jahr zuvor, teilt das Statistische Bundesamt mit. Haupttreiber sind weiter die Energiepreise. Sprit hat sich um gut 37% verteuert, Heizöl sogar um fast 75%. Grund ist der Iran-Krieg und die anhaltende Blockade der Straße von Hormuz. Um gegenzusteuern, hat die Bundesregierung bis Ende des Jahres einen neuen Tankrabatt eingeführt. Damit sinken die Spritsteuern um rund 17 Cent je Liter. Trotz der Krisenstimmung sind Ökonomen optimistisch. Die deutsche Wirtschaft wird laut Internationalem Währungsfonds im laufenden Jahr deutlich stärker zulegen als gedacht. Das Wirtschaftswachstum dürfte mit 1,3% fast doppelt so stark ausfallen wie noch im Juli erwartet.
2: Die Zeiten sind zwar alles andere als rosig, aber die deutsche Wirtschaft erweist sich als überraschend widerstandsfähig. Gründe für den Aufschwung sind vor allem die staatlichen Investitionen in Infrastruktur und für Verteidigung, aber auch die Exporte haben wieder stärker zugelegt. Die Ökonomen vom IWF rechnen deshalb auch im kommenden Jahr mit einem höheren Wirtschaftswachstum von 1,1%. Katrin Müller, Nachrichtenredaktion.
1: Nach dem Brand an einer Starlink-Station in Polen im September, die auch die Ukraine mit Internet versorgt, wurden jetzt in Deutschland 2 mutmaßliche Saboteure festgenommen. Das teilte Polens Regierungschef Donald Tusk auf X mit.
3: Auf Antrag der polnischen Geheimdienste habe die deutsche Polizei 2 türkische Staatsbürger festgenommen, teilte Ministerpräsident Tusk mit. Medien zufolge am Bahnhof im baden-württembergischen Nürtingen. Der Ausfall der Starlink-Station nach dem Brand hätte zu Internetproblemen führen können. Die Satelliten werden auch von der Ukraine im Krieg gegen Russland genutzt. Vom polnischen Innenministerium hieß es damals, man könne nicht klar sagen, ob Russland dahinter stehe, aber es füge sich ein in die neue russische Angriffsstrategie. Ursula Winkler, Nachrichtenredaktion.
1: Bei einem Brand in einem Mehrfamilienhaus in Bochum sind 3 Menschen ums Leben gekommen. 5 weitere erlitten Rauchgasvergiftungen. Die Toten seien bei Löscharbeiten leblos in einer Wohnung gefunden worden. Wiederbelebungsversuche blieben erfolglos. Die Brandursache ist laut Bochumer Polizei noch unklar.
4: Vielen Dank für die Weltnachrichten. Weitere Lokalnachrichten gibt's natürlich bei uns in einer halben Stunde.
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4: Mittagszeit in Mainz und wir schauen mal gemeinsam, was das Wetter für den Rest des Tages noch vorhat. 12 Grad messen wir aktuell bei uns vom City-Studio am Fischtorplatz. Der Himmel zeigt sich heute überwiegend wolkig. Ein paar sonnige Momente sind ab und zu mal drin. Ganz vereinzelt kann es aber auch mal ein bisschen tröpfeln. Insgesamt ein eher grauer Herbsttag in Mainz und Rheinhessen bei Höchstwerten zwischen 14 und 17 Grad. Der Antenne Mainz Wettertrend für morgen. Der Mittwoch macht es etwas besser. Sehr freundliche Abschnitte, ein Mix aus Sonne und Wolken und dazu angenehme, milde 20 Grad.
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4: Der Blick auf die aktuelle Verkehrslage. Auf der A60 Mainz Richtung Rüsselsheim. Zwischen Mainz-Weisenau und Bischofsheim 4 Kilometer Stau. Ihr braucht Minimum 20 Minuten mehr an Zeit. Hier ist ein Unfall passiert. Deswegen bitte, bitte fahrt vorsichtig und bildet vor allem auch eine Rettungsgasse. Dann machen wir weiter auf der A643 Mainz Richtung Wiesbaden. Zwischen Mainz-Gunsenheim und der Schiersteiner Straße 4 Kilometer Stau. Bis zu 15 Minuten braucht ihr hier mehr an Zeit. Dann schauen wir in die City und zwar auf der Pariser Straße stadteinwärts. Da solltet ihr generell mit Rückstau rechnen. Grund dafür ist eine Baustelle direkt beim Pariser Tor. Dadurch wird nur noch über eine Spur in die Innenstadt geleitet und ja, es kommt zu Rückstau. Sonst sieht's gut aus. Ich wünsche euch weiterhin eine gute und sichere Autofahrt. Kommt gut an euer Ziel.
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4: Auf der Hechtsheimer Straße wird geblitzt Richtung Innenstadt. Zwischen der Tankstelle und dem Lebensmittelgeschäft. 30 sind hier maximal erlaubt. Danke an den Tian fürs Melden. Dann schauen wir zum Fort Gonsenheim. Da wird von Gonsenheim Richtung Hartenberg geblitzt gegenüber der Straße am Judenwerk. Hier sind maximal 30 erlaubt. Der Frank vom Hartenberg und Heike vom Hartenberg haben es gemeldet. Ich danke euch. Auf der Saarstraße wird ebenso geblitzt Richtung Mewe Arena. Gegenüber der Tankstelle im Gebüsch 50 hier erlaubt. Die Luisa Blitz gemeldet aus Zornheim. Ich danke. Und auf der A60 wird geblitzt Mainz Richtung Wingen, kurz vor der Abfahrt Heidesheim. Hier sind 100 erlaubt. Habt ihr noch einen Blitzer gesehen, dann klingelt gerne durch. Die Nummer lautet Mainz 304 3441.
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4: Und wenn ihr heute mit den Öffis fahrt, also mit Bus oder Bahn, immer ans gültige Ticket denken. Heute, am Dienstag, wird die Buslinie 66 unter anderem verstärkt kontrolliert. Diese fährt vom Brückenplatz hier in Mainz nach Niederolm zum Schulzentrum. Wir haben 12 Uhr und 6 Minuten. Startet gut rein in eure Mittagspause.
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0: Ihr hört Antenne Mainz mit mir, Eva-Maria Lechler, und hier warten Sie schon eure...
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0: Wie wär's zum Beispiel mit einem Spieleabend? Im Z-Quadrat in Mainz ist heute wieder Game Night angesagt. Egal ob Brettspiele, Karten oder Würfel. Hier ist für jeden was dabei. Ihr könnt sogar eure eigenen Lieblingsspiele mitbringen und ganz nebenbei neue Leute kennenlernen. Los geht es heute um 18.30 Uhr und der Eintritt ist frei. Und auch das Muschelkino an der Uni Mainz ist zurück. Passend zum Semesterstart gibt es heute Abend direkt einen echten Filmklassiker. The Breakfast Club. 5 völlig unterschiedliche Jugendliche müssen gemeinsam nachsitzen und merken dabei, dass sie doch mehr gemeinsam haben, als sie dachten. Filmstart ist heute um 20.30 Uhr in der Muschel auf dem JGU Campus. Und auch hier kostet euch der Eintritt keinen Cent. Und wenn ihr euch für Technik und die Zukunft interessiert, dann merkt euch schon mal den 21. Oktober vor. Da steigt in der MEWA Arena die Evolve 2026. Mit spannenden Vorträgen, Workshops und allem rund um künstliche Intelligenz, Cybersecurity und die digitale Welt von morgen. Los geht's um 9 Uhr. Der Eintritt ist ebenfalls kostenlos. Ihr müsst euch nur vorher ein Ticket sichern, und zwar unter medialine.com/Evolve. Also, egal was ihr heute macht, langweilig wird's hier bei uns in Mainz auf jeden Fall nicht.

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1: mit Katrin Brause-Zimmermann. Einen schönen guten Tag. Nachdem es am Wochenende in der Bahnhofstraße zu einer körperlichen Auseinandersetzung gekommen ist, befindet sich ein Tatverdächtiger aktuell in Haft. Nach Infos der Polizei ist es am Sonntag gegen 16.50 Uhr zu einer Auseinandersetzung zwischen mehreren Personen gekommen. Dabei hat ein 25-Jähriger schwere Verletzungen erlitten. Er wurde von einem 24-Jährigen mit einem Messer am Arm verletzt und wurde vom Notarzt in ein Krankenhaus gebracht. Der 24-jährige Täter ist zunächst vom Tatort geflüchtet. Er konnte aber von der Polizei ermittelt und in Gewahrsam genommen werden. Ein Ermittlungsrichter hat gestern Untersuchungshaft angeordnet. Durch die unklare Situation vor Ort wurde der Tatort zunächst weitläufig gesperrt, Spuren gesichert und anschließend durch die Feuerwehr von Blutspuren gereinigt. Die Ermittlungen zu den Hintergründen, den weiteren Personen und Zeugenaussagen dauern weiter an. Die Verbraucherzentrale Rheinland-Pfalz aus Mainz gibt in dieser Woche in einem Webseminar Tipps zum Thema Glasfaseranschluss. In einigen Regionen in Rheinland-Pfalz werden aktuelle Glasfaseranschlüsse geplant, verlegt und auch beworben. Daher fragen viele Haushalte in den Beratungsstellen der Verbraucherzentrale nach, ob ein Glasfaseranschluss für sie sinnvoll ist und worauf man beim Vertragsabschluss achten sollte. In einem Webseminar am Donnerstag gibt es Antworten auf diese Fragen. Alle weiteren Infos dazu und zur Anmeldung findet ihr auch auf der Homepage der Verbraucherzentrale. Unter dem Motto Finden fit für die Zukunft sollen jetzt Bürgerinnen und Bürger an der Entwicklung der Finther Ortsmitte beteiligt werden. Darüber hat die Stadt Mainz informiert. In den letzten Jahren hat die Stadt bereits Bürgerbeteiligungen in den Stadtteilen Ebersheim und Dreist durchgeführt. Das Format soll jetzt mit Finden fortgesetzt werden. Es geht um Fragen, wie zum Beispiel sich die Ortsmitte aus Sicht der Bewohnenden definiert oder auch welche Ansprüche und Ideen die Finther in Bezug auf Infrastruktur und Freizeitangebote haben. Die Auftaktveranstaltung dazu findet in 2 Wochen statt. Das Land Hessen führt ein digitales Meldeportal für tote Wildschweine ein. Das meldet das hessische Landwirtschaftsministerium in Wiesbaden. Über ein Online-Formular lassen sich künftig der Fundort und Angaben zum Tier direkt an die zuständige Veterinärbehörde übermitteln. Hintergrund ist die afrikanische Schweinepest, die seit Juni 2024 auch in Hessen vorkommt. Durch die schnellere Meldung und Untersuchung verendeter Wildschweine soll ein möglicher Seuchenausbruch frühzeitig erkannt werden. Unter dem Titel Wie NS-Sprache bis heute wirkt, von Nacht und Nebel und asozial, ist morgen Abend ein Vortrag von Dr. Johannes Valentin Korf in der Heinrich-Böll-Stiftung Rheinland-Pfalz in Mainz geplant. In dem Vortrag soll es darum gehen, wie Sprache im Nationalsozialismus zur Ausgrenzung, Einschüchterung und Verschleierung von Gewalt

0: gesetzt wurde. Gleichzeitig soll auch beleuchtet werden, wie uns nationalsozialistische Begriffe und Sprachmuster im Alltag begegnen. Start der Veranstaltung ist morgen um 18.30 Uhr.
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2: Mittagszeit in Mainz und wir schauen mal gemeinsam, was das Wetter für den Rest des Tages noch vorhat. 12 Grad messen wir aktuell bei uns vom City-Studio am Fischtorplatz. Der Himmel zeigt sich heute überwiegend wolkig. Ein paar sonnige Momente sind ab und zu mal drin. Ganz vereinzelt kann es aber auch mal ein bisschen tröpfeln. Insgesamt ein eher grauer Herbsttag in Mainz und Rheinhessen bei Höchstwerten zwischen 14 und 17 Grad. Der Antenne Mainz Wettertrend für morgen. Der Mittwoch macht es etwas besser. Sehr freundliche Abschnitte. Ein Mix aus Sonne und Wolken und dazu angenehme, milde 20 Grad.
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2: Der Blick auf die aktuelle Verkehrslage. Auf der A60 Mainz Richtung Rüsselsheim. Zwischen Mainz-Weisenau und Bischofsheim 4 Kilometer Stau. Ihr braucht Minimum 20 Minuten mehr an Zeit. Hier ist ein Unfall passiert. Deswegen bitte, bitte fahrt vorsichtig und bildet vor allem auch eine Rettungsgasse. Dann machen wir weiter auf der A643 Mainz Richtung Wiesbaden. Zwischen Mainz-Gonsenheim und der Schiersteiner Straße 4 Kilometer Stau. Bis zu 15 Minuten braucht ihr hier mehr an Zeit. Dann schauen wir in die City und zwar auf der Pariser Straße stadteinwärts. Da solltet ihr generell mit Rückstau rechnen. Grund dafür ist eine Baustelle direkt beim Pariser Tor. Dadurch wird nur noch über eine Spur in die Innenstadt geleitet und ja, es kommt zu Rückstau. Sonst sieht's gut aus. Ich wünsche euch weiterhin eine gute und sichere Autofahrt. Kommt gut an euer Ziel.
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2: Auf der Hechtsheimer Straße wird geblitzt Richtung Innenstadt. Zwischen der Tankstelle und dem Lebensmittelgeschäft. 30 sind hier maximal erlaubt. Danke an den Tian fürs Melden. Dann schauen wir zum Fort Gonsenheim. Da wird von Gonsenheim Richtung Hartenberg geblitzt gegenüber der Straße am Judenwerk. Hier sind maximal 30 erlaubt. Der Frank vom Hartenberg und Heike vom Hartenberg haben es gemeldet. Ich danke euch. Auf der Saarstraße wird ebenso geblitzt Richtung Mewa Arena. Gegenüber der Tankstelle im Gebüsch 50 hier erlaubt. Die Luisa gemeldet aus Zornheim. Ich danke. Und auf der A60 wird geblitzt Mainz Richtung Wingen, kurz vor der Abfahrt Heidesheim. Hier sind 100 erlaubt. Habt ihr noch einen Blitzer gesehen, dann klingelt gerne durch. Die Nummer lautet Mainz 304 3441.
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1: Schön, dass du wieder bei mir bist, mein lieber Jan.
2: Einen schönen guten Tag.
1: Es freut mich sehr. Jetzt, wenn wir alle mal, ich weiß nicht, ob ihr eine Armbanduhr noch überhaupt am Arm oder am Handgelenk jetzt gerade habt, die nehmen wir jetzt mal ab. Wir machen mal ein kleines Spielchen da draußen. Dann guckt ihr mal hinten auf die Uhr. Bei mir ist es so verschnürt, dass ich schon gar nicht mehr drauf gucken kann. Aber normalerweise steht da hinten eine Wasserdichtigkeit auf. Sagen wir mal, ich glaube, Standard ist so irgendwie 30 Meter, da gibt es 100 Meter, 200. Diese Wasserdichtigkeit, was zeigt die eigentlich ganz genau an? Dass ich damit wirklich 30 Meter unter Wasser tauchen kann? Oder sagst du, nee, wenn du das machst, ist es kaputt?
2: Also Wasserdichtigkeit ist eines der hochsensiblen Themen bei uns, ja, in der Branche auf jeden Fall. Also um gleich mal davon auszugehen, smarte Uhren aufpassen. Bei vielen Smart-Uhren ist es wirklich so, dass die gar nicht wasserdicht sind und auch nicht als wasserdicht ausgewiesen werden. Also da Hölle aufpassen, was halt eben da hier der Hersteller sagt. Mhm. Bei den Uhren, die du bei Juwelieren bekommst, hast du normalerweise etwas auf dem Boden drauf. Da hast du recht. Mhm. 30 Meter bis 100 Meter, das ist so die ist Regel. Okay. Gibt sicherlich noch mehr, aber das ist äußerst missverständlich, denn 30 Meter, das klingt so viel, aber das bedeutet eigentlich, dass diese Uhr nur zum Händewaschen, Spritzwasser, Regenwasser und Schweiß gesichert ist. Nach DIN Norm kannst du mit dem Ding nicht duschen gehen, nicht baden gehen und schon gar nicht schwimmen gehen.
1: Ach, weil da denkst du, steht 30 Meter wasserdicht, kann ich doch. Aber warum diese 30 Meter, wo kommt das denn dann her, wenn es ja gar nicht stimmt?
2: Also diese 30 Meter, wie gesagt, es ist eine sogenannte DIN-Norm. Das bedeutet, dass 30 Meter eine Uhr mindestens 30 Minuten in einer Wassertiefe von 1 Meter aushalten muss. Aber die wird langsam da reingelegt. Mach mal einen Körper ins Wasser rein. Da ist ein ganz anderer Druck auf die Krone drauf. Ja, ja. Geh schnell runter, dann ist das auch schon wieder anders. Also 30 Meter, nichts anderes als 30 Minuten in 1 Meter Wassertiefe drin.
1: Ach so, ich glaube, das wissen viele von euch da draußen nicht und das solltet ihr beachten, wenn ihr auf einmal sagt, oh, meine Uhr, das gibt es doch gar nicht. Aber trotzdem, wenn es da draufsteht und die Uhr hat noch Garantie und ich bin damit eben mit dem Körper ins Wasser gesprungen, wie kulant sind denn da die Hersteller?
2: Also geh mal davon aus, im ersten Jahr hast du überhaupt keine Probleme. Mach mit der Uhr, was du willst. Man wird dir jetzt nicht unbedingt vorwerfen, du hast sie falsch benutzt und bist halt eben auf 45 Meter getaucht damit. Aber danach, im zweiten Jahr, wenn halt eben die Beweislastumkehr kommt, kann dir ohne weiteres die Firma dann auch sagen, nee, du hast die falsch verwendet, du bist mit dem Ding halt eben schwimmen, baden, duschen gegangen. Ja. Also ich würde jedem empfehlen, auf die Uhren äußerst intensiv aufzupassen nach der Garantiezeit, denn die Gewährleistung kann dich schon hier wirklich in die reißen.
1: Ja. Okay, wenn wir jetzt aber einen Batteriewechsel machen bei einer batteriebetriebenen Uhr, machen die wieder zu, ist die Wasserdichtigkeit dann noch gegeben oder muss ich das extra dazu sagen beim Batteriewechsel oder ist es damit dann irgendwie aufgehoben?
2: Also wenn du die Wasserdichtigkeit auch bei einem Batteriewechsel gewährleistet bekommen haben willst, dann musst du die Glasdichtung, die Kronendichtung und die Bodendichtung austauschen. Nur so kann ich garantieren, jede Öffnung, die an der Uhr ist, muss neu verschlossen werden. Nur dann kann ich es dir garantieren. Das macht eigentlich keiner, macht doch nicht wirklich Sinn. Bei uns ist es so, wie bei sicherlich jedem guten Uhrmacher, dass man nach einem Batteriewechsel immer noch eine Wasserdichtigkeitsprüfung macht und dem Kunden dann einfach mitgibt, pass auf, deine Uhr ist nicht mehr wasserdicht oder bei uns kommt so ein Stempelchen auf die Servicekarte, keine Garantie auf Wasserdichtigkeit, was nichts anderes bedeutet, als sie ist zwar wasserdicht, aber garantieren tue ich dir nichts.
1: Da habt ihr wieder was gelernt da draußen. Vielen Dank für die Tipps.
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1: Die europäischen Börsen zeigen sich zur Mittagszeit freundlich. Der DAX gewinnt mehr als 0,5%, während der Eurostoxx 50 leicht zulegt. Für Rückenwind sorgen sinkende Ölpreise und nachgebende Anleiherenditen. Das nimmt etwas Druck von den Märkten und verbessert die Stimmung bei den Anlegern. Allerdings gibt es auch Gegenwind, vor allem Technologieaktien geraten unter Druck. Sorgen über die zunehmende Konkurrenz aus China im Geschäft mit KI-Chips belasten die Branche. Außerdem stehen die Unternehmensergebnisse für das dritte Quartal zunehmend im Fokus. Unterm Strich überwiegen an Europas Börsen zur Mittagszeit die Gewinne, auch wenn die Unsicherheit an den Märkten bleibt.
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1: Ich bin Diana Kramer. Das Leben in Deutschland hat sich im September so stark verteuert wie seit fast 3 Jahren nicht. Die Inflationsrate hat im vergangenen Monat die Marke von 3% überschritten. Waren und Dienstleistungen kosteten 3,3% mehr als im letzten Jahr. Das Statistische Bundesamt bestätigte damit vorläufige Daten.
2: Ganz besonders zeigten sich die gestiegenen Preise den Experten nach an den Tankstellen und beim Heizöl. Sprit verteuerte sich in einem Jahr um fast 40%, leichtes Heizöl sogar um knapp 75%. Im Oktober wurde dann der Tankrabatt eingeführt, das dürfte die Inflation bis Jahresende etwas dämpfen. Bei Nahrungsmitteln stiegen die Preise im September dagegen kaum, nur um 0,4%. Eier oder frisches Gemüse wurden zwar teurer, Butter, Obst und Öle wurden dafür günstiger. Ursula Winkler, Nachrichtenredaktion.
1: Alexander Schweizer bekommt keine Schonfrist. Bundeskanzler Friedrich Merz erwartet vom neuen Arbeitsminister Tempo bei der Umsetzung der geplanten Reformen. Es bleibe dabei, dass der Gesetzentwurf zur Rentenreform noch in diesem Jahr im Kabinett und im ersten Quartal des kommenden Jahres im Bundestag beschlossen werden soll. Das sagte Merz beim Arbeitgebertag des Branchenverbands BDA. Schweizer wird nach dem Rücktritt von Bärbel Baas heute Nachmittag von Bundespräsident Frank-Walter Steinmeier zum neuen Bundesarbeitsminister ernannt. Die deutsche Luftwaffe beteiligt sich in den kommenden Tagen mit mehreren Kampfflugzeugen an einem NATO-Manöver zur Verteidigung des Bündnisgebiets mit Atomwaffen. Heute beginnt das Manöver.
3: Diese Übung findet jedes Jahr statt mit etwa 2000 Soldaten und 70 Flugzeugen. Offiziell heißt es, es gebe keinen Zusammenhang mit weltpolitischen Ereignissen. Man wolle nur zeigen, dass die NATO im Fall des Falles das Bündnisgebiet verteidigen könne. Deutschland schickt 3 Tornado-Kampfjets aus Büchel. Dort lagern wohl jene US-Atomwaffen, mit denen diese Maschine bewaffnet werden könnten. Jetzt aber geht es darum, den Transport der Bomben und deren Einsatz zu erproben. Echte Atomwaffen werden bei dem Manöver nicht eingesetzt. Dieter Ebeling, Brüssel.
1: Die Weinlese in Deutschland bleibt in diesem Jahr unterdurchschnittlich. Das Deutsche Weininstitut rechnet mit rund 20% weniger Ertrag als im 10-jährigen Durchschnitt, wegen der Trockenheit im Sommer. Trotz der geringeren Menge werden aber Spitzenqualitäten beim deutschen Wein erwartet.
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4: Der Dienstag ist heute hier bei uns im Antenne Mainzland den ganzen Tag über ziemlich bewölkt und mit maximalen 14 Grad. Auch recht frisch kann man sagen. Am Abend kann es dann vereinzelt zwar auch nochmal zu ein paar Schauern kommen. Zwischendurch lockert es aber häufig auf. Und morgen kommt dann die Sonne auch wieder öfter raus. Bei bis zu 19 Grad und 4 Stunden Sonne sind da drin. Und auch der Donnerstag, der schaut ähnlich aus mit Sonne und Wolken und bis zu 18 Grad.
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4: Ein bisschen Geduld braucht ihr aktuell auf den Straßen der Innenstadt von Mainz. Ja, vor allem auf der Pariser Straße wegen der Baustelle am Pariser Tor. Hier wird an den Straßenbahngleisen gearbeitet und ihr werdet einspurig durch die Baustelle geführt. Plant euch deshalb bitte genug Zeit ein und nehmt bitte vor allem auch Rücksicht auf Krankenwagen, die hier auch immer wieder durch müssen. Das ist ganz wichtig. Dann haben wir eine Meldung von der A66 Wiesbaden-Frankfurt. Hier gibt es immer noch die Vollsperrung ja auch am Schiersteiner Kreuz wegen der Straßenschäden unter der Schiersteiner Brücke. Ihr müsst hier auf die A643 nach Mainz abfahren und an der Abfahrt Wiesbaden-Eppelallee werden wenden und um dann wieder auf die A66 draufzufahren. Die Straßensperrung, die geht bis voraussichtlich 18 Uhr. Wir wünschen euch eine gute und vor allem sichere Fahrt, wenn ihr unterwegs seid, ihr Lieben. Kommt sicher an.
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4: Und lasst euch nicht blitzen. Zum Beispiel steht ein mobiler Blitzer auf der Hechtsheimer Straße Richtung Innenstadt zwischen der Tankstelle und dem Lebensmittelgeschäft. Da sind 30 erlaubt. Tian hat's gemeldet. Vielen Dank fürs Bescheid geben. Außerdem ein mobiler Blitzer auf der A60 Richtung Mainz vorm Hechtsheimer Tunnel. Noch vor dem fest installierten Blitzer. Da steht so ein Blitzer-Dreibein. Hier sind 80 erlaubt. Sabine aus Finden hat's gesehen und gemeldet. Vielen Dank fürs Bescheid geben, Sabine. Dann ein Enforcement-Blitzer am Fort Gonsenheim. Von Gonsenheim in Richtung Hartenberg gegenüber der Straße am Jugendwerk. Da sind 30 erlaubt. Frank vom Hartenberg und Heike vom Hartenberg, danke euch fürs Melden. Dann haben wir einen Enforcement-Blitzer auf der Saarstraße Richtung Mewa Arena gegenüber der Tankstelle im Gebüsch. Da steht da drin, 50 sind erlaubt. Luisa aus Zornheim, vielen Dank an dich. Außerdem einen Enforcement-Blitzer auf der A60 Mainz Richtung Bingen, kurz vor der Abfahrt Heidesheim. Hier sind 100 erlaubt, bitte auch nicht zu schnell fahren. Und wenn ihr noch irgendwas entdeckt habt, weitere Staus seht oder Blitzer seht, sagt uns gern Bescheid, ruft mal durch oder schickt uns eine WhatsApp rüber, ganz einfach unter unter Mainz 304 3441 und wir sagen es weiter.
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4: Und falls ihr mit den Öffis fahrt, denkt bitte auch im ÖPNV an ein gültiges Ticket. Verstärkt kontrolliert wird zum Beispiel in der Buslinie 64 zwischen Hartenberg-Kettler-Kolleg und der Hans-Zöller-Straße in Laubenheim.
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1: Prachtexemplare der Küferkunst beherbergt der historische Fasskeller der Sektkellerei Kupferberg. In prunkvoll verzierten Fässern wird dort heute noch Leckerwei gelagert. Tief hinab muss man steigen, wenn man in die alten Gärkeller gelangen will, denn zum Großteil sind die nämlich noch aus dem Mittelalter. In langen Reihen lagern dort leckere Sektflasche bis zur Reife. Bis in die Zeit der Römer führen die Funde, die in den unterirdischen Gewölben entdeckt wurden. Die heute im Museum des Hauses ausgestellten Weinamphoren, Krüge und Trinkschalen, die sind vor etwa 2000 Jahren gemacht worden.
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1: Mit Robert Schäfer einen schönen guten Tag. Auf der A66 bei Wiesbaden ist die Fahrbahn in Richtung Frankfurt zwischen dem Schiersteiner Kreuz und der Abfahrt Wiesbaden-Biebrig gesperrt. Grund sind kurzfristig aufgetretene Schäden an der Fahrbahn. Der Verkehr wird über die A643 umgeleitet. Autofahrer müssen vor dem Schiersteiner Kreuz Richtung Mainz fahren und über die Abfahrt Wiesbaden-Eppelallee wenden. Von dort geht es zurück zum Schiersteiner Kreuz, wo die Verbindung zur A66 Richtung Frankfurt offen ist. Wie lange die Sperrung dauert, ist noch unklar. Das Land Hessen führt ein digitales Meldeportal für tote Wildschweine ein. Das meldet das Hessische Landwirtschaftsministerium in Wiesbaden. Über ein Online-Formular lassen sich künftig der Fundort und Angaben zum Tier direkt an die zuständige Veterinärbehörde übermitteln. Hintergrund ist die afrikanische Schweinepest, die seit Juni 2024 auch in Hessen vorkommt. Durch die schnellere Meldung und Untersuchung verendeter Wildschweine soll ein möglicher Seuchenausbruch frühzeitig erkannt werden. Die Hochschule Mainz lädt ab heute zu Fachveranstaltungen rund um nachhaltiges Bauen, Energie und zukunftsfähige Infrastruktur ein. Die Veranstaltungsreihe Bau meets Lux 2026 wird von der Fachrichtung Bau und Umwelt der Hochschule ausgerichtet. Bis Ende Oktober sollen im Lux-Pavillon Fachleute, Unternehmen, Wissenschaft und Interessierte zusammenkommen. Dabei geht es unter anderem um Herausforderungen, mit denen Kommunen bei der Weiterentwicklung ihres Gebäudestands konfrontiert sind oder auch die Frage, wie aus den Ergebnissen der kommunalen Wärmeplanung konkrete Projekte entstehen können. In Wiesbaden-Klarental sollen rund 270 genossenschaftliche Wohnungen entstehen. Dafür haben die Stadt und die GLS Immowert die Entwicklung des neuen Wohnquartiers Carlo auf dem Gelände der ehemaligen Karl-von-Ossietzky-Schule vereinbart. Neben den Wohnungen sind auch Räume für Kultur, soziale Angebote und die Nachbarschaft geplant. Künftige Bewohnerinnen und Bewohner sollen über eine Genossenschaft ein dauerhaftes Wohnrecht erhalten und das Quartier mitgestalten können. Der Baubeginn ist derzeit für das zweite Quartal 2029 vorgesehen. Die alte Schulbausubstanz soll dabei möglichst weitgehend erhalten und weiterentwickelt werden. Die Mainzer Polizei ist aktuell auf der Suche nach Zeugen. Gestern Nachmittag ist ein Mann gegen 14 Uhr in einen Bus in der Hindenburgstraße gestiegen. Im Bus brüllt er antisemitische Hassparolen und zeigt sich verhaltensauffällig sowie beängstigend für die anderen Fahrgäste. Der Mann ist 3 Haltestellen später an der Synagoge wieder ausgestiegen und in Richtung Semmeringplatz gegangen. Da der Mann mit dem Schreien der Hassparolen eine Straftat begangen hat, ist die Polizei jetzt auf der Suche nach ihm. Er soll Ende 30 sein, hat eine normale Statur und ist etwa 1,70 Meter bis 1,75 Meter groß. Er hat eine graue Jogginghose, eine rot-schwarze Trainingsjacke und eine schwarze Mütze getragen. Zeuginnen und Zeugen, die den Mann gesehen haben und Hinweise geben können, werden gebeten, sich bei der Polizei

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2: Der Dienstag ist heute hier bei uns im Antenne Mainzland den ganzen Tag über ziemlich bewölkt und mit maximalen 14 Grad. Auch recht frisch, kann man sagen. Am Abend kann es dann vereinzelt zwar auch noch mal zu ein paar Schauern kommen. Zwischendurch lockert es aber häufig auf. Und morgen kommt dann die Sonne auch wieder öfter raus. Bei bis zu 19 Grad. Rund 4 Stunden Sonne sind da drin. Und auch der Donnerstag, der schaut ähnlich aus mit Sonne und Wolken und bis zu 18 Grad.
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2: Ein bisschen Geduld braucht ihr aktuell auf den Straßen der Innenstadt von Mainz. Ja, vor allem auf der Pariser Straße wegen der Baustelle am Pariser Tor. Hier wird an den Straßenbahngleisen gearbeitet und ihr werdet einspurig durch die Baustelle geführt. Plant euch deshalb bitte genug Zeit ein und nehmt bitte vor allem auch Rücksicht auf Krankenwagen, die hier auch immer wieder durch müssen. Dann haben wir eine Meldung von der A66 Wiesbaden-Frankfurt. Hier gibt es immer noch die Vollsperrung ja auch am Schiersteiner Kreuz wegen der Straßenschäden unter der Schiersteiner Brücke. Ihr müsst hier auf die A643 nach Mainz abfahren und an der Abfahrt Wiesbaden-Eppelallee wenden, um dann wieder auf die A66 draufzufahren. Die Straßensperrung, die geht bis voraussichtlich 18 Uhr. Wir wünschen euch eine gute und vor allem sichere Fahrt, wenn ihr unterwegs seid, ihr Lieben. Kommt sicher an.
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2: Und lasst euch nicht blitzen. Zum Beispiel steht ein mobiler Blitzer auf der Hechtsheimer Straße Richtung Innenstadt zwischen der Tankstelle und dem Lebensmittelgeschäft. Da sind 30 erlaubt. Tian hat's gemeldet. Vielen Dank fürs Bescheid geben. Außerdem ein mobiler Blitzer auf der A60 Richtung Mainz vorm Hechtsheimer Tunnel. Noch vor dem fest installierten Blitzer, da steht so ein Blitzer-Dreibein. Hier sind 80 erlaubt. Sabine aus Finden hat's gesehen und gemeldet. Vielen Dank fürs Bescheid geben, Sabine. Dann ein Enforcement-Blitzer am Fort Gonsenheim. Von Gonsenheim in Richtung Hartenberg gegenüber der Straße am Jugendwerk. Da sind 30 erlaubt. Frank vom Hartenberg und Heike vom Hartenberg, danke euch fürs Melden. Dann haben wir einen Enforcement-Blitzer auf der Saarstraße Richtung Mewa Arena gegenüber der Tankstelle im Gebüsch. Da steht da drin, 50 sind erlaubt. Luise aus Zornheim, vielen Dank an dich. Außerdem ein Enforcement-Blitzer auf der A60 Mainz Richtung Bingen, kurz vor der Abfahrt Heidesheim. Hier sind 100 erlaubt, bitte auch nicht zu schnell fahren. Und wenn ihr noch irgendwas entdeckt habt, weitere Staus seht oder Blitzer seht, sagt uns gern Bescheid, ruft mal durch oder schickt uns eine WhatsApp rüber. Ganz einfach unter Mainz 304 3441 und wir sagen es weiter.
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1: Während ihr hoffentlich ganz entspannt in diesen Tag startet, steigt bei zwei Mainzer Grundschülern die Spannung. Sophie und Jona von der katholischen Martinus-Grundschule in Mainz-Weisenau haben nämlich was ganz Besonderes vor. Ab heute sind sie beim Europafinale der Weltroboter-Olympiade in Kroatien. Sophie und Jona treten dagegen ganz viele andere Schüler aus Europa an.
2: Ja, wir finden das auch ziemlich beeindruckt. Unsere Eltern waren da auch richtig beeindruckt. Und die sind jetzt auch immer noch mega stolz auf uns.
3: Aber auch unsere Lehrerin, also die Frau Möhren, die war schon in Schwalbach, dass wir den zweiten Platz gemacht haben im Rhein-Main-Gebiet. Da war die schon ziemlich stolz. In Trier war die dann noch stolzer. Mal gucken, wie es jetzt im Europafinale wird.
1: In der Robotik-AG von Lehrerin Gabriele Möhren haben die Schüler mit Lego ein Modell für einen selbstfahrenden Rollstuhl entwickelt, erklärt Sophie.
2: Wir haben das auch so gemacht, dass behinderte Leute oder Leute, die etwas an sich haben, dass die auch die Welt erleben können, so dass sie sich da drin fühlen können, als wären sie normale Menschen. Also sind sie ja überhaupt.
1: Was ein super Projekt. Im Europafinale gibt es jetzt aber noch eine neue Herausforderung für die beiden.
2: Wir müssen die ganze Präsentation, die wir auf Deutsch gehalten haben, jetzt in Englisch lernen. Am Anfang haben wir gedacht, das kriegen wir nicht mehr hin. Aber jetzt können wir es eigentlich schon ganz gut auswendig und wir hoffen, dass wir es schaffen.
1: Lehrerin Gabriele Möhren ist sich da auf jeden Fall sicher. Auch von daheim gibt es sehr viel Support.
4: Also es ist enorm, wie viel Lob die Kinder bekommen, selbstverständlich also jetzt erstmal hier in der Schule. Wir haben sehr viele Spenden bekommen, auch von der Industrie, von Privatmenschen. Auch unser Oberbürgermeister Nino Hase hat uns was gespendet. Wir haben jetzt auch eine Einladung bekommen, dass wir nach den Herbstferien auch zu ihm kommen und ihm unser Projekt vorstellen. Man muss auch dazu sagen, Zagreb ist ja auch die Patenstadt von Mainz. Das sind wir auch nochmal kleine Botschafter für die Stadt Mainz.
1: Die ganze Stadt drückt ab heute den beiden Viertklässlern Sophie und Jona die Daumen. Natürlich auch die ganze Robotik-AG.
5: Let's go, Martinus Robots! Ihr schafft das!
1: Ja, ihr schafft das. Und wir drücken euch auch ganz feste die Daumen und sind gespannt. Ja, ob ihr da vielleicht sogar was abräumt in Kroatien. Also, Daumen sind gedrückt und wir freuen uns auf euch.

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1: Ich bin Diana Kramer. Bundeskanzler Friedrich Merz erwartet vom neuen Arbeitsminister Alexander Schweizer Tempo bei der Umsetzung der geplanten Reformen. Es bleibe dabei, dass der Gesetzentwurf zur Rentenreform noch in diesem Jahr im Kabinett und dann im ersten Quartal 2027 im Bundestag beschlossen werden soll. Das sagte Merz beim Arbeitgebertag des Branchenverbandes BDA in Berlin.
2: Die Reform der Rentenversicherung, die Vorschläge haben wir am 22. Juni bekommen. Wir haben heute den 13. Oktober, Juli, August, September, Oktober. Ja. Das ist mir schon zu lange. So, und deswegen möchte ich, dass das in diesem Jahr ausgereift, durchformuliert ins Kabinett kommt. Und zwar so ins Kabinett kommt, dass wir es möglichst schon vorher mit den Bundestagsfraktionen, mit den Ländern abgestimmt haben, dass es anschließend einen zügigen Gesetzgebungsverfahren kommen kann. Und wenn das erreicht wird in diesem Jahr, dann hat er seinen Job gemacht.
1: Bundeskanzler Friedrich Merz. Mobbing-Attacken im Internet haben in Deutschland laut einer Studie erneut zugenommen. In einer Befragung von Schülerinnen und Schülern gab jeder Fünfte an, schon mal Ziel einer solchen Attacke gewesen zu sein. Das teilte das Bündnis gegen Cybermobbing mit.
3: In WhatsApp-Gruppen, auf TikTok, Snapchat oder Gaming-Plattformen. Rund 2,4 Millionen junge Menschen in Deutschland wurden dort schon mal gemobbt. Ein Viertel davon täglich. Fast immer kommen die Täterinnen und Täter von derselben Schule. Sie verbreiten peinliche Bilder, KI-Fakes oder Lügen. Cybermobbing bedrohe die mentale Gesundheit einer ganzen Generation, sagen die Initiatoren der Studie. Sie fordern ein Gesetz gegen Cybermobbing und eine Art Internetführerschein ab der Grundschule. Thomas Bremser, Nachrichtenredaktion.
1: Die Bundesagentur für Arbeit hat Insolvenzgeld für die Mitarbeiter der erneut insolventen Warenhauskette Galeria bewilligt. Das Insolvenzgeld für insgesamt 9.650 Beschäftigte soll über eine Bank vorfinanziert werden. So kann es schneller zur Auszahlung kommen. Die Beschäftigten erhalten somit bis zum Jahresende ihre Löhne und Gehälter, teilte Galeria mit. Damit ist eine Voraussetzung erfüllt, um den Geschäftsbetrieb zunächst fortzuführen. Der Nürnberger Flughafen ist wegen eines Polizeieinsatzes gegen Mittag für den Flugverkehr gesperrt worden. Grund sei eine unbestätigte Luftnotlage, teilte ein Flughafensprecher mit. Details wurden bislang nicht bekannt.
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4: Der Dienstag heute ist hier bei uns im Antenne Mainz dann den ganzen Tag über ziemlich bewölkt und mit maximalen 14 Grad auch recht frisch. Am Abend kann es dann vereinzelt zwar auch noch mal ein paar Schauer geben, zwischendurch lockert es aber häufig auf. Morgen dann kommt die Sonne auch wieder öfter raus bei bis zu 19 Grad. Rund 4 Stunden Sonne sind drin und auch der Donnerstag, der schaut ähnlich aus mit Sonne und Wolken bis zu 18 Grad.
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4: Da schauen wir doch direkt mal auf die Straßen im Antenne Mainzland, ihr Lieben. Geduld braucht ihr da vor allem gerade noch so ein bisschen auf der Pariser Straße wegen der Baustelle am Pariser Tor. Hier wird an den Straßenbahngleisen gearbeitet und ihr werdet einspurig durch die Baustelle geführt. Plant euch deshalb also bitte ein bisschen extra Zeit ein. Dann die A3. Köln Richtung Frankfurt zwischen Niedernhausen und dem Wiesbadener Kreuz. Da laufen Bauarbeiten auf den zwei linken Spuren. Und die A66 Wiesbaden Richtung Frankfurt. Da gibt es eine Vollsperrung am Schiersteiner Kreuz wegen der Straßenschäden unter der Schiersteiner Brücke. Ihr müsst hier auf die A643 nach Mainz abfahren und dann an der Abfahrt Wiesbaden-Eppelallee wenden, um dann wieder auf die A66 zu fahren. Die Straßensperrung geht voraussichtlich noch bis 18 Uhr. Wir wünschen euch eine gute und vor allem sichere Fahrt, wenn ihr unterwegs seid, ihr Lieben. Und bitte nicht zu schnell fahren, gibt ja auch noch den ein oder anderen Blitzer.
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4: Zum Beispiel nämlich ein mobiler Blitzer auf der Hechtsheimer Straße Richtung Innenstadt zwischen der Tankstelle und dem Lebensmittelgeschäft. Da sind 30 erlaubt. Tian hat's gemeldet. Dankeschön fürs Bescheid geben. Dann ein mobiler Blitzer auf der A60 Richtung Mainz vor dem Hechtsheimer Tunnel, noch vor dem fest installierten Blitzer. Da steht nämlich so ein Blitzer-Dreibein. Hier sind 80 erlaubt. Sabine aus Finden hat's gesehen und gemeldet. Danke dir fürs Melden. Dann ein Enforcement-Blitzer am Fort Gonsenheim von Gonsenheim in Richtung Hartenberg. Gegenüber der Straße am Jugendwerk, da sind 30 erlaubt. Frank vom Hartenberg und Heike vom Hartenberg, Dankeschön fürs Bescheid geben. Außerdem ein Enforcement-Blitzer auf der Saarstraße Richtung Meva Arena. Gegenüber der Tankstelle im Gebüsch, da sind 50 erlaubt. Luise aus Zornheim, vielen Dank fürs Melden. Und noch einer auf der A60 Mainz Richtung Bingen, kurz vor der Abfahrt Heidesheim. Hier sind 100 in der Spitze erlaubt. Habt ihr noch irgendwas entdeckt? Staus oder Blitzer gesehen? Dann sagt uns gern Bescheid, ruft uns an oder schickt uns eine WhatsApp ins Studio und wir melden es weiter. Mainz 304 3441.
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4: Und wenn ihr mit den Öffis fahrt, denkt auch im ÖPNV bitte an das gültige Ticket. Verstärkt kontrolliert wird zum Beispiel in der Buslinie 66 zwischen Brückenplatz Mainz und dem Schulzentrum in Niederolm.
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1: Gestern war ein besonderer Tag, denn da wurde auf dem Campus der Johannes-Gutenberg-Universität das neue Semester eröffnet. Doch dieses Mal gab es sogar richtig was zu feiern, wie der Vizepräsident der JGU, Professor Dr. Stefan Joly, verrät.
2: Ganz besonders ist natürlich dieses Jahr, dass wir im Verbund mit der Universität Frankfurt und der Technischen Universität Darmstadt gerade ganz frisch den Titel der Exzellenzuniversität des Exzellenzuniversitätsverbunds errungen haben. Das ist etwas ganz Tolles. Ich glaube, da können wir alle drauf stolz sein. Da können auch die Studierenden ganz stolz drauf sein. Wir haben ja in diesem Verbund eine tolle Studienmöglichkeiten, gemeinsame Studiengänge, aber einfach einen Studienraum, der ganz neu ist und modern und Fluss- und Landesgrenzen übergreifend. Das ist etwas Fantastisches und das kriegt jetzt richtig Fahrt durch diese neue Exzellenzförderung.
1: Wir haben also mittlerweile eine Exzellenzuniversität in Mainz. Hört, hört, davon gibt es deutschlandweit nur 15 weitere. Dabei ist das noch nicht mal das Einzige, was dieses Jahr gefeiert wird. Denn im November 1476 zeugt eine Urkunde von Papst Sixtus IV. Von der Gründung der Johannes-Gutenberg-Universität. Mit anderen Worten, die JGU wird im November 550 Jahre alt. Und damit nicht genug. Vor 80 Jahren wurde die JGU nach dem Zweiten Weltkrieg wiedereröffnet. Na, wenn Johannes Gutenberg da mal nicht stolz wäre, das findet auch Professor Dr. Joly.
2: Das glaube ich, dass unser Johannes Gutenberg stolz darauf wäre. Wir hatten ja schon seit langem, haben wir in Mainz dieses Motto Moving Mainz, Crossing Boundaries. Das ist sozusagen das Gutenberg-Motto. Wir wissen, wie sich die Kommunikation verändert, aber dass eine Erfindung, die was mit Bildung, die Bildung erst ermöglicht, dass das ganz viel Impact hat, ganz viel Wirkung auf die Gesellschaft. Daran glauben wir und wir glauben, wir sind genau in diesen Fußstapfen sind wir unterwegs.
1: Die Nachfrage nach Studienplätzen ist nach wie vor hoch. Rund 29.500 Studierende sind eingeschrieben, darunter rund 3.300 Erstis. Besonders beliebt sind die Fächer Psychologie, Medizin, Zahnmedizin und Pharmazie. Auf einen Medizinstudienplatz kommen 98 Bewerbungen. Wir haben uns unter den Mainzer Studis mal umgehört. Aus welchen Gründen entscheiden sich denn Erstis für die Johannes-Gutenberg-Universität?
3: Nette Leute, gute Orga, ganz viel Programm und Angebot. Deshalb, ja, ich glaube, das wäre eine gute Chance.
4: Ja, es ist eine sehr schöne Stadt, sehr historisch. Architektur gefällt mir auch sehr.
5: Ich wollte Deutsch und Englisch nehmen und dann, ich finde Mainz als Stadt sehr, sehr ansprechend und schön. Und dann dachte ich, ja, gehe ich nach Mainz, weil da die Fächer angeboten werden, ja.
1: Mit der Förderung als Teil eines Exzellenzverbunds bekommt der Wissenschaftsstandort Mainz ab 2027 zusätzlichen Rückenwind. Wenn auch ihr euch für ein Studium an der JGU interessiert, könnt ihr euch ab dem 9. November wieder einschreiben. Und wir wünschen den Erstsemestern jetzt erstmal einen guten Start und natürlich eine schöne Studienzeit.

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1: Mit Robert Schäfer einen schönen guten Tag. Auf der A66 bei Wiesbaden ist die Fahrbahn in Richtung Frankfurt zwischen dem Schiersteiner Kreuz und der Abfahrt Wiesbaden-Biebrich gesperrt. Grund sind kurzfristig aufgetretene Schäden an der Fahrbahn. Der Verkehr wird über die A643 umgeleitet. Autofahrer müssen vor dem Schiersteiner Kreuz Richtung Mainz fahren und über die Abfahrt Wiesbaden-Eppelallee wenden. Von dort geht es zurück zum Schiersteiner Kreuz, wo die Verbindung zur A66 Richtung Frankfurt offen ist. Wie lange die Sperrung dauert, ist noch unklar. Das Land Hessen führt ein digitales Meldeportal für tote Wildschweine ein. Das meldet das Hessische Landwirtschaftsministerium in Wiesbaden. Über ein Online-Formular lassen sich künftig der Fundort und Angaben zum Tier direkt an die zuständige Veterinärbehörde übermitteln. Hintergrund ist die afrikanische Schweinepest, die seit Juni 2024 auch in Hessen vorkommt. Durch die schnellere Meldung und Untersuchung verendeter Wildschweine soll ein möglicher Seuchenausbruch frühzeitig erkannt werden. Die Hochschule Mainz lädt ab heute zu Fachveranstaltungen rund um nachhaltiges Bauen, Energie und zukunftsfähige Infrastruktur ein. Die Veranstaltungsreihe Bau meets Lux 2026 wird von der Fachrichtung Bau und Umwelt der Hochschule ausgerichtet. Bis Ende Oktober sollen im Lux-Pavillon Fachleute, Unternehmen, Wissenschaft und Interessierte zusammenkommen. Dabei geht es unter anderem um Herausforderungen, mit denen Kommunen bei der Weiterentwicklung ihres Gebäudestands konfrontiert sind, oder auch die Frage, wie aus den Ergebnissen der kommunalen Wärmeplanung konkrete Projekte entstehen können. In Wiesbaden-Klarental sollen rund 270 genossenschaftliche Wohnungen entstehen. Dafür haben die Stadt und die GLS Immowert die Entwicklung des neuen Wohnquartiers Carlo auf dem Gelände der ehemaligen Karl-von-Ossietzky-Schule vereinbart. Neben den Wohnungen sind auch Räume für Kultur, soziale Angebote und die Nachbarschaft geplant. Künftige Bewohnerinnen und Bewohner sollen über eine Genossenschaft ein dauerhaftes Wohnrecht erhalten und das Quartier mitgestalten können. Der Baubeginn ist derzeit für das zweite Quartal 2029 vorgesehen. Die alte Schulbausubstanz soll dabei möglichst weitgehend erhalten und weiterentwickelt werden. Die Mainzer Polizei ist aktuell auf der Suche nach Zeugen. Gestern Nachmittag ist ein Mann gegen 14 Uhr in einen Bus in der Hindenburgstraße gestiegen. Im Bus brüllt er antisemitische Hassparolen und zeigt sich verhaltensauffällig sowie beängstigend für die anderen Fahrgäste. Der Mann ist 3 Haltestellen später an der Synagoge wieder ausgestiegen und in Richtung Semmeringplatz gegangen. Da der Mann mit dem Schreien der Hassparolen eine Straftat begangen hat, ist die Polizei jetzt auf der Suche nach ihm. Er soll Ende 30 sein, hat

0: eine normale Statur und ist etwa 1,70 Meter bis 1,75 Meter groß. Er hat eine graue Jogginghose, eine rot-schwarze Trainingsjacke und eine schwarze Mütze getragen. Zeuginnen und Zeugen, die den Mann gesehen haben und Hinweise geben können, werden gebeten, sich bei der Polizei zu melden.
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2: Der Dienstag heute ist hier bei uns im Antenne Mainz dann den ganzen Tag über ziemlich bewölkt und mit maximalen 14 Grad auch recht frisch. Am Abend kann es dann vereinzelt zwar auch noch mal ein paar Schauer geben, zwischendurch lockert es aber häufig auf. Morgen dann kommt die Sonne auch wieder öfter raus bei bis zu 19 Grad. Rund 4 Stunden Sonne sind drin und auch der Donnerstag, der schaut ähnlich aus mit Sonne und Wolken bis zu 18 Grad.
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2: Da schauen wir doch direkt mal auf die Straßen im Antenne Mainzland, ihr Lieben. Geduld braucht ihr da vor allem gerade noch so ein bisschen auf der Pariser Straße wegen der Baustelle am Pariser Tor. Hier wird an den Straßenbahngleisen gearbeitet und ihr werdet einspurig durch die Baustelle geführt. Plant euch deshalb also bitte ein bisschen extra Zeit ein. Dann die A3. Köln Richtung Frankfurt zwischen Niedernhausen und dem Wiesbadener Kreuz. Da laufen Bauarbeiten auf den zwei linken Spuren. Und die A66 Wiesbaden Richtung Frankfurt. Da gibt es eine Vollsperrung am Schiersteiner Kreuz wegen der Straßenschäden unter der Schiersteiner Brücke. Ihr müsst hier auf die A643 nach Mainz abfahren und dann an der Abfahrt Wiesbaden-Eppelallee wenden, um dann wieder auf die A66 zu fahren. Die Straßensperrung geht voraussichtlich noch bis 18 Uhr. Wir wünschen euch eine gute und vor allem sichere Fahrt, wenn ihr unterwegs seid, ihr Lieben. Und bitte nicht zu schnell fahren, gibt ja auch noch den ein oder anderen Blitzer.
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2: Zum Beispiel nämlich ein mobiler Blitzer auf der Hechtsheimer Straße Richtung Innenstadt zwischen der Tankstelle und dem Lebensmittelgeschäft. Da sind 30 erlaubt. Tian hat's gemeldet. Dankeschön fürs Bescheid geben. Dann ein mobiler Blitzer auf der A60 Richtung Mainz vor dem Hechtsheimer Tunnel. Noch vor dem fest installierten Blitzer. Da steht nämlich so ein Blitzer-Dreibein. Hier sind 80 erlaubt. Sabine aus Finden hat's gesehen und gemeldet. Danke dir fürs Melden. Dann ein Enforcement-Blitzer am Fort Gonsenheim von Gonsenheim in Richtung Hartenberg. Gegenüber der Straße am Jugendwerk, da sind 30 erlaubt. Frank vom Hartenberg und Heike vom Hartenberg, Dankeschön fürs Bescheid geben. Außerdem ein Enforcement-Blitzer auf der Saarstraße Richtung Mewa Arena. Gegenüber der Tankstelle im Gebüsch, da sind 50 erlaubt. Luise aus Zornheim, vielen Dank fürs Melden. Und noch einer auf der A60 Mainz Richtung Bingen, kurz vor der Abfahrt Heidesheim. Hier sind 100 in der Spitze erlaubt. Habt ihr noch irgendwas entdeckt? Staus oder Blitzer gesehen? Dann sagt uns gern Bescheid, ruft uns an oder schickt uns eine WhatsApp ins Studio und wir melden es weiter. Mainz 304 3441.
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1: Ich bin Tine Klimach. Bundespräsident Frank-Walter Steinmeier will den früheren rheinland-pfälzischen Ministerpräsidenten Alexander Schweitzer am Nachmittag zum neuen Arbeitsminister ernennen. Vorher soll die bisherige Ministerin Bärbel Bass ihre Entlassungsurkunde erhalten. Bass hatte gestern nach einem Trauerfall in der Familie und öffentlichen Angriffen gegen sie ihren sofortigen Rücktritt erklärt.
2: Schweitzer steht vor großen Herausforderungen, vor allem bei der geplanten Rentenreform. Hier gibt es innerhalb der Koalition noch zahlreiche offene Fragen. Allerdings auch bei der Pflege, der Arbeitszeit und der Steuerpolitik sind sich Union und SPD uneinig. Hinzu kommen Streitigkeiten über den Haushalt fürs nächste Jahr und mögliche Konflikte bei den anstehenden Regierungsbildungen in Berlin und Sachsen-Anhalt nach den Landtagswahlen. Gleichzeitig muss die SPD ihre gesamte Parteispitze neu aufstellen. Auch Kanzler Merz steht wegen seiner Autoritätsverluste und der Wahlniederlagen seiner Partei enorm unter Druck. David Riemer, Nachrichtenredaktion.
1: Mobbing-Attacken im Internet haben in Deutschland laut einer Studie erneut zugenommen. In einer Befragung von Schülern gab jeder Fünfte an, schon mal Ziel einer solchen Attacke gewesen zu sein. Das teilt das Bündnis gegen Cybermobbing mit.
3: In WhatsApp-Gruppen, auf TikTok, Snapchat oder Gaming-Plattformen. Rund 2,4 Millionen junge Menschen in Deutschland wurden dort schon mal gemobbt. Ein Viertel davon täglich. Fast immer kommen die Täterinnen und Täter von derselben Schule. Sie verbreiten peinliche Bilder, KI-Fakes oder Lügen. Cybermobbing bedrohe die mentale Gesundheit einer ganzen Generation, sagen die Initiatoren der Studie. Sie fordern ein Gesetz gegen Cybermobbing und eine Art Internetführerschein ab der Grundschule. Thomas Bremser, Nachrichtenredaktion.
1: Der Nürnberger Flughafen ist gegen Mittag wegen eines Polizeieinsatzes für den Flugverkehr gesperrt worden. Nun gibt es Entwarnung. Die Überprüfungen vor Ort hätten ergeben, dass keine Gefahr bestehe, teilte die Polizei mit. Weitere Details zum Vorfall sind noch unklar. Der neue Fahrplan der Deutschen Bahn bringt für Reisende in Sachsen, Sachsen-Anhalt und Thüringen wegen Baustellen Veränderungen mit sich. Fahrzeiten verlängern sich und manche Haltestellen fallen weg. Das teilte die Deutsche Bahn mit. Der neue Fahrplan gilt ab 13. Dezember. Die Fernverkehrspreise bleiben stabil. Außerdem wird das Familienticket dauerhaft eingeführt.
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4: Ja, zugegeben, so ein bisschen mehr Sonne heute wäre echt schon ganz schön hier bei uns im Antenne Mainzland. Aber rund um Mainz und Wiesbaden hängen dafür heute einfach viel zu viele Wolken am Himmel rum. Die Temperaturen bleiben mit maximalen 14 Grad auch ziemlich frisch. Momentan messen wir sogar nur 12 Grad hier bei uns am City-Studio am Fischtorplatz in der Mainzer Innenstadt auf der Rheinstraße. Ja, und im Antenne Mainz Wettertrend, da sieht es morgen dann aber schon freundlicher aus als heute. Sonne und Wolken wechseln sich ab und bis zu 4 Stunden Sonne sind tagsüber drin. Und die Temperaturen, die steigen auf bis zu 19 Grad und auch am Donnerstag, da geht es ähnlich weiter mit einem Mix aus Sonne und Wolken und bis zu 18 Grad wird also wieder ein bisschen angenehmer.
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4: Wir schauen mal auf die Straßen im Antenne Mainzland, ihr Lieben. In der Mainzer Oberstadt, da ist die Straße an der Goldgrube zwischen Pariser Straße und Freilich-Rath-Straße in einer Richtung aktuell gesperrt. Außerdem braucht ihr Geduld, vor allem auf der Pariser Straße, wegen der Baustelle am Pariser Tor. Hier wird an den Straßenbahngleisen gearbeitet und ihr werdet einspurig durch die Baustelle geführt. Plant euch also deshalb genug Zeit ein. Auch auf der Saarstraße geht's stellenweise langsam voran, sowie auf der Bingerstraße und auf der Rheinallee, wenn ihr in Mainz unterwegs seid. So, dann gucken wir auch mal auf die Autobahnen. Ich habe da eine Meldung für euch von der A60 Rüsselsheim Richtung Mainz. Zwischen Hechtsheim West und dem Kreuz Mainz Süd dichter Verkehr. Rüber auf die A66 Wiesbaden Richtung Frankfurt. Da gibt es eine Vollsperrung immer noch am Schiersteiner Kreuz wegen der Straßenschäden unter der Schiersteiner Brücke. Ihr müsst hier auf die A643 nach Mainz abfahren und an der Abfahrt Wiesbaden-Eppelallee wenden, um dann wieder auf die A66 draufzufahren. Die Straßensperrung, die geht voraussichtlich noch bis heute Abend. Bis 18 Uhr kann das wohl noch andauern. Dann die A671 Wiesbaden Richtung Mainz zwischen Hochheim Süd und Gustavsburg. Hier staut sich's auf 1 Kilometer. Wäre also ganz nice, wenn ihr euch auch hier ein bisschen extra Zeit einplant. Gute Fahrt und kommt sicher an. Bitte nicht zu schnell fahren, wird ja auch stellenweise geblitzt.
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4: Zum Beispiel auf der Hechtsheimer Straße Richtung Innenstadt zwischen der Tankstelle und dem Lebensmittelgeschäft sind 30 erlaubt. Ein weiterer steht auf der A60 Richtung Mainz vorm Hechtsheimer Tunnel. Noch vor dem fest installierten Blitzer, da steht so ein Blitzer-Dreibein. 80 sind hier erlaubt. Sabine aus Finden, vielen Dank fürs Melden. Dann haben wir einen Enforcement-Blitzer am Fort Gonsenheim. Von Gonsenheim in Richtung Hartenberg gegenüber der Straße am Jugendwerk. Da sind 30 erlaubt. Frank vom Hartenberg und Heike vom Hartenberg. Vielen Dank an euch fürs Bescheid geben. Enforcement-Blitzer gibt es auch auf der Saarstraße Richtung Mewa Arena gegenüber der Tankstelle im Gebüsch. Hier sind 50 erlaubt. Luise aus Zornheim, vielen Dank fürs Melden. Und dann haben wir noch einen Enforcement-Blitzer auf der A60 Mainz Richtung Bingen. Kurz vor der Abfahrt Heidesheim. Hier sind 100 in der Spitze erlaubt. Gute Fahrt und kommt sicher an. Und wenn ihr noch irgendwas entdeckt habt, weitere Staus oder Blitzer seht, gern Bescheid geben, telefonisch oder liebend gern auch per WhatsApp. Wir sagen es weiter unter Mainz 304 3441. Könnt ihr uns sehr gerne kontaktieren. Und wenn ihr mit den Öffis fahrt, im ÖPNV bitte auch ans gültige Ticket denken. Wird nämlich verstärkt kontrolliert, auch heute Nachmittag in der Buslinie 66 zwischen Brückenplatz Mainz und dem Schulzentrum Niederolm.
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4: Und in den Feierabend begleitet euch jetzt Tame Impala mit Dracula. Und hinter Tame Impala steckt tatsächlich nur ein Mann. Der Australier Kevin Parker. Der hat Dracula geschrieben und produziert. Und keine Sorge, bei dem Titel, da muss jetzt niemand den Knoblauch rausholen. Hier ist Dracula auf euch. Ich bin für euch. Ich bin Heiko Gille. Einen schönen Dienstagnachmittag.
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1: Ihr Lieben, ihr habt es ja sicherlich schon gehört, wenn ihr auf der A66 Richtung Frankfurt unterwegs seid. Bei Wiesbaden, da ist die Strecke zwischen dem Schiersteiner Kreuz und Biebrich gerade gesperrt. Ja, auf der Fahrbahn, da sind Schäden aufgetreten. Ihr werdet über die A643 umgeleitet. Fahrt am Schiersteiner Kreuz dann erstmal Richtung Mainz und nehmt dann die Abfahrt Wiesbaden-Eppelallee. Dort könnt ihr dann wenden und zurück zum Schiersteiner Kreuz fahren. Von dort kommt ihr dann wieder auf die A66 in Richtung Frankfurt. Und wie lange das Ganze dauert, ist momentan nicht richtig klar. Plant auf jeden Fall mal ein bisschen mehr Zeit ein. Momentan ist wohl angesagt, dass es bis 18 Uhr durchaus andauern kann heute.
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0: Fahrbahn in Richtung Frankfurt zwischen dem Schiersteiner Kreuz und der Abfahrt Wiesbaden-Biebrich gesperrt. Grund sind kurzfristig aufgetretene Schäden an der Fahrbahn. Der Verkehr wird über die A643 umgeleitet. Autofahrer müssen vor dem Schiersteiner Kreuz Richtung Mainz fahren und über die Abfahrt Wiesbaden-Eppelallee wenden. Von dort geht es zurück zum Schiersteiner Kreuz, wo die Verbindung zur A66 Richtung Frankfurt offen ist. Wie lange die Sperrung dauert, ist noch unklar. Die Mainzer Polizei ist aktuell auf der Suche nach Zeugen. Gestern Nachmittag ist ein Mann gegen 14 Uhr in einen Bus in der Hindenburgstraße gestiegen. Im Bus brüllt er antisemitische Hassparolen und zeigt sich verhaltensauffällig sowie beängstigend für die anderen Fahrgäste. Der Mann ist 3 Haltestellen später an der Synagoge wieder ausgestiegen und in Richtung Semmeringplatz gegangen. Da der Mann mit dem Schreien der Hassparolen eine Straftat begangen hat, ist die Polizei jetzt auf der Suche nach ihm. Er soll Ende 30 sein, hat eine normale Statur und ist etwa 1,70 Meter bis 1,75 Meter groß. Er hat eine graue Jogginghose, eine rot-schwarze Trainingsjacke und eine schwarze Mütze getragen. Zeuginnen und Zeugen, die den Mann gesehen haben und Hinweise geben können, werden gebeten, sich bei der Polizei zu melden. Unter dem Motto Finden fit für die Zukunft sollen jetzt Bürgerinnen und Bürger an der Entwicklung der Finther Ortsmitte beteiligt werden. Darüber hat die Stadt Mainz informiert. In den letzten Jahren hat die Stadt bereits Bürgerbeteiligungen in den Stadtteilen Ebersheim und Dreis durchgeführt. Das Format soll jetzt mit Finden fortgesetzt werden. Es geht zum Beispiel um Fragen, wie sich die Ortsmitte aus Sicht der Bewohnenden definiert und auch, welche Ansprüche und Ideen die Finther in Bezug auf Infrastruktur und Freizeitangebote haben. Die Auftaktveranstaltung dazu findet in 2 Wochen statt. Die Verbraucherzentrale Rheinland-Pfalz aus Mainz gibt in dieser Woche in einem Webseminar Tipps zum Thema Glasfaseranschluss. In einigen Regionen in Rheinland-Pfalz werden aktuell Glasfaseranschlüsse geplant, verlegt und auch beworben. Daher fragen viele Haushalte in den Beratungsstellen der Verbraucherzentrale nach, ob ein Glasfaseranschluss für sie sinnvoll ist und worauf man beim Vertragsabschluss achten sollte. In einem Webseminar am Donnerstag gibt es Antworten auf die Fragen. Alle weiteren Infos dazu und zur Anmeldung findet ihr auf der Homepage der Verbraucherzentrale. Das Land Hessen führt ein digitales Meldeportal für tote Wildschweine ein. Das meldet das Hessische Landwirtschaftsministerium in Wiesbaden. Über ein Online-Formular lassen sich künftig der Fundort und Angaben zum Tier direkt an die zuständige Veterinärbehörde übermitteln. Hintergrund ist die afrikanische Schweinepest, die seit Juni 2024 auch in Hessen vorkommt. Durch die schnellere Meldung und Untersuchung verendeter Wildschweine soll ein möglicher Seuchenausbruch frühzeitig erkannt werden.
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2: Ja, dieser Dienstag, der ist heute hier bei uns im Antenne Mainzland den ganzen Tag über ziemlich bewölkt und mit maximalen 14 Grad auch recht frisch. Am Abend kann es dann vereinzelt zwar noch mal zu ein paar Schauern kommen. Zwischendurch lockert es aber auch häufig auf. Und morgen dann kommt die Sonne auch wieder öfter raus. Bei bis zu 19 Grad rund 4 Stunden Sonne sind drin. Und auch der Donnerstag, der schaut ähnlich aus. Mit Sonne und Wolken und Temperaturen bis zu 18 Grad.
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2: Wir schauen noch mal auf die Straßen im Feierabendverkehr an diesem Dienstagnachmittag, ihr Lieben. Und da kann ich euch nur sagen, es ist stellenweise auch ein bisschen voller in der Mainzer Innenstadt. Geduld braucht ihr da vor allem, gerade auch auf der Pariser Straße wieder mal, wegen der Baustelle am Pariser Tor. Hier wird an den Straßenbahngleisen gearbeitet und ihr werdet einspurig durch die Baustelle geführt. Plant euch deshalb also auf jeden Fall genug Zeit ein, wenn ihr unterwegs seid. Und ganz wichtig, nehmt vor allem bitte auch Rücksicht auf Krankenwagen, die hier immer wieder durch müssen. Da kann es nämlich sonst auch mal ein bisschen enger werden. Gute Fahrt kommt sicher an. Dann schauen wir mal auf die Autobahnen, zum Beispiel auf die A60, wenn ihr hier unterwegs seid. Genauer gesagt in Richtung Mainz zwischen Hechtsheim West und dem Kreuz Mainz Süd. Dichter Verkehr. Plant euch bitte also ein bisschen extra Zeit ein. Dann die A66 Richtung Frankfurt. Da ist die Fahrbahn zwischen dem Schiersteiner Kreuz und Biebrich gesperrt. Grund sind Straßenschäden. Ihr müsst am Schiersteiner Kreuz auf die A643 Richtung Mainz fahren und über die Abfahrt Wiesbaden-Eppelallee dann wenden. Danach geht's zurück auf die A66 in Richtung Frankfurt. Dann schauen wir auch nochmal auf die A671. Auch da habe ich jetzt auf dem Weg in den Feierabend eine Meldung für euch, und zwar Richtung Mainz zwischen Hochheim Süd und Gustavsburg. Hier staut sich's auf 1 Kilometer Länge. Gute Fahrt und kommt sicher an. Bitte nicht zu schnell fahren. Wo die Blitzer sind, das sagen wir euch auch sehr gerne.
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2: Steht nämlich ein mobiler Blitzer auf der Hechtsheimer Straße in Richtung Innenstadt zwischen der Tankstelle und dem Lebensmittelgeschäft. Da sind 30 erlaubt. Tian, vielen Dank.

0: fürs Melden. Außerdem ein mobiler Blitzer auf der A60 Richtung Mainz vor dem Hechtsheimer Tunnel. Noch vor dem fest installierten Blitzer, da steht ein Blitzer-Dreibein. Hier sind 80 erlaubt. Sabine aus Finden, vielen Dank fürs Bescheid geben. Dann ein Blitzer auf der Saarstraße, ein Enforcement-Blitzer in Richtung Mewa Arena gegenüber der Tankstelle im Gebüsch. Da sind 50 erlaubt. Luise aus Zornheim, danke dir fürs Melden. Und dann haben wir noch einen Enforcement-Blitzer auf der A60 Mainz Richtung Bingen, kurz vor der Abfahrt Heidesheim. Hier sind 100 in der Spitze erlaubt. Habt ihr noch irgendwas entdeckt? Staus oder Blitzer gesehen? Dann sagt uns gern Bescheid, ruft uns an oder schickt uns eine WhatsApp rüber ins Studio. Ganz einfach unter Mainz 304 3441. Dankeschön und euch allen unterwegs eine gute und sichere Fahrt.
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1: Die europäischen Börsen verlieren am Nachmittag an Schwung. Der DAX hat einen Großteil seiner Gewinne wieder abgegeben und liegt nur noch leicht im Plus. Der Eurostoxx 50 ist inzwischen sogar leicht ins Minus gerutscht und verliert knapp 0,5%. Damit hat sich die Stimmung seit dem Mittag spürbar eingetrübt. Anleger bleiben angesichts geopolitischer Unsicherheiten und der Entwicklung der Energiepreise vorsichtig. Gleichzeitig richtet sich der Blick zunehmend auf die anlaufende Berichtssaison und neue Unternehmenszahlen.
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1: Ich bin Tine Klimach. Bundeskanzler Friedrich Merz erwartet vom neuen Arbeitsminister Alexander Schweizer Tempo bei der Umsetzung der geplanten Reformen. Es bleibe dabei, dass der Gesetzentwurf zur Rentenreform noch in diesem Jahr im Kabinett und im ersten Quartal 2027 im Bundestag beschlossen werden solle. Das sagte Merz beim Arbeitgebertag des Branchenverbands BDA.
2: Und zwar so schnell und so zügig, dass wir die Gesetzentwürfe, die wir verabredet haben, die zum Teil auch schon im Entwurf da sind, so schnell wie möglich ins Kabinett bekommen. In diesem Ministerium liegt die Rentenreform, in diesem Ministerium liegt die Reform des Arbeitsmarktes, liegen alle Gesetzesvorhaben, die wir am 1. Juli zu diesen Themen verabredet haben.
1: Am Nachmittag soll Alexander Schweizer als neuer Arbeitsminister im Bundestag vereidigt werden. Plötzlich brennt eine Starlink-Station in Polen, die auch die Ukraine mit Internet versorgt. Nach dem Vorfall im September wurden in Deutschland jetzt zwei mutmaßliche Saboteure festgenommen. Das teilte Regierungschef Donald Tusk auf X mit.
3: Auf Antrag der polnischen Geheimdienste habe die deutsche Polizei zwei türkische Staatsbürger festgenommen, teilte Ministerpräsident Tusk mit. Medien zufolge am Bahnhof im baden-württembergischen Nürtingen. Die Männer sollen sich jetzt in Polen vor Gericht verantworten. Der Ausfall der Starlink-Station nach dem Brand hätte zu Internetproblemen führen können. Die Satelliten werden auch von der Ukraine im Krieg gegen Russland genutzt. Vom polnischen Innenministerium hieß es damals, man könne nicht klar sagen, ob Russland dahinter stehe, aber es füge sich ein in die neue russische Angriffsstrategie. Ursula Winkler, Nachrichtenredaktion.
1: Kurzer Schrecken am Flughafen in Nürnberg. Ein Ferienflieger hat einen Entführungsalarmcode gesendet. Daraufhin hat die Polizei das Gelände gesperrt und Spezialkräfte in den Einsatz geschickt. Die Maschine kam von der griechischen Insel Korfu. Der Flughafen wurde kurz nach ihrer Landung am Mittag gesperrt. Nach der Landung nahm die Polizei Kontakt mit der Crew im Flieger auf und es gab schnell Entwarnung. Papst Leo ist jetzt im Krankenhaus zur Operation. Der Eingriff findet laut Vatikan noch heute Nachmittag statt. Am Sonntag hatte der 71-Jährige selbst bekannt gegeben, dass ein Knoten in seiner Lunge entdeckt worden sei, in einem frühen Stadium. Die Ärzte hätten einen Eingriff empfohlen, dem er gefolgt sei. Danach brauche er etwa eine Woche Erholung, so der Vatikan.
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4: Ja, so ein bisschen mehr Sonne wäre heute echt ganz schön hier bei uns im Antenne Mainzland. Aber rund um Mainz und Wiesbaden hängen dafür heute einfach viel zu viele Wolken am Himmel rum. Die Temperaturen, die bleiben mit maximalen 14 Grad auch ziemlich frisch. 13, die messen wir jetzt aktuell schon mal hier bei uns am City-Studio, am Fischtorplatz in der Mainzer Innenstadt auf der Rheinstraße. Also auch herbstliche Temperaturen bei uns. Passt irgendwie zum Wetter, ja. Im Antenne Mainz Wettertrend sieht's morgen dann aber schon freundlicher aus als heute. Sonne und Wolken wechseln sich ab und bis zu 4 Stunden Sonne sind tagsüber drin. Die Temperaturen klettern rauf bis auf 19 Grad und auch am Donnerstag, da geht es dann ähnlich weiter. Mit einem Mix aus Sonne und Wolken und bis zu 18 Grad wird also wieder ein bisschen angenehmer.
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4: Wir schauen mal auf die Straßen im Antenne Mainzland und ihr Lieben, in Mainz ist es stellenweise auch immer noch mal im Feierabendverkehr ein bisschen voller auf den Straßen in der Innenstadt. Geduld braucht ihr da vor allem auf der Pariser Straße wegen der Baustelle am Pariser Tor. Hier wird an den Straßenbahngleisen gearbeitet und ihr werdet einspurig durch die Baustelle geführt. Plant euch deshalb also genug Zeit ein. Auch auf der Saarstraße, da geht es stellenweise nur langsam voran, sowie auf der Binger Straße und auf der Rheinallee. Hinzu kommen Verzögerungen rund um die Theodor-Heuss-Brücke in Kastell. Es ist ebenfalls ein bisschen enger, also plant euch auf jeden Fall hier und da ein bisschen extra Zeit ein. Dann gehen wir mal auf die Autobahnen, auf die A60 Rüsselsheim Richtung Mainz, zwischen Hechtsheim West und dem Kreuz Mainz Süd, dichter Verkehr. Hier braucht ihr ein bisschen extra Zeit. Außerdem die A66 Wiesbaden Richtung Frankfurt, immer noch die Vollsperrung am Schiersteiner Kreuz wegen der Straßenschäden unter der Schiersteiner Brücke. Ihr müsst hier auf die A643 nach Mainz abfahren und an der Abfahrt Wiesbaden-Eppelallee wenden, um dann wieder auf die A66 zu fahren. Außerdem die A671 in beiden Richtungen zwischen Hochheim Süd und Gustavsburg stockender Verkehr. Wegen der Baustelle plant euch auch hier bitte ein bisschen extra Zeit ein. Gute Fahrt und kommt sicher ans Ziel und lasst euch auf dem Weg in den Feierabend bitte nicht blitzen, ja?
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4: Steht nämlich ein mobiler Blitzer auf der Hechtsheimer Straße in Richtung Innenstadt. Zwischen der Tankstelle und dem Lebensmittelgeschäft sind 30 erlaubt. Tian hat's gemeldet, Dankeschön fürs Bescheid geben. Dann ein mobiler Blitzer auf der A60 Richtung Mainz vor dem Hechtsheimer Tunnel. Noch vor dem fest installierten Blitzer rechte Seite, da steht so ein Blitzer-Dreibein. Hier sind 80 erlaubt. Sabine aus Finden hat's gesehen und gemeldet. Vielen Dank fürs Bescheid geben, Sabine. Dann ein Enforcement-Blitzer auf der Saarstraße Richtung Mewa Arena gegenüber der Tankstelle im Gebüsch. Da sind 50 erlaubt. Luise aus Zornheim, danke dir. Und noch ein Enforcement-Blitzer macht Bilder auf der A60 Mainz Richtung Bingen, kurz vor der Abfahrt Heidesheim. Hier sind 100 in der Spitze erlaubt. Habt ihr was entdeckt? Staus oder Blitzer gesehen? Dann gern Bescheid geben, telefonisch oder liebend gern auch per WhatsApp unter Mainz 304 3441. Wir wünschen euch eine gute und zugleich sichere Fahrt.
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4: Und wenn ihr mit den Öffis unterwegs seid, denkt auch im ÖPNV ans gültige Tickets. Wird nämlich verstärkt kontrolliert in der Buslinie 66 zwischen Brückenplatz Mainz und dem Schulzentrum in Niederolm.
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4: Das ist goldrichtig. Schön, dass ihr dabei seid, ihr Lieben. Und manchmal, da braucht es ja nur eine gute Idee, damit aus einem ganz normalen Nachmittag auch ein richtig schöner Abend werden kann. Und damit ihr nicht lange suchen müsst, haben wir uns in Mainz, Wiesbaden und Rheinhessen mal umgeschaut und unsere Veranstaltungstipps für euch zusammengesucht. Was heute los ist, das hört ihr gleich in ein paar Minuten. Nach Status Quo mit Margarita Time im Rocktober. Und den Start in diese Stunde machen wir jetzt mit Moskena und Worshipping the Sun.
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1: Na, habt ihr keine Lust, heute Abend nur auf dem Sofa rumzusitzen? Dann schaut doch bei der Game Night im Z-Quadrat mal vorbei. Ob Brettspiel, Karten, Würfel oder Geschicklichkeit. Hier könnt ihr euch durch jede Menge Spiele probieren. Ihr habt ein eigenes Lieblingsspiel? Kein Problem, dann bringt es einfach mit. Und ganz nebenbei könnt ihr auch noch neue Leute kennenlernen. Los geht's um 18.30 Uhr. Alle sind natürlich willkommen. Und der Eintritt, der ist auch noch frei. In Mainz sind wieder die Erstis unterwegs und das heißt, das Wintersemester startet. Ja, für Filmfans geht's heute Abend direkt weiter mit dem Muschelkino. Auf dem Programm steht The Breakfast Club. 5 ganz unterschiedliche Schülerinnen und Schüler müssen gemeinsam in der Schulbibliothek nachsitzen. Dabei merken sie schnell, dass sie mehr gemeinsam haben, als sie zuerst dachten. Los geht's um 20.30 Uhr in der Muschel auf dem Gelände der JGU. Der Eintritt ist frei, also Decke einpacken und Filmabend genießen. Und wie sieht die digitale Zukunft so aus und wer gestaltet sie mit? Darum geht's am 21. Oktober bei der Evolve 2026 in der MEWA Arena. Euch erwarten Vorträge und Workshops rund um künstliche Intelligenz, Sicherheit im Internet und moderne Rechenzentren. Dazu gibt's die Möglichkeit, mit anderen ins Gespräch zu kommen. Und los geht das Ganze um 9 Uhr. Der Eintritt ist kostenfrei und euer Ticket bekommt ihr ganz bequem online unter medialine.com/evolve. Wir wünschen euch viel Spaß und gute Unterhaltung, sowieso bei allem. Ganz egal, für was ihr euch wieder mal entscheidet.

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1: Mit unserem Weinexperten Herbert Egner. Schön, dass du da bist. Hallo.
2: Hallo Robert.
1: Was hast du uns denn heute mitgebracht?
2: Einen Spätburgunder Lagenwein vom Julianenhof aus Nierstein.
1: Und auf dem Etikett ist ein sehr schönes Wappen, sehe ich gerade. Was hat es denn damit auf sich?
2: Ja, also in der Mitte sieht man den Adler und der steht für Nierstein. Nierstein hat den gleichen Adler im Ortswappen. Und unten drunter sieht man die Traube, also das steht dann für Weingut, für Weinanbau. Und um den Adler herum ranken sich die Reben.
1: Auf dem Etikett steht auch 1618.
2: Ja, also 2018 hat das Weingut 400 Jahre Bestehen in der Familie gefeiert.
1: Wahnsinn.
2: Und der Jungwinzer Laurent Schmidt führt seit 2020 die Familientradition fort.
1: Gut, bei aller Geschichte, mein Lieber, wollen wir das Probieren nicht vergessen.
2: Ja.
1: Dann würde ich sagen, wir stoßen mal an. Zum Wohl.
2: Zum Wohl. Wir haben hier einen Spätburgunder im Glas mit einem schönen Rubinrot, schöne orangene Reflexe. Und am Gaumen merkt man schon, das ist ein leichter, eleganter Rotwein. Er hat eine sehr weiche Tanninstruktur. Und die Aromen erinnern so an Waldbeeren, schwarze Brombeere, im Hintergrund ein bisschen Sauerkirsch.
1: Oh ja, Sauerkirsch merke ich, ja. Insgesamt auch recht erdig, ne?
2: Das ist die leichte Würze, die beim zweiten Hinschmecken nach einem Probierschluck an den Gaumen kommt, die uns dann an verschiedene Kräuter erinnern. Und dann kommt auch so quasi in der zweiten Welle die Wärme, die Kraft, die Struktur dieses Weines durch. Der lange Nachklang, das geht halt nur mit sehr viel Sorgfalt auch das ganze Jahr über im Weinberg. Und dann hat man auch Weine, die in einer guten Balance sind zwischen Alkohol, Tannine, Aroma, Struktur, Mineralität. Und dann hat man einen kompletten, vollendeten Gesamteindruck.
1: Der Wein hat ja auch was Mineralisches. Auf was für einem Boden ist der angebaut?
2: Das Besondere an diesem Rotwein, obwohl er aus Nierstein kommt, wächst er auf Kalkboden. Und dieser Kalksteinboden ist auch ursächlich dafür, dass er so elegant ist, dass er auch so rund ist und fruchtbetont und gleichzeitig Wärme und Kraft entfaltet.
1: Er hat ein sehr, sehr starkes Aromaprofil, würde ich auch behaupten.
2: Ja, ja, ja. Dieser Wein hat auch noch ein bisschen Zukunft. Das heißt, sein Höhepunkt dürfte so in 2-3 Jahren erst erreicht sein. Da lohnt es sich, sich einen kleinen Vorrat anzulegen.
1: Okay.
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3: Und den könnt ihr euch vielleicht auch durch uns anlegen. Ihr könnt euch nämlich ein Fläschchen dieses wundervollen Weins sichern, indem ihr unsere heutige Frage beantwortet. Es ist ganz einfach. Ihr müsst es nur wissen. Welches Tier sieht man auf der Weinflasche? Welches Tier ist auf der Weinflasche abgebildet? Macht gerne mit, telefonisch oder gerne auch per WhatsApp und schickt uns die richtige Lösung oder nennt uns die richtige Lösung. Mainz 304 3441. Welches Tier sieht man auf der Weinflasche abgebildet? Bildet. Wenn ihr es wisst, gern mitmachen. Wir drücken euch ganz fest die Daumen.
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1: Mit Robert Schäfer einen schönen guten Tag. Auf der A66 bei Wiesbaden ist die Fahrbahn in Richtung Frankfurt zwischen dem Schiersteiner Kreuz und der Abfahrt Wiesbaden-Biebrich gesperrt. Grund sind kurzfristig aufgetretene Schäden an der Fahrbahn. Der Verkehr wird über die A643 umgeleitet. Autofahrer müssen vor dem Schiersteiner Kreuz Richtung Mainz fahren und über die Abfahrt Wiesbaden-Eppelallee wenden. Von dort geht es zurück zum Schiersteiner Kreuz, wo die Verbindung zur A66 Richtung Frankfurt offen ist. Wie lange die Sperrung dauert, ist noch unklar. Die Mainzer Polizei ist aktuell auf der Suche nach Zeugen. Gestern Nachmittag ist ein Mann gegen 14 Uhr in einen Bus in der Hindenburgstraße gestiegen. Im Bus brüllt er antisemitische Hassparolen und zeigt sich verhaltensauffällig sowie beängstigend für die anderen Fahrgäste. Der Mann ist 3 Haltestellen später an der Synagoge wieder ausgestiegen und in Richtung Sommerringplatz gegangen. Da der Mann mit dem Schreien der Hassparolen eine Straftat begangen hat, ist die Polizei jetzt auf der Suche nach ihm. Er soll Ende 30 sein, hat eine normale Statur und ist etwa 1,70 Meter bis 1,75 Meter groß. Er hat eine graue Jogginghose, eine rot-schwarze Trainingsjacke und eine schwarze Mütze getragen. Zeuginnen und Zeugen, die den Mann gesehen haben und Hinweise geben können, werden gebeten, sich bei der Polizei zu melden. Unter dem Motto Finden fit für die Zukunft sollen jetzt Bürgerinnen und Bürger an der Entwicklung der Finther Ortsmitte beteiligt werden. Darüber hat die Stadt Mainz informiert. In den letzten Jahren hat die Stadt bereits Bürgerbeteiligungen in den Stadtteilen Ebersheim und Dreist durchgeführt. Das Format soll jetzt mit Finden fortgesetzt werden. Es geht zum Beispiel um Fragen, wie sich die Ortsmitte aus Sicht der Bewohnenden definiert und auch, welche Ansprüche und Ideen die Finther in Bezug auf Infrastruktur und Freizeitangebote haben. Die Auftaktveranstaltung dazu findet in 2 Wochen statt. Nachdem es am Wochenende in der Mainzer Bahnhofstraße zu einer körperlichen Auseinandersetzung gekommen ist, befindet sich ein Tatverdächtiger aktuell in Haft. Nach Infos der Polizei ist es am Sonntag gegen 16.50 Uhr zu einer Auseinandersetzung zwischen mehreren Personen gekommen. Dabei hat ein 25-Jähriger schwere Verletzungen erlitten. Er wurde von einem 24-Jährigen mit einem Messer am Arm verletzt und wurde vom Notarzt in ein Krankenhaus gebracht. Der 24-jährige Täter ist zunächst vom Tatort geflüchtet. Er konnte aber von der Polizei ermittelt und in Gewahrsam genommen werden. Ein Ermittlungsrichter hat gestern Untersuchungshaft angeordnet. Durch die unklare Situation vor Ort wurde der Tatort zunächst weitläufig gesperrt, Spuren gesichert und anschließend durch die Feuerwehr von Blutspuren gereinigt. Die Ermittlungen zu den Hintergründen, den weiteren Personen und den Zeugenaussagen dauern weiter an. In Wiesbaden-Klarental sollen rund 270 genossenschaftliche Wohnungen entstehen. Dafür haben die Stadt und die GLS Immowert die Entwicklung des neuen Wohnquartiers Carlo auf dem Gelände der ehemaligen Karl-von-Ossietzky-Schule vereinbart. Neben den Wohnungen sind auch Räume für Kultur, soziale Angebote und die Nachbarschaft geplant. Künftige Bewohnerinnen und Bewohner sollen über eine Genossenschaft ein dauerhaftes Wohnrecht erhalten und das Quartier mitgestalten können. Der Baubeginn ist derzeit für das 2. Quartal 2029 vorgesehen. Die alte Schulbausubstanz soll dabei möglichst weitgehend erhalten und weiterentwickelt werden.
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3: Dieser Dienstag, der ist heute den ganzen Tag über bei uns im Antenne Mainzland ziemlich bewölkt und mit maximalen 14 Grad auch recht frisch. Am Abend kann es vereinzelt zwar auch nochmal zu ein paar Schauern kommen, zwischendurch lockert es aber häufig auf. Morgen dann kommt die Sonne auch wieder öfter raus, bei bis zu 19 Grad, rund 4 Stunden Sonne sind drin. Und auch der Donnerstag, der schaut ähnlich aus mit Sonne und Wolken und bis zu 18 Grad.
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3: So, wir schauen mal auf die Straßen im Antenne Mainzland. In Mainz ist es stellenweise auch wieder mal ein bisschen voller auf den Straßen in der Innenstadt. Geduld braucht ihr da vor allem gerade auf der Pariser Straße wegen der Baustelle am Pariser Tor. Hier wird an den Straßenbahngleisen gearbeitet. Plant euch also bitte genug Zeit ein. Auch auf der Saarstraße, da geht es aktuell stellenweise nur langsam voran, sowie auf der Bingerstraße und auf der Rheinallee, sowie auf der Rheinstraße. Hinzu kommen Verzögerungen rund um die Theodor-Heuss-Brücke.

0: Wolke und auch in Kastell. Bitte plant euch hier unbedingt ein bisschen mehr Zeit ein. So, und dann gucken wir mal rüber auf die Autobahnen, auf die A60 zum Beispiel. Wenn ihr hier unterwegs seid in Richtung Mainz zwischen Hechtsheim Ost und dem Kreuz Main Süd, 3 Kilometer Stau bzw. stockender Verkehr. Dann die A66 Wiesbaden Richtung Frankfurt, immer noch die Vollsperrung am Schiersteiner Kreuz wegen der Straßenschäden unter der Schiersteiner Brücke. Ihr müsst hier auf die A643 nach Mainz abfahren und an der Abfahrt Eppelallee wenden, um dann wieder auf die A66 zu fahren. Dadurch Stau auf der A66 und der A643 in beiden Richtungen und die Straßensperrung geht voraussichtlich noch bis in die Abendstunden. Dann die A671 in beiden Richtungen zwischen Hochheim Süd und Gustavsburg. Stockender Verkehr wegen der Baustelle. Bitte plant euch auch hier unbedingt mehr Zeit ein, wenn ihr unterwegs seid. Gute Fahrt!
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0: Nicht blitzen lassen bitte, der mobile Blitzer steht nämlich auf der Hechtsheimer Straße in Richtung Innenstadt zwischen der Tankstelle und dem Lebensmittelgeschäft. Da sind 30 erlaubt. Außerdem ein weiterer auf der A60 Richtung Mainz. Vor dem Hechtsheimer Tunnel, noch vor dem fest installierten Blitzer, da steht so ein Blitzer-Dreibein. Hier sind 80 erlaubt. Sabine aus Finden, Dankeschön fürs Melden. Außerdem ein Enforcement-Blitzer auf der Saarstraße Richtung Mewa Arena. Gegenüber der Tankstelle im Gebüsch, da sind 50 erlaubt. Luise aus Zornheim, vielen Dank fürs Bescheid geben. Und noch ein Enforcement-Blitzer, der macht Bilder auf der A60 Mainz Richtung Bingen, kurz vor der Abfahrt Heidesheim. Hier sind 100 in der Spitze erlaubt. Wenn ihr noch irgendwas entdeckt habt, Staus seht, Blitzer seht, lasst es uns gern wissen. Ruft uns an oder schickt uns eine WhatsApp rüber und wir sagen es gern weiter. Nummer gebe ich euch, Mainz 304 3441. Kommt gut und sicher an.
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1: Schön, dass du wieder bei mir bist, mein lieber Jan.
2: Einen schönen guten Tag.
1: Es freut mich sehr. Jetzt, wenn wir alle mal, ich weiß nicht, ob ihr eine Armbanduhr noch überhaupt am Arm oder am Handgelenk jetzt gerade habt, die nehmen wir jetzt mal ab. Wir machen mal ein kleines Spielchen da draußen. Dann guckt ihr mal hinten auf die Uhr. Bei mir ist es so verschnürt, dass ich schon gar nicht mehr drauf gucken kann. Aber normalerweise steht da hinten eine Wasserdichtigkeit auf. Sagen wir mal, ich glaube, Standard ist so irgendwie 30 Meter, dann gibt es 100 Meter, 200. Diese Wasserdichtigkeit, was zeigt die eigentlich ganz genau an? Dass ich damit wirklich 30 Meter unter Wasser tauchen kann? Oder sagst du, nee, wenn du das machst, ist es kaputt?
2: Also Wasserdichtigkeit ist eines der hochsensiblen Themen bei uns, ja, in der Branche, auf jeden Fall. Also um gleich mal davon auszugehen, smarte Uhren aufpassen. Bei vielen Smart-Uhren ist es wirklich so, dass die gar nicht wasserdicht sind und auch nicht als wasserdicht ausgewiesen werden. Also da Hölle aufpassen, was halt eben da hier der Hersteller sagt. Mhm. Bei den Uhren, die du bei Juwelieren bekommst, hast du normalerweise etwas auf dem Boden drauf. Da hast du recht. Mhm. 30 Meter bis 100 Meter, das ist so die Regel. Okay. Gibt sicherlich noch mehr, aber das ist äußerst missverständlich, denn 30 Meter, das klingt so viel, aber das bedeutet eigentlich, dass diese Uhr nur zum Händewaschen, Spritzwasser, Regenwasser und Schweiß gesichert ist. Nach DIN Norm kannst du mit dem Ding nicht duschen gehen, nicht baden gehen und schon gar nicht schwimmen gehen.
1: Ach, weil da denkst du, steht 30 Meter, wasserdicht, kann ich doch. Aber warum diese 30 Meter, wo kommt das denn dann her, wenn es ja gar nicht stimmt?
2: Also diese 30 Meter, wie gesagt, es ist eine sogenannte DIN-Norm. Das bedeutet, dass 30 Meter eine Uhr mindestens 30 Minuten in einer Wassertiefe von 1 Meter aushalten muss. Aber die wird langsam da reingelegt. Mach mal einen Körper ins Wasser rein, da ist ein ganz anderer Druck auf die Krone drauf. Ja, ja. Geh schnell runter, dann ist das auch schon wieder anders. Also 30 Meter, nichts anderes als 30 Minuten in 1 Meter Wassertiefe drin.
1: Ach so, ich glaube, das wissen viele von euch da draußen nicht und das solltet ihr beachten, wenn ihr auf einmal sagt, oh, meine Uhr, das gibt's doch gar nicht. Aber trotzdem, wenn es da draufsteht und die Uhr hat noch Garantie und ich bin damit eben mit dem Körper ins Wasser gesprungen, wie kulant sind denn da die Hersteller?
2: Also geh mal davon aus, im ersten Jahr hast du überhaupt keine Probleme. Mach mit der Uhr, was du willst. Man wird dir jetzt nicht unbedingt vorwerfen, du hast sie falsch benutzt und bist halt eben auf 45 Meter getaucht damit. Aber danach, im zweiten Jahr, wenn halt eben die Beweislastumkehr kommt, kann dir ohne weiteres die Firma dann auch sagen, nee, du hast die falsch verwendet, du bist mit dem Ding halt eben schwimmen, baden, duschen gegangen. Ja. Also ich würde jedem empfehlen, auf die Uhren äußerst intensiv aufzupassen nach der Garantiezeit, denn die Gewährleistung kann dich schon hier wirklich in die reißen.
1: Ja. Okay, wenn wir jetzt aber einen Batteriewechsel machen bei einer batteriebetriebenen Uhr, machen die wieder zu, ist die Wasserdichtigkeit dann noch gegeben oder muss ich das extra dazu sagen beim Batteriewechsel oder ist es damit dann irgendwie aufgehoben?
2: Also wenn du die Wasserdichtigkeit auch bei einem Batteriewechsel gewährleistet bekommen haben willst, dann musst du die Glasdichtung, die Kronendichtung und die Bodendichtung austauschen. Nur so kann ich garantieren, jede Öffnung, die an der Uhr ist, muss neu verschlossen werden. Nur dann kann ich es dir garantieren. Das macht eigentlich keiner, macht doch nicht wirklich Sinn. Bei uns ist es so, wie bei sicherlich jedem guten Uhrmacher, dass man nach einem Batteriewechsel immer noch eine Wasserdichtigkeitsprüfung macht und dem Kunden dann einfach mitgibt, pass auf, deine Uhr ist nicht mehr wasserdicht oder bei uns kommt so ein Stempelchen auf die Servicekarte, keine Garantie auf Wasserdichtigkeit, was nichts anderes bedeutet, als sie ist zwar wasserdicht, aber garantieren tue ich dir nichts.
1: Da habt ihr wieder was gelernt da draußen. Vielen Dank für die Tipps.
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1: Prachtexemplare der Küferkunst beherbergt der historische Fasskeller der Sektkellerei Kupferberg. In prunkvoll verzierten Fässern wird dort heute noch Leckerwei gelagert. Tief hinab muss man steigen, wenn man in die alten Gärkeller gelangen will, denn zum Großteil sind die nämlich noch aus dem Mittelalter. In langen Reihen lagern dort leckere Sektflasche bis zur Reife. Bis in die Zeit der Römer führen die Funde, die in den unterirdischen Gewölben entdeckt wurden. Die heute im Museum des Hauses ausgestellten Weinamphoren, Krüge und Trinkschalen, die sind vor etwa 2000 Jahren gemacht worden.
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3: Ich bin Tine Klimach. Bundespräsident Frank-Walter Steinmeier will am Nachmittag den SPD-Politiker Alexander Schweizer zum neuen Arbeitsminister ernennen. Bundeskanzler Merz erwartet vom neuen Mann Tempo bei den geplanten Reformen. Schweizer selbst bedankte sich am Nachmittag für das Vertrauen.
4: Ich empfinde in einem gewissen Strudel der Gefühle seit einigen Stunden doch sehr viel Motivation, Entschlossenheit. Und ich empfinde es auch als große Ehre, dass ich hier stehen darf.
3: Später soll Alexander Schweizer als neuer Arbeitsminister im Bundestag vereidigt werden. Das Leben in Deutschland hat sich im September so stark verteuert wie fast seit 3 Jahren nicht. Getrieben von hohen Energiepreisen hat die Inflation die Marke von 3% überschritten. Waren und Dienstleistungen kosteten 3,3% mehr als ein Jahr zuvor. Das Statistische Bundesamt bestätigte damit vorläufige Zahlen.
5: Ganz besonders zeigten sich die gestiegenen Preise den Experten nach an den Tankstellen und beim Heizöl. Sprit verteuerte sich in einem Jahr um fast 40%, leichtes Heizöl sogar um knapp 75%. Im Oktober wurde dann der Tankrabatt eingeführt, das dürfte die Inflation bis Jahresende etwas dämpfen. Bei Nahrungsmitteln stiegen die Preise im September dagegen kaum, nur um 0,4%. Eier oder frisches Gemüse wurden zwar teurer, Butter, Obst und Öle wurden dafür günstiger. Ursula Winkler, Nachrichtenredaktion.
3: Das Bundeswirtschaftsministerium plant eine nationale Gasreserve zur Krisenvorsorge. Der Umfang soll 24 Milliarden Kilowattstunden betragen, etwa 10% der deutschen Speicherkapazität. Finanziert wird es über eine Umlage für Gaskunden. Die Kosten zwischen 3,70 Euro und 7,20 Euro pro Jahr. Der Aufbau soll nach der entsprechenden Gesetzesänderung im Jahr 2027 beginnen. Ein möglicherweise defektes Funkgerät in einem Flugzeug von Korfu auf dem Weg nach Nürnberg hat den Notfallcode für eine Entführung gesendet und damit einen Großeinsatz von Rettungskräften ausgelöst. Eurofighter stiegen heute auf und begleiteten den Flieger. Der Airport Nürnberg wurde gegen Mittag gesperrt. Knapp eine Stunde nach der sicheren Landung kam die Entwarnung. Die Ermittlungen zur Ursache für den Alarm laufen noch.
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6: Ja, ganz ehrlich, so ein bisschen Sonne wäre heute echt ganz schön gewesen hier bei uns im Antenne Mainzland. Aber rund um Mainz und Wiesbaden hängen einfach zu viele Wolken den ganzen Tag über am Himmel rum. Die Temperaturen bleiben mit maximalen 14 Grad auch ziemlich frisch. 13 Grad, die messen wir hier momentan bei uns am City-Studio am Fischtorplatz in der Mainzer Innenstadt auf der Rheinstraße. Wir gucken auch mal zu euch in die Region. 13 Grad, die messen wir auch in Friesenheim am Jugendraum zum Beispiel. Und auch an unserer wunderschönen Mainzer MEWA Arena, dem Heimstadion unserer 05er aktuell. 13 Grad. Im Antenne Mainz Wettertrend sieht es morgen dann aber schon deutlich freundlicher aus als heute. Sonne und Wolken wechseln sich dann nämlich ab und bis zu 4 Stunden Sonne sind tagsüber drin. Die Temperaturen, die klettern bis auf 19 Grad. Und auch am Donnerstag, da geht es ähnlich weiter mit einem Mix aus Sonne und Wolken. Und bis zu 18 Grad wird also wieder ein bisschen angenehmer.
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6: So, da schauen wir doch gerne mal auf die Straßen im Antenne Mainzland. Um 5:03. Ihr Lieben, Geduld braucht ihr vor allem gerade auch immer noch auf der Pariser Straße. Wegen der Baustelle am Pariser Tor. Hier wird an den Straßenbahngleisen gearbeitet und ihr werdet einspurig durch die Baustelle geführt. Plant euch deshalb also bitte genug Zeit ein, wenn ihr unterwegs seid. Nehmt bitte vor allem auch Rücksicht auf die Krankenwagen, die hier auch immer wieder durch müssen. Auch auf der Saarstraße geht es aktuell stellenweise nur langsam vorwärts, sowie auf der Bingerstraße und auf der Rheinallee. Genauso auf der Rheinstraße. Hinzu kommen Verzögerungen rund um die Theodor-Heuss-Brücke und auch in Kastell. Plant euch also bitte unbedingt ein bisschen mehr Zeit ein. Da Dann gehen wir rüber auf die Autobahnen, auf die A60 Rüsselsheim Richtung Mainz. Zwischen Hechtsheim Ost und dem Kreuz Mainz Süd. Hier staut sich's 3 Kilometer in der Baustelle. Außerdem die A66 Frankfurt Richtung Wiesbaden. Zwischen Wiesbaden-Mainzer Straße und dem Schiersteiner Kreuz staut sich's noch 3 Kilometer. Die Vollsperrung am Schiersteiner Kreuz ist aber aufgehoben. Außerdem staut es sich auch in beiden Richtungen auf der A643 ab Mombach. Und die A671 in beiden Richtungen zwischen Hochheim Süd und Gustavsburg. Stop-and-Go-Verkehr wegen der Baustelle. Gute Fahrt und kommt sicher an, ihr Lieben.
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6: Geblitzt wird zum Beispiel auf der Hechtsheimer Straße Richtung Innenstadt zwischen der Tankstelle und dem Lebensmittelgeschäft. Da sind 30 erlaubt. Ein weiterer steht auf der A60 Richtung Mainz vor dem Hechtsheimer Tunnel. Rechte Seite noch vor dem fest installierten Blitzer. Da steht zum Blitzer Dreibein. Hier sind 80 erlaubt. Sabine aus Finden, vielen Dank fürs Melden. Und dann haben wir noch einen Enforcement-Blitzer auf der Saarstraße Richtung Mewa Arena gegenüber der Tankstelle im Gebüsch. Sind 50 erlaubt. Außerdem einer auf der A60 Mainz Richtung Bingen kurz vor der Abfahrt Heidesheim. Hier sind 100 erlaubt. Falls ihr noch irgendwas entdeckt habt, Staus oder Blitzer seht, gern Bescheid geben. Telefonisch oder liebend gern auch per WhatsApp und wir sagen es weiter unter Mainz 304 3441. Danke und allen unterwegs eine gute und sichere Fahrt.
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6: Fahrt ihr heute noch mit dem ÖPNV, dann denkt bitte ans gültige Ticket. Es wird nämlich verstärkt kontrolliert, zum Beispiel jetzt am Feierabend in der Buslinie 63 zwischen Bombach am Polygon und der Scharnakahnstraße in Weisenau.
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6: Schön, dass ihr dabei seid. Kommt gut in den Feierabend gleich mit Rocktober-Mucke von Duran Duran, A View to Kill. Und vorher habe ich Nico Santos für euch in der Antenne Mainz Playlist. Hat mit Why Don't You Stay so ein bisschen dieses Gefühl eingefangen, wenn ein richtig schöner Abend oder ein richtig schönes Date einfach nicht zu Ende gehen soll. Kennen wir doch alle. Am liebsten würde man manchmal die Zeit kurz anhalten. Und das ist so der richtige Song, der das Gefühl ganz gut beschreibt. Hier ist Nico Santos.
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0: In den Feierabend mit dem Rocktober und Duran Duran, A View to Kill. Coole Nummer auf jeden Fall, ihr Lieben. An der Johannes Gutenberg-Universität in Mainz, da gibt's dieses Jahr gleich mehrere Gründe zu feiern. Gestern wurde nämlich auf dem Campus das neue Semester eröffnet und dabei ging's nicht nur um die neuen Studierenden. Was dieses Jahr so besonders macht, das erklärt uns mal der JGU-Vizepräsident, das ist der Professor Dr. Stefan Joly.
1: Ganz besonders ist natürlich dieses Jahr, dass wir im Verbund mit der Universität Frankfurt und der Technischen Universität Darmstadt gerade ganz frisch den Titel der Exzellenzuniversität des Exzellenzuniversitätsverbunds errungen haben. Das ist etwas ganz Tolles. Ich glaube, da können wir alle drauf stolz sein. Da können auch die Studierenden ganz stolz drauf sein. Wir haben ja in diesem Verbund eine tolle Studienmöglichkeiten, gemeinsame Studiengänge, aber einfach einen Studienraum, der ganz neu ist und modern und Fluss- und Landesgrenzen übergreifend. Das ist etwas Fantastisches und das kriegt jetzt richtig Fahrt durch diese neue Exzellenzförderung.
0: Mainz ist jetzt also offiziell eine Exzellenzuniversität. Bundesweit gibt es nur 15 weitere. Und auch die Geschichte der JGU liefert in diesem Jahr Grund zum Feiern. Im November wird die Universität 550 Jahre alt. Eine Urkunde von Papst Sixtus IV. Aus dem Jahr 1476 belegt ihre Gründung. Außerdem jährt sich die Wiedereröffnung nach dem Zweiten Weltkrieg auch zum 80. Mal. Da wäre Johannes Gutenberg ganz sicher stolz. Und das glaubt auch Professor Stefan Joly.
1: Das glaube ich, dass unser Johannes Gutenberg stolz darauf wäre. Wir hatten ja schon seit langem, haben wir in Mainz dieses Motto Moving Mainz, Crossing Boundaries. Das ist sozusagen das Gutenberg-Motto. Wir wissen, wie sich die Kommunikation verändert. Aber dass eine Erfindung, die was mit Bildung, die Bildung erst ermöglicht, dass das ganz viel Impact hat, ganz viel Wirkung auf die Gesellschaft. Daran glauben wir und wir glauben, wir sind genau in diesen Fußstapfen, sind wir unterwegs.
0: Die Uni ist aber nicht nur geschichtlich gut aufgestellt, sondern auch bei den Studierenden gefragt. Rund 29.500 sind aktuell eingeschrieben, darunter etwa 3.300 Erstsemester. Und besonders beliebt sind die Fächer Psychologie, Medizin, Zahnmedizin und Pharmazie. Allein auf einen Medizinstudienplatz kommen 98 Bewerbungen. Aber warum entscheiden sich die neuen Studierenden eigentlich für unsere Stadt, für unser Mainz? Da haben wir uns mal dazu auf dem Campus umgehört.
2: Nette Leute, gute Orga, ganz viel Programm und Angebot. Deshalb, ja, ich glaube, das wäre eine gute Chance.
3: Ja, es ist eine sehr schöne Stadt, sehr historisch. Architektur gefällt mir auch sehr.
4: Ich wollte Deutsch und Englisch nehmen. Und dann, ich finde Mainz als Stadt sehr, sehr ansprechend und schön. Und dann dachte ich, ja, gehe ich nach Mainz, weil da die Fächer angeboten werden, ja.
0: Mit der Förderung im Rahmen des Exzellenzverbunds bekommt der Wissenschaftsstandort Mainz ab 2027 zusätzlichen Rückenwind. Und wer selbst an der JGU studieren möchte, ab dem 9. November könnt ihr euch wieder für ein Studium bewerben. Und es ist ja auch so wunderschön hier in Mainz.

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0: Auch Sie sind Teil unseres Rocktober auf Antenne Mainz. Die Cranberries mit Animal Instinct. Gleich haben wir es 5:30, Zeit für die News.
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2: Mit Robert Schäfer einen schönen guten Tag. Das Mainzer Oktoberfest könnte doch noch stattfinden. Der Veranstalter, die Mainzer Messegesellschaft, lässt auf dem Messegelände in Hechtsheim ein neues Festzelt aufbauen. Nach Angaben des DEHOGA soll es bis morgen Abend fertig sein. Als neuer Eröffnungstermin ist dieser Freitag angepeilt, 8 Tage später als ursprünglich vorgesehen. Die Stadt Mainz hat die Nutzung des ursprünglich geplanten Zeltes untersagt. Dazu hat das Verwaltungsgericht einen Eilantrag der Veranstalter abgelehnt. Für das neue Zelt müssen jetzt noch die vorgeschriebenen Prüfungen, die Abnahme und die Genehmigungsverfahren abgeschlossen werden. Erst dann steht fest, ob das Oktoberfest tatsächlich stattfinden kann. Die Mainzer Polizei ist aktuell auf der Suche nach Zeugen. Gestern Nachmittag ist ein Mann gegen 14 Uhr in einen Bus in der Hindenburgstraße gestiegen. Im Bus brüllt er antisemitische Hassparolen und zeigt sich verhaltensauffällig sowie beängstigend für die anderen Fahrgäste. Der Mann ist 3 Haltestellen später an der Synagoge wieder ausgestiegen und in Richtung Sommerringplatz gegangen. Da der Mann mit dem Schreien der Hassparolen eine Straftat begangen hat, ist die Polizei jetzt auf der Suche nach ihm. Er soll

0: in den Stadtteilen Ebersheim und Dreis durchgeführt. Das Format soll jetzt mit Finden fortgesetzt werden. Es geht zum Beispiel um Fragen, wie sich die Ortsmitte aus Sicht der Bewohnenden definiert und auch, welche Ansprüche und Ideen die Finter in Bezug auf Infrastruktur und Freizeitangebote haben. Die Auftaktveranstaltung dazu findet in 2 Wochen statt. Bei einem Unfall in Wiesbaden ist ein Motorradfahrer schwer verletzt worden. In der Nacht zum Sonntag will eine Autofahrerin gegen 0.50 Uhr von der Biebricher Allee links in die Straße am Landeshaus abbiegen. Dabei übersieht sie offenbar das entgegenkommende Motorrad. Der Fahrer stürzt und kommt mit schweren, aber nach aktuellem Stand nicht lebensbedrohlichen Verletzungen in ein Krankenhaus. Die Polizei bittet potenzielle Zeuginnen und Zeugen, sich zu melden. Unter dem Titel »Wie NS-Sprache bis heute wirkt – von Nacht und Nebel und asozial« ist morgen Abend ein Vortrag von Dr. Johannes Valentin Korf in der Heinrich-Böll-Stiftung Rheinland-Pfalz in Mainz geplant. In dem Vortrag soll es darum gehen, wie Sprache im Nationalsozialismus zur Ausgrenzung, Einschüchterung und Verschleierung von Gewalt eingesetzt wurde. Gleichzeitig soll auch beleuchtet werden, wie uns nationalsozialistische Begriffe und Sprachmuster im Alltag begegnen. Start der Veranstaltung ist morgen um 18.30 Uhr.
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2: 14 Grad, die messen wir. Das sind die Höchstwerte, die für heute gemeldet wurden. Hier bei uns am City-Studio am Fischtorplatz in der Mainzer Innenstadt auf der Rheinstraße. Wirklich super. Am Abend kann es zwar vereinzelt noch mal zu ein paar Schauern kommen. Zwischendurch lockert es aber häufig auf. Morgen dann kommt die Sonne auch wieder öfter raus, bei bis zu 19 Grad am Tage. Rund 4 Stunden Sonne sind drin und auch der Donnerstag, der schaut ähnlich aus mit Sonne und Wolken und Temperaturen bis zu 18 Grad.
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2: In Mainz immer stellenweise noch ein bisschen was los auf den Straßen. Ja, Geduld braucht ihr da vor allem immer noch auf der Pariser Straße wegen der Baustelle am Pariser Tor. Auch auf der Saarstraße geht's stellenweise nur langsam vorwärts, sowie auf der Bingerstraße und auf der Rheinallee. Hinzu kommen auch noch Verzögerungen rund um die Theodor-Heuss-Brücke und in Kastell. Plant euch hier also ein bisschen mehr Zeit ein, bitte. Dann die A60. Rüsselsheim Richtung Mainz zwischen Hechtsheim-Ost und dem Kreuz Mainz-Süd. 3 Kilometer Stop-and-Go-Verkehr in der Baustelle. Wir gehen weiter auf die A66 Frankfurt Richtung Wiesbaden zwischen Wiesbaden-Mainzer Straße und dem Schiersteiner Kreuz. 3 Kilometer Stau. Die Vollsperrung am Schiersteiner Kreuz, die ist aufgehoben worden. Außerdem staut es sich aber auch in beiden Richtungen auf der A643 ab Mombach. Und die A671 in beiden Richtungen zwischen Hochheim Süd und Gustavsburg. Stockender Verkehr wegen der Baustelle. Gute Fahrt und kommt sicher an. Bitte nicht zu schnell fahren, es wird geblitzt.
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2: Genauer gesagt, auf der Hechtsheimer Straße Richtung Innenstadt zwischen der Tankstelle und dem Lebensmittelgeschäft sind 30 erlaubt. Tian hat's gemeldet, vielen Dank fürs Bescheid geben. Dann ein mobiler Blitzer auf der A60 Richtung Mainz vorm Hechtsheimer Tunnel, noch vor dem fest installierten Blitzer. Da steht so ein Blitzer-Dreibein. Da sind 80 erlaubt. Sabine aus Finden, vielen Dank fürs Melden. Und noch einen Enforcement-Blitzer haben wir auf der Saarstraße Richtung Mewa Arena. Gegenüber der Tankstelle sind 50 erlaubt. Außerdem einer auf der A60 Mainz Richtung Bingen, kurz vor der Abfahrt Heidesheim. Hier sind 100 erlaubt. Wenn ihr was entdeckt habt, Staus seht oder Blitzer seht, sagt uns gern Bescheid, ruft uns an oder schickt uns eine WhatsApp ins Studio und wir melden es weiter. Mainz 304 3441. Dankeschön.
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2: Kommt gut in den Feierabend an diesem Dienstag.
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0: Welcome back. If today was your last day, schön, dass ihr dabei seid. Kommt gut in den Feierabend, ihr Lieben. Und bei uns geht's jetzt von der Mainzer Fastnachtsbühne direkt zu The Voice of Germany. Und dort erlebt gerade der Mainzer Sänger Hollebutz eine ziemlich ungewöhnliche Geschichte. Kein einziger Coach drückt auf den Buzzer und trotzdem geht's für ihn weiter. Wie kann das sein? Das hat meine Kollegin Eva-Maria Lechler heute Morgen in Guten Morgen Mainz aus ihm herausgekitzelt, aus Marvin Hollederer, besser bekannt als Hollebutz. Hören wir doch mal rein.
1: Marvin, du stehst da auf dieser riesigen The Voice of Germany Bühne, ja? Gibst alles, singst und dann dreht sich niemand um. Hast du da schon gedacht, okay, das war's, ich fahre jetzt wieder nach Mainz?
2: In dem Moment war ich eigentlich komplett fein damit, dann wieder nach Hause zu fahren. Denn ich habe mich schon ein bisschen darauf eingestellt, okay, es ist völlig fein, dass ich jetzt hier nicht weiterkomme. Ich war glücklich darüber, dass ich bis dahin gekommen bin und eine Ausstrahlung hatte. Und dann ging die große Diskussion los, ob das nicht eventuell doch alles funktionieren könnte.
1: Ja, dann hieß es plötzlich, der Buzzer hätte nicht funktioniert. Ja, aber was war denn jetzt eigentlich los? Du warst ja live vor Ort mit dabei.
2: Ich kann es selbst ja gar nicht so ganz genau beurteilen, weil ich habe ja auch nur den Rücken der Coaches gesehen. Stimmt. Und ich wusste nicht, was da passiert. Als ich die Ausstrahlung letztens dann gesehen habe, war ich auch zum ersten Mal überrascht, was da denn eigentlich wirklich passiert ist.
1: Ja, und was ich auch ziemlich lustig fand, Michi und Smudo dachten ja zwischenzeitlich sogar, dass da mehrere Leute auf der Bühne stehen und singen. Du hast Regen und Meer von Juli gesungen und daraus auch so eine richtige Rocknummer gemacht. Und wenn ich ehrlich bin, ich habe es mir angeschaut, mega erstmal. Du hast ja wirklich eine ganz schöne Bandbreite an Stimme. War das so dein Plan, die so ein bisschen zu verwirren?
2: Die Verwirrung war eigentlich gar nicht so der Plan. Aber als es hieß, okay, wir machen diesen Song dort, dachte ich mir erstmal, okay, der Song gibt jetzt erstmal von sich aus nicht so viel her. Wenn ich den ganz normal singe, dann kann ich überhaupt nichts von meiner Stimme zeigen.
1: Ja.
2: Also habe ich mit meinem Vocal Coach so ein bisschen was ausgearbeitet, wie wir da ein bisschen mehr zeigen können. Und ich habe ihn sogar in der Vorbereitung gefragt, meinst du, die könnten da irgendwie verwirrt sein, dass da eventuell zwei Leute stehen? Ach was, das passiert nicht. Und dann ist genau das passiert.
1: Ja, aber vielleicht war auch genau das der Key, dass die so überzeugt von dir waren. Ich meine, die hören da ja so viele tolle Künstler, das muss man ja wirklich sagen. Und daraus müssen sie sich ja die Lorbeeren picken. Und da warst du einer davon. Wie war das Gefühl, als du dann doch erfahren hast, okay, ich bin ein No-Buzzer, aber ich bin weiter. Das ist ja auch wirklich, ich glaube, das erste Mal in der Geschichte von The Voice of Germany, oder?
2: Ja, da wurden schön so ein bisschen die Regeln umgangen. Es war ziemlich krass. Also ich kann mich auch an den Moment, ich kann mich kaum erinnern. Das war wie ein Tunnel. Als ich das gesehen habe, dachte ich auch, okay, da bin ich dabei gewesen. Da ist zwar ein Mensch, der sieht aus wie ich, aber war das ich? Ich glaube, die Euphorie, man hat es auch gesehen, ist ziemlich übergesprudelt, wie ich mich, glaube ich, selten in meinem Leben gefreut habe.
1: Es war auch schon irgendwie total herzerwärmend, muss ich sagen. Und man hat sich richtig mit dir gefreut. Ja, und jetzt wird es auch wieder spannend. Am Samstag geht es nämlich bei The Voice für dich weiter. Da stehen die Battles an. Und darfst du schon verraten, mit wem du da auf der Bühne stehst und was du da oder was ihr zusammen performt?
2: Na, wir sind tatsächlich zu dritt.
1: Ui.
2: Genau, wir sind ein Dreier-Battle zusammen mit der Nina und zusammen mit dem Pelle. Wir singen von Nina Chuba und Provinz Zorn und Liebe. Wir kannten den Song vorher nicht.
1: Ja, crazy. Ja, wie ist das denn eigentlich, wenn man dann zusammen so einen Song performt? Ihr kennt euch ja untereinander auch noch nicht so wirklich. Gleichzeitig singt ihr den Song nicht nur zusammen, sondern ihr tretet ja gegeneinander an. Was ist denn das für ein Gefühl?
2: In der Vorbereitung ist es gar nicht so dieses Gegeneinander antreten und auch in der Performance gar nicht das Gegeneinander antreten, sondern eher auch dieses Miteinander. Und man verbringt da wirklich eine Weile zusammen in Berlin auf engstem Raum und schweißt da auch wirklich zusammen. Und da entstehen Freundschaften. Und dann sieht man schon zusammen zu, dass man als Gruppe diesen Song gut performt.
1: Also am Samstag ist es soweit. Um 20.15 Uhr auf Pro7. Kann man sich das Ganze anschauen und dir die Daumen drücken.
0: Na logisch, und bis dahin hören wir unseren Marvin, den Hollebutz, jetzt auch nochmal hier auf Antenne Mainz mit seinem großen Fastnachtskracher bei Helga.

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2: Ich bin Tine Klimach. Bundespräsident Frank-Walter Steinmeier will am Nachmittag den SPD-Politiker Alexander Schweizer zum neuen Arbeitsminister ernennen. Bundeskanzler Merz erwartet vom neuen Mann Tempo bei den geplanten Reformen. Schweizer selbst bedankte sich am Nachmittag für das Vertrauen.
3: Der neue Arbeitsminister spricht von einem Strudel der Gefühle und einer großen Ehre. Er wolle die geplanten Reformen zügig und gründlich auf den Weg bringen, aber erst nachdem sich die Koalition in allen Punkten einig geworden ist. Und genau das ist der Knackpunkt. Die abschlagsfreie Frührente ist noch umstritten. Die Union will sie wieder abschaffen, die SPD pocht darauf. Kanzler Merz erwartet, dass die Regierung noch in diesem Jahr einen Gesetzesentwurf abnickt, dann habe Schweizer seinen Job gemacht. Solch ein Entwurf hätte schon längst vorliegen müssen, kritisiert Merz. Thomas Bremser, Nachrichtenredaktion.
2: Berlins linke Co-Fraktionsvorsitzende Elif Erhalp hat Kanzler Friedrich Merz Warnung vor einer Koalition in Berlin scharf zurückgewiesen. Das halte sie für nicht akzeptabel, sagte Erhalp. Merz dürfe sich nicht in die Berliner Regierungsbildung einmischen. Die Sondierungen mit Grünen und SPD liefen gut. Viele Gemeinsamkeiten seien festgestellt worden. Merz hatte eine Koalition mit der Linken als Belastung für die Bundesregierung bezeichnet. Papst Leo ist für seine geplante OP in einem römischen Krankenhaus angekommen. Mit Polizeieskorte rollte er auf das Klinikgelände. Bei dem 71-Jährigen soll noch heute Nachmittag ein Knoten in der Lunge entfernt werden.
4: Patienten hängen in den Klinikfenstern und winken. Unten applaudieren die Leute, als Leo hier die Klinik betritt. Die quälende Ungewissheit, die er sicherlich spürt, war ihm nicht anzumerken. Erst nach dem Eingriff wird er wohl wissen, ob der Knoten harmlos oder bösartig ist. Bei einer Routinekontrolle hatten Ärzte den Knoten entdeckt und ihm zur OP geraten. Und nun hoffen viele weltweit, auch Nichtgläubige, dass alles gut über die Bühne geht. Claudia Wächter.
2: Die Beschäftigten der insolventen Warenhauskette Galeria erhalten Insolvenzgeld von der Bundesagentur für Arbeit. Es soll über eine Bank vorfinanziert werden, damit es schnell zur Auszahlung kommen und die Beschäftigten erreichen kann. Damit ist eine Voraussetzung erfüllt, um den Geschäftsbetrieb zunächst fortzuführen.
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5: 14 Grad, die messen wir jetzt aktuell hier bei uns am City-Studio am Fischtorplatz in der Mainzer Innenstadt auf der Rheinstraße. In der Nacht, da geht's runter auf 9 Grad, wird also wieder ordentlich frisch. Und dunkel wird's, ja, ich gucke mal, 18.41 Uhr, das ist die Sonnenuntergangszeit für heute. Dann gehen die Temperaturen auch zurück. Morgen, da geht's dann durchaus wieder hoch bis auf 19 Grad, wird recht schön. Die Sonne kommt sogar auch ein bisschen raus, rund 4 Stunden Sonne sind drin. Und auch der Donnerstag, der schaut ähnlich aus, mit Sonne und Wolken und bis zu 18 Grad.
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5: Um 6:03 rauf auf die Straßen, auf die A60, Rüsselsheim Richtung Mainz zwischen Laubenheim und Weisenau. Bitte aufpassen, da liegen unbekannte Gegenstände auf der Fahrbahn. Hier bitte besonders vorsichtig unterwegs sein. Dann die A66 Richtung Wiesbaden zwischen Wiesbaden-Mainzer Straße und Schiersteiner Kreuz. 3 Kilometer Stau. Hier gab es eine Vollsperrung am Schiersteiner Kreuz. Die ist aber aufgehoben worden und staut sich auch in beiden Richtungen auf der A643 ab Mombach immer noch. Und die A671 in beiden Richtungen zwischen Hochheim-Süd und Gustavsburg. Da haben wir stockenden Verkehr wegen der Baustelle jetzt zum Feierabend. Ansonsten soweit alles gut. Wir wünschen euch eine gute und vor allem sichere Fahrt.
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5: Lasst euch nicht blitzen auf dem Weg in den Feierabend. Wir sagen euch gleich, wo die Blitzer stehen. Aber vorab schon mal, wenn ihr irgendwas entdeckt habt, Staus oder Blitzer seht, dann gern Bescheid geben. Telefonisch oder liebend gern auch per WhatsApp unter Mainz 304 3441. Wir sagen es dann weiter. Ein mobiler Blitzer steht auf der Hechtsheimer Straße Richtung Innenstadt. Zwischen der Tankstelle und dem Lebensmittelgeschäft sind 30 erlaubt. Tian, dankeschön fürs Melden. Dann ein mobiler Blitzer auf der A60 Richtung Mainz vor dem Hechtsheimer Tunnel, noch vor dem Fest. fest installierten Blitzer. Da steht so ein Blitzer-Dreibein und macht Fotos. Hier sind 80 erlaubt. Sabine aus Finden, Dankeschön an dich fürs Melden. Dann gibt es einen Enforcement-Blitzer auf der Saarstraße in Richtung Mewa Arena gegenüber der Tankstelle. Da sind 50 erlaubt und noch einen auf der A60 Mainz Richtung Bingen, kurz vor der Abfahrt Heidesheim. Hier dürft ihr 100 in der Spitze fahren. Habt ihr noch irgendwas oder seid ihr noch mit den Öffis unterwegs, dann denkt bitte unbedingt ans gültige Ticket. Es wird nämlich heute Abend auch wieder verstärkt auf die Fahrscheine geschaut, zum Beispiel in der Straßenbahnlinie 52 zwischen der Bahnstraße Bretzenheim und dem Zollhafen in Mainz.

0: Na, wie sieht's aus, ihr Lieben? Arbeit für heute erledigt an diesem Dienstag? Ist der Kopf endlich frei? Ja, dann könnte man doch jetzt eigentlich was erleben, oder? Ob Kultur, Musik oder ein schöner Abend mit anderen Menschen, wir liefern euch gleich ein bisschen Inspiration für eure Freizeit. Unsere Veranstaltungstipps in ein paar Minuten. Bleibt dran.
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1: Na ihr Lieben, habt ihr keine Lust, heute Abend nur auf dem Sofa rumzuhocken? Dann schaut doch bei der Game Night im Z-Quadrat mal vorbei. Ob Brettspiel, Karten, Würfel oder Geschicklichkeit. Ihr könnt ihr euch durch jede Menge Spiele probieren. Ihr habt ein eigenes Lieblingsspiel? Dann bringt's einfach mit. Und ganz nebenbei könnt ihr übrigens auch noch neue Leute kennenlernen. Los geht das Ganze um 18.30 Uhr. Alle sind willkommen und der Eintritt ist frei. In Mainz sind wieder die Erstis unterwegs und das heißt, das Wintersemester startet. Für Filmfans gibt's heute Abend direkt weiter mit dem Muschelkino. Auf dem Programm steht The Breakfast Club. 5 ganz unterschiedliche Schülerinnen und Schüler müssen gemeinsam in der Schulbibliothek nachsitzen. Dabei merken sie schnell, dass sie mehr gemeinsam haben, als sie zuerst dachten. Los geht's um 20.30 Uhr in der Muschel auf dem Gelände der JGU. Der Eintritt ist frei, also Decke einpacken und Filmabend genießen. Und wie sieht die digitale Zukunft so aus? 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Darum geht's am 21. Oktober bei der Evolve 2026 in der MEWA Arena. Euch erwarten Vorträge und Workshops rund um künstliche Intelligenz, Sicherheit im Internet und moderne Rechenzentren. Dazu gibt's die Möglichkeit, mit anderen ins Gespräch zu kommen. Los geht das Ganze um 9 Uhr und der Eintritt, der ist kostenfrei. 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Wir wünschen euch viel Spaß und gute Unterhaltung. Ja, bei allem, ganz egal, für was ihr euch entscheidet.

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0: Sing Me to Sleep um 18.30 Uhr, halb sieben ganz genau.
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2: Mit Robert Schäfer, einen schönen guten Abend. Das Mainzer Oktoberfest könnte doch noch stattfinden. Der Veranstalter, die Mainzer Messegesellschaft, lässt auf dem Messegelände in Hechtsheim ein neues Festzelt aufbauen. Nach Angaben des DEHOGA soll es bis morgen Abend fertig sein. Als neuer Eröffnungstermin ist dieser Freitag angepeilt, 8 Tage später als ursprünglich vorgesehen. Die Stadt Mainz hat die Nutzung des ursprünglich geplanten Zeltes untersagt. Dazu hat das Verwaltungsgericht einen Eilantrag der Veranstalter abgelehnt. Für das neue Zelt müssen jetzt noch die vorgeschriebenen Prüfungen, die Abnahme und die Genehmigungsverfahren abgeschlossen werden. Erst dann steht fest, ob das Oktoberfest tatsächlich stattfinden kann. Die Mainzer Polizei ist aktuell auf der Suche nach Zeugen. Gestern Nachmittag ist ein Mann gegen

0: 1,75 groß. Er hat eine graue Jogginghose, eine rot-schwarze Trainingsjacke und eine schwarze Mütze getragen. Zeuginnen und Zeugen, die den Mann gesehen haben und Hinweise geben können, werden gebeten, sich bei der Polizei zu melden. Unter dem Motto Finden fit für die Zukunft sollen jetzt Bürgerinnen und Bürger an der Entwicklung der Finther Ortsmitte beteiligt werden. Darüber hat die Stadt Mainz informiert. In den letzten Jahren hat die Stadt bereits Bürgerbeteiligungen in den Stadtteilen Ebersheim und Dreis durchgeführt. Das Format soll jetzt mit Finden fortgesetzt werden. Es geht zum Beispiel um Fragen, wie sich die Ortsmitte aus Sicht der Bewohnenden definiert und auch, welche Ansprüche und Ideen die Finther in Bezug auf Infrastruktur und Freizeitangebote haben. Die Auftaktveranstaltung dazu findet in 2 Wochen statt. Die Verbraucherzentrale Rheinland-Pfalz aus Mainz gibt in dieser Woche in einem Webseminar Tipps zum Thema Glasfaseranschluss. In einigen Regionen in Rheinland-Pfalz werden aktuell Glasfaseranschlüsse geplant, verlegt und auch beworben. Daher fragen viele Haushalte in den Beratungsstellen der Verbraucherzentrale nach, ob ein Glasfaseranschluss für sie sinnvoll ist und worauf man beim Vertragsabschluss achten sollte. In einem Webseminar am Donnerstag gibt es Antworten auf die Fragen. Alle weiteren Infos dazu und zur Anmeldung findet ihr auf der Homepage der Verbraucherzentrale. Bei einem Unfall in Wiesbaden ist ein Motorradfahrer schwer verletzt worden. In der Nacht zum Sonntag will eine Autofahrerin gegen 0.50 Uhr von der Biebricher Allee links in die Straße am Landeshaus abbiegen. Dabei übersieht sie offenbar das entgegenkommende Motorrad. Der Fahrer stürzt und kommt mit schweren, aber nach aktuellem Stand nicht lebensbedrohlichen Verletzungen in ein Krankenhaus. Die Polizei bittet potenzielle Zeuginnen und Zeugen, sich zu melden. In Wiesbaden-Klarental sollen rund 270 genossenschaftliche Wohnungen entstehen. Dafür haben die Stadt und die GLS Immowert die Entwicklung des neuen Wohnquartiers Carlo auf dem Gelände der ehemaligen Karl-von-Ossietzky-Schule vereinbart. Neben den Wohnungen sind auch Räume für Kultur, soziale Angebote und die Nachbarschaft geplant. Künftige Bewohnerinnen und Bewohner sollen über eine Genossenschaft ein dauerhaftes Wohnrecht erhalten und das Quartier mitgestalten können. Der Baubeginn ist derzeit für das 2. Quartal 2029 vorgesehen. Die alte Schulbausubstanz soll dabei möglichst weitgehend erhalten und weiterentwickelt werden.
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2: Gleich wird es dunkel in wenigen Minuten und die Temperaturen momentan liegen immer noch bei 13 Grad. Die messen wir hier bei unserem City-Studio am Fischtorplatz in der Mainzer Innenstadt auf der Rheinstraße. Ja, und im Antenne Mainz Wettertrend geht es in der Nacht dann zurück bis auf 9 Grad, wird also wieder ein bisschen frischer. Morgen sieht es dann aber auch schon recht freundlich aus, ein bisschen freundlicher als heute. Sonne und Wolken wechseln sich ab und bis zu 4 Stunden Sonne sind tagsüber drin. Nun, die Temperaturen, die steigen auf bis zu 19 Grad. Und auch am Donnerstag, da geht es dann ähnlich weiter mit einem Mix aus Sonne und Wolken. Und bis zu 18 Grad, wird also wieder ein bisschen angenehmer in den kommenden Tagen.
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2: Eine Meldung von den Autobahnen habe ich für euch. Die A671 in beiden Richtungen zwischen Hochheim Süd und Gustavsburg. Da haben wir stockenden Verkehr wegen der Baustelle. Bitte plant euch hier unbedingt noch ein bisschen mehr Zeit ein auf dem Weg in den Feierabend.
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2: Enforcement-Blitzer gibt's auf der Saarstraße Richtung Mewa Arena gegenüber der Tankstelle. Im Gebüsch versteckt sind 50 erlaubt. Luise aus Zornheim, Dankeschön fürs Bescheid geben. Und noch ein weiterer steht auf der A60 Mainz Richtung Bingen, kurz vor der Abfahrt Heidesheim. Hier sind 100 in der Spitze erlaubt. Habt ihr noch irgendwas entdeckt, heute Abend noch Blitzer gesehen? Dann gern Bescheid geben, telefonisch oder gern auch per WhatsApp. Wir sagen es auf jeden Fall weiter. Mainz 304 3441. Danke und euch allen unterwegs eine gute und sichere Fahrt.
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1: Mit unserem Weinexperten Herbert Egner. Schön, dass du da bist. Hallo.
2: Hallo Robert.
1: Was hast du uns denn heute mitgebracht?
2: Einen Spätburgunder Lagenwein vom Julianenhof aus Nierstein.
1: Und auf dem Etikett ist ein sehr schönes Wappen, sehe ich gerade. Was hat es denn damit auf sich?
2: Ja, also in der Mitte sieht man den Adler und der steht für Nierstein. Nierstein hat den gleichen Adler im Ortswappen. Und unten drunter sieht man die Traube, also das steht dann für Weingut, für Weinanbau. Und um den Adler herum ranken sich die Reben.
1: Auf dem Etikett steht auch 1618.
2: Ja, also 2018 hat das Weingut 400 Jahre Bestehen in der Familie gefeiert.
1: Wahnsinn.
2: Und der Jungwinzer Laurent Schmidt führt seit 2020 die Familientradition fort.
1: Gut, bei aller Geschichte, mein Lieber, wollen wir das Probieren nicht vergessen.
2: Ja.
1: Dann würde ich sagen, wir stoßen mal an. Zum Wohl.
2: Zum Wohl. Wir haben hier einen Spätburgunder im Glas mit einem schönen Rubinrot, schöne orangene Reflexe. Und am Gaumen merkt man schon, das ist ein leichter, eleganter Rotwein. Er hat eine sehr weiche Tanninstruktur. Und die Aromen erinnern so an Waldbeeren, schwarze Brombeere. Im Hintergrund ein bisschen Sauerkirsch.
1: Oh ja, Sauerkirsch merke ich, ja. Insgesamt auch recht erdig, ne?
2: Das ist die leichte Würze, die beim zweiten Hinschmecken nach einem Probierschluck an den Gaumen kommt, die uns dann an verschiedene Kräuter erinnern. Und dann kommt auch so quasi in der zweiten Welle die Wärme, die Kraft, die Struktur dieses Weines durch. Der lange Nachklang, das geht halt nur mit sehr viel Sorgfalt auch das ganze Jahr über im Weinberg. Und dann hat man auch Weine, die in einer guten Balance sind zwischen Alkohol, Tannine, Aroma, Struktur, Mineralität. Und dann hat man einen kompletten, vollendeten Gesamteindruck.
1: Der Wein hat ja auch was Mineralisches. Auf was für einem Boden ist der angebaut?
2: Das Besondere an diesem Rotwein, obwohl er aus Nierstein kommt, wächst er auf Kalkboden. Und dieser Kalksteinboden ist auch ursächlich dafür, dass er so elegant ist, dass er auch so rund ist und fruchtbetont und gleichzeitig Wärme und Kraft entfaltet.
1: Er hat ein sehr, sehr starkes Aromaprofil, würde ich auch behaupten.
2: Ja, ja, ja. Dieser Wein hat auch noch ein bisschen Zukunft. Das heißt, sein Höhepunkt dürfte so in 2-3 Jahren erst erreicht sein. Da lohnt es sich, sich einen kleinen Vorrat anzulegen.
1: Okay.
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2: Ich bin Tine Klimach. Nach dem Rückzug von Bärbel Bas hat die Bundesregierung schnell einen neuen Arbeitsminister gefunden. Alexander Schweizer wird noch heute vereidigt. Doch wer Bas an der SPD-Spitze folgt, ist noch unklar. Im Dezember soll die Partei eine neue Führung wählen. Verteidigungsminister Boris Pistorius hat eine Kandidatur heute ausgeschlossen.
3: Ich werde als Parteivorsitzender definitiv nicht antreten, weil ich mit meiner Aufgabe, die Sicherheit dieses Landes zu garantieren, wirklich ausgelastet bin, um das ein für alle Mal klar zu sagen.
2: Die SPD-Führung will bei einem Parteitag um den Jahreswechsel herum die gesamte SPD-Führungsriege neu wählen lassen. Nach einem Brandanschlag auf eine Starlink-Bodenstation in Polen hat die Polizei zwei türkische Staatsbürger bei Stuttgart festgenommen. Die Verdächtigen sollen einen Brandbeschleuniger auf einen Schaltschrank der Anlage geschossen haben. Das Starlink-Satellitennetz ist ein strategisch wichtiger Bestandteil der ukrainischen Verteidigung im Krieg gegen Russland. Die polnische Regierung vermutet russische Geheimdienste dahinter. Jetzt entscheiden die deutschen Justizbehörden über die Auslieferung der beiden Verdächtigen nach Polen. Entführungsalarm am Nürnberger Flughafen. Ein Flugzeug aus Korfu hat heute einen Notfallcode für eine mögliche Entführung gesendet. Daraufhin stiegen Eurofighter der Bundeswehr auf. Inzwischen ist klar, für die Passagiere bestand keine Gefahr.
4: Ein Großeinsatz von Polizei, Feuerwehr und Spezialkräften am Nürnberger Flughafen. Aus dem Cockpit einer Boeing 737 war ein Notfallcode gesendet worden, ein internationales Signal für eine Flugzeugentführung. Zwei Eurofighter aus Neuburg an der Donau begleiteten die Maschine bis zur Landung. Der Flughafen wurde vorsorglich gesperrt. Nach knapp einer Stunde dann die Entwarnung, allen Passagieren und der Besatzung geht es gut. Nach ersten Erkenntnissen könnte ein defektes Funkgerät den falschen Alarm ausgelöst haben. Fabian Schaffer, Nachrichtenredaktion.
2: US-Botschafterin Kimberly Guilfoyle muss ihren Posten in Griechenland räumen. Das Weiße Haus hat sie zum Rücktritt aufgefordert. Zuvor hatte das Wall Street Journal Nachrichten veröffentlicht, die belegen sollen, dass sie einen Trump-Spender um eine Überweisung von $100.000 gebeten habe, um Schulden zu begleichen. Im Gegenzug soll sie ihm Zugang zur Regierung angeboten haben.
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6: Manchmal ist der Weg tatsächlich das Ziel, vor allem dann, wenn man ihn nicht selbst organisieren muss. Und genau darum geht's hier bei uns in der Show, jetzt in dieser Stunde, mit Busreisen von Shui Reisen. Wir schauen uns an, was erwartet. Und jetzt geht's los mit den ersten Eindrücken. Schön, dass ihr dabei seid.
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1: Hier ist die Reisesendung, hier ist Hin und Weg und wir haben ein neues Reiseziel, was wir euch zusammen mit Shui Reisen heute vorstellen. Und er ist dafür, ja, absolut prädestiniert, Skandinavien-Experte von Shui Reisen. Markus Brause ist heute da. Markus, schön, dass du da bist erstmal.
2: Ja, vielen Dank, dass ich hier sein darf und ein bisschen über mein Traumland, über meine zweite Heimat erzählen darf.
1: Deine zweite Heimat ist Skandinavien. Warum zweite Heimat? Bist du da so oft?
2: Ja, teilweise 4, 5, 6, 7 Mal im Jahr.
1: Oh.
2: Und begonnen hat das Ganze schon in meiner Kindheit, dass ich mit meinen Eltern mal da oben gewesen bin und da hat mich irgendwie das Skandinavienfieber gefasst und seitdem ist es für mich eine der schönsten Destinationen. Es gibt noch viele andere, aber das ist eigentlich meine Hauptroute. Meine Hauptrichtung, wo ich selbst auch meinen privaten Urlaub immer mal wieder verbringe.
1: Ja, jetzt hast du gesagt, du warst das allererste Mal damals wahrscheinlich als kleiner Bub mit deinen Eltern da. Weißt du noch, was du das erste Mal gedacht hast, als ihr in Skandinavien unterwegs wart?
2: Also es war einfach diese Faszination der Landschaft, die einen da geboten wurde. Und ich kann mich noch ganz besonders daran erinnern, dass wir über ein Hochplateau, über ein Fjell gefahren sind. Und das war auch eine Busreise damals. Und die Schnee... Berge links und rechts oder die Straße war gerade nur so breit wie der Bus und man hatte da eine Schneise durchgefräst mit der Schneefräse und der Schnee war 3, 4 Meter hoch. Also das war sowas von faszinierend, diese Natur da zu sehen und das war im Juni, also wirklich fantastisch einfach.
1: Ist es dieses Naturerlebnis auch, was du sagst, das macht Skandinavien als Reisedestination für eure Gäste zum Beispiel so faszinierend?
2: Auf jeden Fall. Aber wir haben ja nicht nur die Natur, wir haben ja auch die Städte dabei. Mhm. Gerade bei unserer 16-tägigen Reise bis zum Nordkap haben wir alle nordischen Hauptstädte mit dabei, erleben also auch die Hauptstädte, aber auch natürlich die große Natur. Gerade wenn ich dann von Helsinki aus weiter Richtung Norden fahre, die Gegenden werden immer einsamer und die Natur spielt halt eine große Rolle in diesen Gegenden.
1: Jetzt hast du schon gesagt, es gibt eine 16-Tage-Reise, die im Prinzip so alles mit abdeckt. Was habt ihr da noch so im Programm? Also gibt es auch kürzere Skandinavien-Reisen mit euch?
2: Ja, wir haben verschiedene Reisen. Wir haben auch mal einen Kurztrip nach Oslo mit nur 3 Tagen oder 4 Tagen. Der ist dann auch mal im Advent eine wunderschöne Reise, die wir da haben. Und ansonsten die Fjordreise mit 10 Tagen. Das ist auch nochmal so ein tolles Highlight. Oder auch unsere Winterreisen, wo wir mittlerweile auch schon seit vielen Jahren unterwegs sind, dass wir in den hohen Norden fahren und Polarlichter entdecken, die Natur entdecken, die Winterlandschaft entdecken, Husky-Touren dort machen und so weiter. Alles, was zum Winter halt auch mit dazugehört. Und das alles mit unserem Shui Bistrobus, wo man von Anfang an im Urlaub ist, sobald man den Bus betritt.
1: Jetzt hast du gerade die Polarlichter schon angesprochen. Ich habe irgendwie das Gefühl, dass das unglaublich viele Leute gerade reizt, die Polarlichter mal zu sehen, dass das jeder das irgendwie auf der Agenda hat, einmal Polarlichter gesehen zu haben. Ist das auch so, würdest du das teilen?
2: Auf jeden Fall. Und ich habe es jetzt auch schon mehrere Male erlebt. Es ist ein Naturschauspiel, es ist ein Naturphänomen.
1: Voll.
2: Das kann man nicht voraussagen, aber wenn man es erlebt, ist es ein faszinierendes Gänsehauterlebnis, diese Lichtspiele am Himmel zu haben.
1: Wir fahren heute mit dem Bus einmal quer durch Skandinavien, zusammen mit Skandinavien-Experte Markus Brause von Shui Reisen. Nimmt uns noch so ein bisschen mit durch seine zweite Heimat.

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1: Herzlich willkommen zurück. Hier ist die Reiseshow und wir sind heute unterwegs nach Skandinavien mit Schuhi-Reisen und einem, der sich ganz besonders gut da auskennt, wie seine zweite Westentasche. Markus Brause, Skandinavien-Experte von Schuhi-Reise. Heute bei uns im Gespräch. Markus, wenn du dich festlegen müsstest, ein Ort in Skandinavien, welcher ist der schönste?
2: Ganz, ganz schwierig.
1: Ganz schwierig.
2: Also es gibt so viele tolle Orte, tolle Highlights, die wir hier unterwegs sehen und entdecken können. Auch das Nordkap, der nördlichste Punkt, ist ein besonderer Ort, eine besondere Insel. Aber auch die Lofoten natürlich, die Stadt Tromsø. Es gibt so vieles zu sehen und zu entdecken. Gerade die Naturschönheiten, die Fjordlandschaften und so weiter. Alles.
1: Ich merke schon, ich habe nach einem Ort gefragt und du hast 6 aufgezählt, also da ist noch viel, viel zu entdecken.
2: Genau.
1: Ich bin jetzt bei euch im Bus, habe mich entschieden, mit euch in eine Reise nach Skandinavien anzutreten. Wie sieht so ein typischer Reisetag aus mit euch?
2: Ja, wir starten ganz gemütlich. Wenn wir mal am ersten Tag starten, geht es ja Richtung Fähre, Richtung Travemünde hinauf, von wo aus wir dann abends mit der Fähre übersetzen nach Trelleborg oder nach Malmö. Es gibt verschiedene Routen, die wir haben. Und auch da ist es dann natürlich schon so, dass man nach dem guten Bordfrühstück, was es ja bei uns inklusive gibt, dann fröhlich in den Tag startet. Man lernt sich kennen, die Reisegruppe wird eine große Familie. Und auch da erleben wir schon was, das ein oder andere, was zu Skandinavien dazugehört. Wir geben natürlich viele Tipps und Hinweise und kommen an verschiedenen Stellen immer wieder mit Skandinavien auch in Berührung von der Geschichte her, was sich bis nach uns in die deutschen Lande hinunterzieht. So wird das Ganze zu einem Erlebnis.
1: Hm. Ihr seid natürlich auch oder du auch als Experte mit dabei. Gibst du dann eure Geheimtipps auch an die Gäste weiter, sodass die vielleicht auch mal ein bisschen was anderes sehen, als so in einem klassischen Reiseführer drinsteht?
2: Auf jeden Fall. Dafür bin ich mit dabei und ja, es gibt einiges zu entdecken und ich entdecke selbst jedes Jahr immer wieder was Neues. Es gibt immer wieder was anderes zu sehen, zu entdecken und man versucht natürlich auch immer mal wieder nachzuhorchen, was kann man nochmal entdecken, was kann man nochmal machen. Wir machen dann auch vielleicht einfach mal nochmal einen Abstecher und sprechen mit den Leuten, hier, wie sieht's aus? Wir gucken nochmal eine andere Gegend uns an oder da gibt's nochmal was Schönes zu sehen und das geben wir auf jeden Fall weiter. Auch von der kulinarischen Seite her ist unser Bistrobus da natürlich bestens für geeignet. Natürlich gibt es in den Hotels wunderbare Abendessen, wunderbare Frühstücksbuffets mit allem drum und dran, was zu Skandinavien dazugehört, was so typisch ist.
1: Was ist denn typisch?
2: Alles mögliche, eingelegter Hering morgens schon beim Frühstück.
1: Muss man auch mögen?
2: Ja, sicher, auf jeden Fall. Aber das ist so typisch, was es da gibt. Und dann halt ja ganz normal, klassisch das Frühstück wie bei uns. Aber dann auch die Spiegeleier, Rühreier und so weiter ist alles mit dabei. Was eine ganz große Besonderheit ist, ist vielleicht nicht unbedingt jedermanns Sache. Das ist die Grütze, das ist Haferbrei. Aber auch das gehört in Skandinavien auch heute noch typisch dazu. Und ganz besonders eigentlich dann auch noch morgens das Schlückchen Lebertran.
1: Ja, dann geht der Tag los.
2: Auf jeden Fall.
1: Und zwar mit euch, ihr habt sie alle mit im Bus und dann geht's quer durch Skandinavien. Markus Brause ist heute zu Gast und nimmt uns mit in die Reisedestination Skandinavien zusammen mit Schuhi-Reisen.
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3: Urlaub ganz ohne Hektik und ohne Planung, ihr Lieben. Dafür mit vielen Eindrücken und neuen Perspektiven. Und genau das macht Busreisen für viele so attraktiv. In den nächsten Minuten nehmen wir euch mit auf eine Reise mit Shui-Reisen. Und gleich hört ihr hier bei uns in der Sendung mehr dazu. Bleibt dran.
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1: Es ist ein ganz besonderes Reiseziel, so viel habe ich jetzt schon mitbekommen, Skandinavien. Er sagt von sich selbst, das ist meine zweite Heimat und er kennt sie wie seine Westentasche. Markus Brause ist Skandinavien-Experte von Shui-Reisen und Markus, hast uns gerade schon verraten, Skandinavien hat unfassbar viel zu bieten, unter anderem auch kulinarisch Grütze und was gab es zu trinken?
2: Lebertran,
1: ja, lecker, freuen wir uns. Aber auch das integriert ihn natürlich in das Reiseerlebnis. Für wen würdest du sagen, eignet sich so eine Reise mit Shui-Reisen nach Skandinavien?
2: Auch da eignet sich die Reise eigentlich für alle, weil man bekommt ja alles erklärt, man hat alles mit dabei, man ist von Anfang an betreut. Wir, wenn wir unterwegs sind, erleben das immer mal wieder, dass natürlich andere Menschen auch auf eigene Faust unterwegs sind, sei es mit den verschiedenen Fahrzeugen, mit dem Auto, Wohnmobil, wie auch immer. Die stehen dann aber meistens an den Orten, wo es gar nichts zu sehen gibt, weil sie nicht wissen, wo sie hin müssen oder wie sie da hinkommen. Und das ist das ganz, ganz Wichtige dabei, dass wir ja selbst die Firma Shui über 40 Jahre Reiseerfahrung hat, auch in der Destination Skandinavien. Und ich selbst halt auch schon seit ein paar Jahren mit dabei bin. Seit 2000 bin ich bei der Firma Shui und seitdem schon regelmäßig in Skandinavien unterwegs auf den verschiedenen Reisen. Und dadurch lernt man das Land natürlich ganz anders kennen. Man hat mittlerweile natürlich auch bekannte Freunde da oben, die man jedes Jahr wieder sieht oder sich mit denen verabredet und telefoniert und erfährt da natürlich auch das ein oder andere an Highlights und Hintergründen, was sich so mal geändert hat, was der normale Reisende sich dann mühsam auch zusammensuchen muss.
1: Und das nimmt ja auch Zeit in Anspruch. Und genau. Das wird bei euch abgenommen, nehme ich
2: so
1: an.
2: So ist es.
1: Ja. Du hast die Natur angesprochen, die ganz besonders schön ist in Skandinavien und besonders vielseitig auch. Aber es sind ja auf der anderen Seite auch die Städte und die sind auch top modern, ne?
2: So ist es. Gerade wenn wir an Oslo denken, da gibt es das sogenannte Neubaugebiet, das Barcode-Gebiet. Die Häuser sehen also aus wie Strichcodes. Das hat sich jetzt alles rund um die Oper so nach und nach, oder ist nach und nach zustande gekommen. Ein ganz neues Stadtviertel, was da gekommen ist. Wir kennen das bei uns aus Hamburg, Hafen City und sowas hat man auch dort in diesen Orten. Aber man hat natürlich auch immer noch mal das ein oder andere typische Haus aus Holz gebaut. Bis in die 1620er Jahre. Irgendwann gab es dann mal einen Schlussstrich, weil immer wieder die Städte abgebrannt worden sind. Und da hat es geheißen, jetzt dürft ihr nicht mehr in Holz bauen, sondern aus Stein, was so typisch untypisch eigentlich für diese Destination ist. Aber in vielen Städten wie Trondheim gibt es da direkt am Nidelver Fluss wunderschöne Holzhäuser. Und das sieht man auch im ganzen Land verstreut, diese wunderschönen Holzhäuser, diese Architektur, die einfach so typisch ist. Das höchste Holzhaus, das höchste Holzgebäude liegt am Jösersee. Und zum Beispiel ein riesengroßes Hotel, alles aus Holz gebaut. Und so hat man die Tradition da weiter fortgesetzt. Und das erlebt man sowohl in der Stadt als auch auf dem Land.
1: Du hast jetzt heute ein Poloshirt an mit Norwegen-Flagge drauf. Ist Norwegen schon auch irgendwie das Land in Skandinavien, was dir persönlich am meisten angetan hat? Oder ist das Zufall?
2: Nein, auf jeden Fall. Das ist schon vollkommen richtig so. Das ist also eins der Länder, die noch faszinierender sind. Auch wenn Finnland und Schweden und Dänemark ihre Reize haben. Aber in Norwegen ist es halt einfach die Vielfalt der Natur. Für mich ist immer so das Faszinierende, ich sitze am Fjord auf Meereshöhe und schaue nach oben und habe da Berge, die 1000, 1500 Meter hochgehen, schneebedeckt bis in den Sommer hinein. Und das ist faszinierend. Und wenn man dann um die nächste Ecke kommt, sieht man schon wieder was ganz anderes. Ein wunderschönes Tal, Wiesen, Felder, grasende Kühe. Also einfach Natur pur und eine tolle Mischung.
1: Dann sage ich schon mal vielen Dank soweit für die Einblicke, die du uns gegeben hast. Markus Brause ist heute zu Gast bei uns in der Reisesendung, hat uns mitgenommen nach Skandinavien und gleich geht's noch ein bisschen weiter.

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1: Wir sind wieder da. Hier ist die Reisesendung heute mit dem Reiseziel Skandinavien. Ein großes Reiseziel, eine besonders schöne Reisedestination. Sagt nicht nur ich, sondern sagt auch vor allem Markus Brause, Skandinavien-Experte von Shui-Reisen. Wir haben gerade schon ein bisschen geschwärmt, oder du vor allem, von Norwegen. Ist in Norwegen auch das Land gewesen, wo du jetzt in Skandinavien am meisten unterwegs warst in den letzten Jahren?
2: Ja, auf jeden Fall. Das hat sich einfach so ergeben, aber das ist das Land, was mir noch mehr am Herzen liegt. Auch wenn es ganz Skandinavien ist, aber Norwegen noch ganz besonders.
1: Mhm. Wie viele verschiedene, ich weiß gar nicht, ob du die jetzt abrufbar hast, wie viele verschiedene Skandinavien-Touren habt ihr im Programm bei Shui?
2: Wir sind so bei 5, 6 verschiedenen Reisen auf die verschiedenste Art und Weise, um auch die verschiedensten Destinationen zu entdecken. Mhm. Wir sind unter anderem zum Beispiel unterwegs auf den Spuren von Inga Lindström.
1: Oh,
2: ganz
1: Langstrumpf.
2: Speziell und alles, was darunter herum dazugehört. Ne?
1: Ja.
2: Also da haben wir auch vieles, was da angeboten wird.
1: Mhm. Und wie viele Tage, sagst du, sollte man in Skandinavien verbringen, um einen guten Eindruck von dem Land zu haben? Ach, von dem Land nicht natürlich, aber von einem guten Eindruck im Prinzip von dem Lebensgefühl.
2: Ja gut, unsere Fjordreise, die klassische, sage ich jetzt einfach mal, ist 10 Tage und das ist schon eine angenehme Reisezeit, die man da hat und um da auch einiges zu entdecken und zu sehen.
1: Und das macht auch deiner Meinung nach Sinn, das mit dem Bus zu machen, oder?
2: Auf jeden Fall. Es ist alles an Bord. Man wird verwöhnt von der Stewardess. Wir bieten auch teilweise natürlich landestypische Spezialitäten an. Man fährt am Fjord entlang, bekommt seinen Kaffee serviert und dann vielleicht dazu eine norwegische Waffel oder eine Waffel norwegischer Art. Mhm. Das sind dann schon so Highlights oder auch verschiedene andere Sachen, die wir dann mit natürlich anbieten. Und wie gesagt, es ist von Anfang an bis Ende alles geplant. Es ist jemand dabei. Man braucht sich nicht um das Hotel zu kümmern, wenn irgendwo mal was fehlt und so weiter. Wir sind dabei, wir helfen und wir sind diejenigen, die ein schönes Reiseerlebnis bieten.
1: Die Reise startet im Bus. Wo startet denn der Bus?
2: Der Bus startet in Els, aber es gibt verschiedene Möglichkeiten. Wir haben auf unserem Betriebsgelände einen Parkplatz, da kannst du dann hinkommen, dein Auto da abstellen, kleinen Momentchen in der Wartelounge noch Platz nehmen, bevor es dann losgeht. Aber ansonsten haben wir halt auch verschiedene weitere Möglichkeiten. Wir haben eine Haustürabholung, die kostet einen kleinen Aufpreis. Das kann man buchen, da wird man von der Haustür mit einem Kleinbus abgeholt und dann zum Hauptbus gebracht, sei es nach Els oder je nachdem an der Strecke. Da haben wir verschiedene Möglichkeiten. Oder ansonsten gibt es dann auch noch die verschiedenen Möglichkeiten an verschiedenen Bahnhöfen, Mainz, Wiesbaden, Frankfurt, Koblenz, da haben wir kostenfreie Zustiege, da kommt dann auch ein Kleinbus von uns hin und holt die Gäste dann ab und bringt sie dann zum Bus. Also auch da beginnt der Urlaub, könnte man sagen, schon sogar auch an der Haustür.
1: Jetzt hast du selbst gesagt, Skandinavien auf jeden Fall, aber es gibt natürlich auch bei euch ganz, ganz viele Skandinavienreisen. Wo bekomme ich da den besten Überblick?
2: Ja, die eine Möglichkeit ist natürlich unser Katalog oder auch die Webseite, wo man sich erkundigen kann. Und wenn man spezielle Fragen hat, kann man natürlich bei uns im Reisebüro noch natürlich anrufen. Ansonsten natürlich die Reisebüros hier in der Umgebung, mit denen wir zusammenarbeiten. Die haben unsere Kataloge, haben unsere Informationen und da helfen wir dann gerne dementsprechend weiter.
1: Dann sage ich vielen lieben Dank, dass du uns mitgenommen hast auf eine ganz besonders schöne Reise durch Skandinavien, einmal quer durch sozusagen. Skandinavien-Experte von Shui-Reisen Markus Brause heute im Gespräch. Ich danke dir recht herzlich.
2: Ich sage auch vielen herzlichen Dank, dass ich hier sein durfte.
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1: Ich bin Tine Klimach. Bundespräsident Frank-Walter Steinmeier hat den SPD-Politiker Alexander Schweizer zum neuen Bundesarbeitsminister ernannt, nur einen Tag nach dem Rücktritt von Bärbel Baas. Steinmeier überreichte dem früheren Ministerpräsidenten von Rheinland-Pfalz die Ernennungsurkunde. Die Koalition, mahnte er, die Erneuerung des Landes verlange Disziplin, gegenseitiges Vertrauen und Kompromissbereitschaft, sagte er. Es brauche eine Regierung, die anpacke. Die Bundesregierung plant, dass Unternehmen künftig die Arbeitszeit flexibler gestalten können. Das wäre das Aus für den starren 8-Stunden-Tag. Kanzler Friedrich Merz sieht darin auch eine Chance für die Beschäftigten. Das sagte er beim Arbeitgebertag in Berlin.
2: Betriebe im Ausland machen es vor. Da arbeiten die Beschäftigten teilweise 12 Stunden am Stück, dafür nur 3 Tage die Woche. Die Mitarbeiter hätten so viel Zeit für die Familie, sagt Merz. Für Firmen sind flexible Arbeitszeiten eine Chance, gerade wenn mehr zu tun ist als sonst. Gewerkschaften warnen vor mehr Stress und weniger Schutz vor Überstunden. Das Gesetz ist längst überfällig und fällt auch in den Bereich des neuen Arbeitsministers Schweizer. Der dürfte mit der Rentenreform aktuell aber genug zu tun haben. Thomas Bremser, Nachrichtenredaktion.
1: Deutschland plant eine nationale Gasreserve für die Krisenvorsorge. Das Bundeswirtschaftsministerium hat jetzt einen Gesetzentwurf vorgelegt. Die Reserve soll 24 Milliarden Kilowattstunden umfassen, etwa 10% der deutschen Speicherkapazität. Eingesetzt werden darf sie ausschließlich im Notfall durch die Bundesnetzagentur. Finanziert wird sie über eine Umlage. Für Haushaltskunden bedeutet das laut Entwurf zwischen knapp 4 und gut 7 Euro im Jahr. Der Aufbau soll 2027 starten. Aktuell sind die Gasspeicher in Deutschland zu über 60% gefüllt. Das hatte Sorgen über die Gasversorgung im Winter ausgelöst. Die Beschäftigten der insolventen Warenhauskette Galeria erhalten Insolvenzgeld von der Bundesagentur für Arbeit. Es soll über eine Bank vorfinanziert werden, damit es schnell zur Auszahlung kommen und die Beschäftigten erreichen kann. Damit ist eine Voraussetzung erfüllt, um den Geschäftsbetrieb zunächst fortzuführen.
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4: Schön, dass ihr dabei seid. In unserer Show geht's um traumhafte Strandurlaube, Kulturreisen, Wellnessurlaube und auch schöne Wander- und Fahrradrouten. Und natürlich kommen auch die kulinarischen Genüsse nicht zu kurz. Alles, was zu einer bunten Reiseshow im Grunde genommen dazugehört. Ihr hört Hin und Weg auf eurem Lieblingssender. Ich bin Heiko Gille, euer Moderator. Und wir checken jetzt am besten schon mal direkt gemeinsam ein.
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Ich freue mich sehr, dass ihr uns eingeschaltet habt. Ihr hört Hin und Weg, die Reiseshow auf Antenne Mainz. Und da führt uns die Reise heute nach Österreich. Aber gar nicht so weit über die Grenze hinaus, sondern wir fahren nach Bregenz in die malerische Perle am Bodensee. Ja, diese charmante Stadt im österreichischen Bundesland Vorarlberg vereint eine reiche Geschichte mit faszinierenden Fakten und Zahlen. Bregenz übrigens liegt idyllisch am Westufer des Bodensees, der sich über eine beeindruckende Fläche von etwa 536 Quadratkilometern erstreckt. Das ist eine einzigartige Region. Die Stadt hat rund 30.000 Einwohner und bietet damit eine angenehme Mischung aus urbanem Flair und gemütlicher Kleinstadtatmosphäre. Das Wahrzeichen Bregenz ist übrigens die Seebühne der Bregenzer Festspiele. Habt ihr bestimmt auch schon mal davon gehört, die weltweit auch als die größte ihrer Art bekannt ist. Sie bietet nämlich Platz für etwa 7.000 Zuschauer und wird jedes Jahr im Sommer zu einem magischen Ort der Opern und Musikaufführungen. Das ist ein besonderes Flair, das müsst ihr unbedingt mal erlebt haben. Unter freiem Himmel grandiose Inszenierungen angucken, die durch die beeindruckende Kulisse des Bodensees noch verstärkt werden. Der Fender, der Hausberg von Bregenz, erhebt sich majestätisch auf 1.064 Metern und bietet einen atemberaubenden Panoramablick auf die Region. Die Fenderbahn bringt euch bequem auf den Gipfel rauf, wo euch dann ein spektakulärer Ausblick auf die Alpen und den Bodensee erwartet. Ja, und die Durchschnittstemperaturen in Bregenz, die betragen im Sommer angenehme 23 Grad Celsius. Das ist ideal für Erkundungstouren und Outdoor-Aktivitäten. Die Altstadt, geprägt von mittelalterlicher Architektur, erzählt Geschichten aus vergangenen Zeiten. Die Martinskirche, deren Ursprünge auf das Jahr 1050 zurückgehen, ist übrigens nur eines der historischen Highlights, die ihr hier entdecken könnt. Taucht ein in die faszinierende Welt Bregenz und erlebt selbst, wie viel diese Stadt zu bieten hat. Und gleich werden wir auch noch mehr über Bregenz hören.

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Bregenz und seine wunderbare Geschichte schauen wir uns in dieser Sendung mal ein bisschen genauer an. Ich begrüße euch zu Hin und Weg, die Reiseshow hier auf Antenne Mainz. Ihr Lieben, willkommen zu einer spannenden Zeitreise durch Bregenz, eine Stadt mit einer reichen und bewegten Geschichte. Die Wurzeln von Bregenz, die reichen nämlich bis in die Römerzeit zurück. Im ersten Jahrhundert nach Christus errichteten die Römer hier eine befestigte Siedlung, die als strategischer Stützpunkt am Bodensee diente. Reste des römischen Kastells könnt ihr heute noch in der Altstadt entdecken, insbesondere in der Nähe des Kornmarkts, wo die Spuren der antiken Vergangenheit lebendig werden. Im Mittelalter entwickelte sich Bregenz auch zu einem bedeutenden Handels- und Handwerkszentrum. Im Jahr 1290 erhielt die Stadt das Stadtrecht, was ihren wirtschaftlichen Aufschwung weiter förderte. Die alte Stadtmauer, die einst die Altstadt schützte, ist noch teilweise erhalten und gibt einen faszinierenden Einblick in die mittelalterliche Stadtplanung. Im 19. Jahrhundert dann erlebte Bregenz eine kulturelle Blütezeit, als es zu einem Zentrum der österreichischen Biedermeierzeit wurde. Viele der eleganten Gebäude aus dieser Epoche sind noch erhalten und tragen auch zum historischen Charme der Stadt bei. Besonders markant, ihr Lieben, ist übrigens das Festspielhaus am See, dessen Ursprünge auf das Jahr 1922 zurückgehen und das seitdem regelmäßig auch für die, wie ich ja eben schon gesagt habe, berühmten Bregenzer Festspiele genutzt wird. Die Stadt hat sich im Laufe der Jahrhunderte auch ständig weiterentwickelt, während sie ihren historischen Charme bewahrt hat. Also ihr Lieben, taucht mit uns gemeinsam ein in die bewegte Geschichte Bregenz und lasst euch vor allem von den faszinierenden Geschichten vergangener Zeiten verzaubern.

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Also heute haben wir ja wirklich ein ganz fantastisches Reiseziel hier in unserer Reiseshow Hin und Weg. Wir sind in Bregenz, ein wahres Paradies für Kultur- und Kunstliebhaber in der Region am Bodensee. Ja, und diese Stadt ist ein bedeutendes Zentrum für kulturelle Veranstaltungen, bietet zahlreiche Möglichkeiten, die faszinierende Welt der Kunst zu entdecken. Eines der Highlights sind natürlich, ich habe es schon mehrfach gesagt, die berühmten Bregenzer Festspiele, die jährlich im Sommer stattfinden. Auf der einzigartigen Seebühne könnt ihr spektakuläre Opernaufführungen unter freiem Himmel erleben. Die Bühne selbst ist ein Meisterwerk und verleiht den Aufführungen eine unvergleichliche Atmosphäre, die durch die Kulisse des Bodensees noch verstärkt wird. Neben den Festspielen bietet Bregenz auch das Kunsthaus Bregenz, ein architektonisches Juwel, kann man sagen, das zeitgenössische Kunst in wechselnden Ausstellungen präsentiert. Das Gebäude ist selbst ein Kunstwerk, das durch seine transparente und lichtdurchflutete Architektur besticht und den Besuchern ein außergewöhnliches Kunsterlebnis bietet. Das Vorarlberger Landestheater ist ein weiterer kultureller Höhepunkt. Hier erwartet euch ein vielfältiges Programm aus Theater, Musik und Tanz, das für jedes Alter und jeden Geschmack etwas zu bieten hat. Die Altstadt von Bregenz ist ebenfalls ein kulturelles Erlebnis für sich. Die charmanten Gassen und Plätze sind nämlich gesäumt von Galerien, Kunsthandwerksläden und gemütlichen Cafés, die zum Verweilen und Entdecken einladen. Lasst euch also von der kreativen Vielfalt Bregenz begeistern und erlebt hier die reiche Kultur dieser faszinierenden Stadt.

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1: Ich bin Tine Klimach. Bundespräsident Frank-Walter Steinmeier hat den SPD-Politiker Alexander Schweizer zum neuen Bundesarbeitsminister ernannt. Steinmeier überreichte dem 53-Jährigen dazu die Ernennungsurkunde. Schweizer wird Nachfolger von Bärbel Baas. Sie hatte gestern ihren sofortigen Rücktritt als Ministerin und als SPD-Vorsitzende erklärt. Die Ernennung nutzte Steinmeier auch für mahnende Worte an die Adresse der Koalition.
2: Unser Land braucht eine Regierung, die zusammenhält und anpackt. Und dafür wünsche ich Ihnen Kraft und gutes Gelingen. Es geht um viel.
1: Alexander Schweizer wird morgen im Bundestag als Arbeitsminister vereidigt. Das Bundeswirtschaftsministerium bringt den Aufbau einer nationalen Gasreserve auf den Weg. Der Gesetzentwurf aus dem Haus von Ministerin Katharina Reiche liegt jetzt vor.
3: Die Gasreserve soll eine Vorsorge für Krisenfälle sein, damit es keine Versorgungsengpässe gibt, etwa bei Sabotage oder wenn wochenlang kein Gas aus Norwegen durch die Pipelines nach Deutschland fließt. Die Reserve soll ausschließlich für solche Notfälle da sein. Finanziert werden soll sie über eine Umlage, die die Gaskunden zahlen. Ein Haushalt, der im Jahr 20.000 Kilowattstunden verbraucht, muss mit Mehrkosten bis zu 7 Euro rechnen. Der Entwurf muss nun noch mit den anderen Ministerien abgestimmt werden. Thomas Brock, Nachrichtenredaktion.
1: Der Komiker und Buchautor Harpe Kerkeling hat sich gerührt über eine Petition gezeigt, die ihn als Bundespräsidenten vorschlägt. Fast 155.000 Menschen haben den Online-Aufruf Harpe Kerkeling als Bundespräsident unterschrieben. In einem Gespräch mit dem Spiegel sagte der 61-Jährige, die Idee, eine queere Person zum Staatsoberhaupt zu machen, wolle er nicht unterbinden. Zwar werde die Petition wohl keinen Erfolg haben, könne aber eine Diskussion anstoßen, die der freien Gesellschaft gut tue. Die CDU werde aber jemanden nach ihren Vorstellungen auswählen. Er hoffe, dass die Wahl auf die richtige Frau falle. Die Schulproteste in Paris und anderen französischen Großstädten haben erneut in Gewalt und massive Polizeieinsätze gemündet. In Paris ging die Polizei mit Wasserwerfern und Tränengas gegen Randalierer vor, die sie mit Gegenständen beworfen sowie Geschäfte und Cafés beschädigt hatten. Die massive Gewalt ging dabei zumeist nicht von den Schülern, sondern von aggressiven Gruppierungen, teils schwarz gekleideter Angreifer aus, wie Medien berichteten.
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6: Urlaub vom Alltag, das ist unser Motto hier bei Hin und Weg, die Reiseshow. Der Name, der sagt schon alles. Urlaub, Ferien, Verreisen und das Kennenlernen fremder Regionen, Länder und Kulturen. All das bieten wir euch in dieser Sendung. Und moderiert wird das Ganze von mir, Heiko Gille. Und ich freue mich, dass ihr dabei seid.
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Falls ihr euch jetzt denkt, wo sind wir denn heute in unserer Reiseshow hin und weg? Ich sag's euch, wir sind in der wunderschönen Region am Bodensee, genauer gesagt in der Stadt Bregenz auf der österreichischen Seite und heißen euch willkommen zu einer genussvollen kulinarischen Entdeckungsreise jetzt durch die Region Bregenz. Die Region am Bodensee ist ja auch nicht nur für ihre malerische Landschaft bekannt, sondern vor allem auch für ihre exzellente Küche, die euch mit zahlreichen köstlichen Spezialitäten verwöhnen wird. Ein Muss also, kann man sagen, für alle Feinschmecker ist das traditionelle Gericht Käsknöpfle. Diese herzhaften Teigknöpfle werden mit regionalem Käse, meist aus der Region Vorarlberg, verfeinert und sind ein wahrer Genuss für eure Gaumen. Dazu passt ein frischer Salat, der mit Zutaten aus der Region zubereitet wird und das Gericht also somit perfekt ergänzt. Die Weine aus der Bodenseeregion sind ebenfalls ein Highlight, kann ich euch sagen. Die Weinbaugebiete rund um den See produzieren nämlich eine Vielzahl von edlen Tropfen, darunter der Grüner Veltliner und der Riesling, die sich durch ihren frischen und fruchtigen Geschmack auszeichnen. Besucht eine der vielen Weinwirtschaften und lasst euch bei einer Weinprobe von den regionalen Spezialitäten überzeugen. Auch die können Wein. Ja, und für Naschkatzen bietet Bregenz eine Auswahl an feinen Patisserien und Cafés, die mit ihren süßen Köstlichkeiten locken. Hier könnt ihr euch mit einem traditionellen Apfelstrudel oder einer Sachertorte verwöhnen lassen, während ihr in einem der gemütlichen Cafés Platz nehmt und den Blick auf die Stadt genießt. Auch der Wochenmarkt von Bregenz lohnt sich, ist ein Besuch wert. Hier könnt ihr frische Kräuter, handgemachten Käse und viele andere regionale Produkte entdecken. Also ihr Lieben, lasst euch auch von der kulinarischen Vielfalt Bregenz begeistern und genießt die regionalen Spezialitäten in vollen Zügen.

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Hin und Weg, die Reiseshow auf Antenne Mainz führt euch heute in die Region am Bodensee, genauer gesagt nach Bregenz. Und da wollen wir natürlich auch über die geheimen Highlights von Bregenz was hören. Neben den bekannten Sehenswürdigkeiten wie der Seebühne und dem Fender gibt es nämlich in dieser Stadt auch zahlreiche versteckte Juwelen zu entdecken. Ja, ein echter Geheimtipp ist zum Beispiel der Ruhesitz am Seeufer. Ein kleiner idyllischer Park, der perfekt für eine entspannte Pause geeignet ist. Hier könnt ihr den Blick auf den Bodensee genießen, dem sanften Plätschern des Wassers lauschen und in der friedlichen Atmosphäre entspannen. Die Gantenbrunnenstraße ist eine weitere Entdeckung, kann ich euch sagen. Ja, die wird euch begeistern. Diese malerische Straße ist gesäumt von historischen Häusern und kleinen charmanten Geschäften. Hier findet ihr einzigartige Souvenirs und Kunstwerke, die abseits der großen Touristenmärkte angeboten werden. Auch das Café Café Kommune ist ein Geheimtipp für Kaffeeliebhaber. In diesem gemütlichen Café könnt ihr nämlich handgebrühten Kaffee genießen und euch vor allem in einem ganz angenehmen Ambiente entspannen. Und für Naturliebhaberinnen und Naturliebhaber ist der Wanderweg Kühberg ein echter Geheimtipp. Dieser idyllische Rundweg führt euch durch den Wald und bietet atemberaubende Ausblicke auf die Bodenseeregion. Die weniger bekannten Ecken von Bregenz sind oft die schönsten. Also haltet die Augen offen und entdeckt die verborgenen Schätze dieser faszinierenden Stadt und dieses faszinierenden Umlands.

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3: Urlaub erleben, einfach mal abschalten vom Alltag, das kann so vieles sein. Ob Erholungsurlaub am Strand, Aktivurlaub mit Sport oder tolle Tipps zum Wandern und Radfahren. Urlaub kann vielseitig sein und immer individuell. Und vielleicht bekommt ihr ja heute auch schon den ein oder anderen Tipp hier bei uns. Also bleibt dran und sucht euch schon mal einen Reisetermin aus, denn bald geht's ja los. Ich bin Heiko Gille und freue mich, euch durch diese Sendung zu begleiten.
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In dieser Ausgabe unserer Reiseshow Hin und Weg hier auf Antenne Mainz sind wir ein bisschen weiter weg, zumindest über die deutsche Grenze hinaus. In Österreich sind wir, und zwar in Bregenz. Wir sprechen mal über die Reisevorbereitung. Ihr Lieben, wenn ihr aus Mainz anreist, dann habt ihr verschiedene Möglichkeiten, um die charmante Stadt am Bodensee zu erreichen. Eine der komfortabelsten Optionen ist zum Beispiel die Zugfahrt. Ihr könnt von Mainz aus den ICE nach Stuttgart nehmen, wo ihr in einen Intercity-Zug nach Bregenz umsteigt. Die gesamte Reise dauert etwa 5 bis 6 Stunden inklusive Umstiege und bietet eine entspannte Möglichkeit, die Landschaft auf dem Weg dorthin zu genießen. Falls ihr lieber mit dem Auto unterwegs seid, dann könnt ihr die Strecke über die A5 und die A81 nehmen, bevor ihr dann auf die A14 in Richtung Bregenz wechselt. Die Fahrt dauert hier ungefähr 4 bis 5 Stunden, ganz abhängig von der Verkehrslage natürlich auch. Und in Bregenz, da gibt es sowohl im Stadtzentrum als auch am Stadtrand zahlreiche Parkmöglichkeiten, sodass ihr eure Reise ganz easy ohne Stress genießen könnt. Eine weitere Möglichkeit ist zum Beispiel auch das Fliegen. Ihr könnt bis nach Zürich fliegen und von dort aus könnt ihr dann mit dem Zug nach Bregenz weiterreisen. Also erst geht's in die Schweiz und dann rüber nach Österreich. Die Zugfahrt von Zürich nach Bregenz dauert etwa 1,5 Stunden und bietet euch bereits einen ersten Eindruck von der Region. Wir wünschen euch viel Spaß in Bregenz, genießt die wunderschöne Bodenseeregion und lasst es euch gut gehen. Es ist wirklich eine schöne Ecke. Ich kann es euch sehr empfehlen und sehr ans Herz legen. Berücksichtigt das vielleicht doch mal bei eurer nächsten Reisebuchung. Nächste Woche hören wir uns wieder. Dann haben wir auch wieder ein ganz spannendes und interessantes Ziel für euch. Bis dahin wünsche ich euch eine schöne Zeit und fröhliches Reisen.

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1: Ich bin Tine Klimach. Der SPD-Politiker Alexander Schweizer wurde zum neuen Bundesarbeitsminister ernannt. Bundespräsident Frank-Walter Steinmeier überreichte dem früheren Ministerpräsidenten von Rheinland-Pfalz dazu die Ernennungsurkunde. Zuvor hatte Steinmeier Schweizers Vorgängerin Bärbel Baas im Rahmen eines Gesprächs, wie er sagte, ihre Entlassungsurkunde ausgehändigt. Baas hatte am Vortag ihren sofortigen Rücktritt als Ministerin und als SPD-Vorsitzende erklärt. Die Bundesregierung plant, dass Unternehmen künftig die Arbeitszeit flexibler gestalten können. Das wäre das Aus für den starren 8-Stunden-Tag. Kanzler Friedrich Merz sieht darin auch eine Chance für die Beschäftigten. Das sagte er beim Arbeitgebertag in Berlin.
2: Betriebe im Ausland machen es vor. Da arbeiten die Beschäftigten teilweise 12 Stunden am Stück, dafür nur 3 Tage die Woche. Die Mitarbeiter hätten so viel Zeit für die Familie, sagt Merz. Für Firmen sind flexible Arbeitszeiten eine Chance, gerade wenn mehr zu tun ist als sonst. Gewerkschaften warnen vor mehr Stress und weniger Schutz vor Überstunden. Das Gesetz ist längst überfällig und fällt auch in den Bereich des neuen Arbeitsministers Schweizer. Der dürfte mit der Rentenreform aktuell aber genug zu tun haben. Thomas Bremser, Nachrichtenredaktion.
1: Alarm am Nürnberger Flughafen. Ein Flugzeug aus Korfu hat heute einen Notfallcode für eine mögliche Entführung gesendet. Darauf stiegen Eurofighter der Bundeswehr auf. Inzwischen ist klar, für die Passagiere bestand keine Gefahr.
3: Ein Großeinsatz von Polizei, Feuerwehr und Spezialkräften am Nürnberger Flughafen. Aus dem Cockpit einer Boeing 737 war ein Notfallcode gesendet worden. Ein internationales Signal für eine Flugzeugentführung. 2 Eurofighter aus Neuburg an der Donau begleiteten die Maschine bis zur Landung. Der Flughafen wurde vorsorglich gesperrt. Nach knapp einer Stunde dann die Entwarnung. Allen Passagieren und der Besatzung geht es gut. Nach ersten Erkenntnissen könnte ein defektes Funkgerät den falschen Alarm ausgelöst haben. Fabian Schaffer, Nachrichtenredaktion.
1: Papst Leo hat nach offiziellen Angaben des Vatikans eine Operation an der Lunge gut überstanden. Der Eingriff zur Entfernung eines Knotens sei erfolgreich verlaufen, teilte ein Sprecher am Abend mit. Der 71-Jährige habe in der Klinik in Rom bereits in sein Zimmer zurückkehren können. Weitere Details wurden zunächst nicht bekannt.
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4: Sie hat die Gesundheit als ihr Thema entdeckt. Heute beschäftigt sie sich mit Hormonen, unter anderem sehr intensiv mit dem Thema Hormone für Männer. Nathalie Baranauskas ist meine Gesprächspartnerin.

0: Eine heutige Gesprächspartnerin ist weiblich. Name?
1: Natalie Baranauskas.
0: Die Frage, die man Frauen nicht stellt, ich mache es trotzdem immer wieder. Alter?
1: 53.
0: Geburtsort?
1: Köln.
0: Beruf?
1: Heilpraktikerin.
0: Hast du Hobbys und wenn ja, welche?
1: Ich habe ziemlich viele Hobbys und zu wenig Zeit. Ich liebe Hunde. Ich habe einen Hund. Ich habe einen Rhodesian Ridgeback. Ich koche und backe für mein Leben gern. Ich backe Brot selber. Ich bastle gerne. Ich habe einen uralten Traktor von 1960. Also das ist auch ein großes Hobby von mir, mit dem Traktor durch die Gegend zu fahren. Ich liebe es, Ski zu fahren, in die Natur zu gehen. Ja, und vieles mehr.
0: Hast du sowas wie ein Lebensmotto? Also muss jetzt kein Spruch sein, wie du Dinge anpackst?
1: Ja, nutze den Tag.
0: Ganz klassisch und einfach, aber ich meine, das ist das Beste, was man machen kann, ne?
1: Ja.
0: Weil
1: ja,
0: mehr haben wir nicht. Die Menschen, die mit dir zu tun haben, was meinst du, sagen die über dich? Was macht dich aus? Woran erkenne ich dich?
1: Ich bin sehr zuverlässig, das sagen mir die Leute auch immer. Ich bin sehr humorvoll, also manchmal auch zu humorvoll. Manchmal passt es an manchen Stellen gar nicht, aber es prasselt trotzdem aus mir raus. Sehr ehrlich, ja. Das war so im Groben, was so das Wichtigste ist, würde ich sagen.
0: Meine Gesprächspartnerin ist Natalie Baranauskas.

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0: Sie fährt mit einem Traktor durch die Gegend, mag Tiere und beschäftigt sich mit Medizin. Nathalie Baranauskas ist meine Gesprächspartnerin.
1: Bist du ein richtiges Kölner Mädchen?
2: Nein, ich bin schon mit 5,5 dort weggezogen, aber ja, habe doch lange Zeit auch noch Verbindung dahin gehabt und da auch oft Besuche abgestattet. Aber so richtig würde ich mich nicht bezeichnen, weil ich doch weitaus länger in Hessen bin.
1: Das heißt, du bist, bevor es halt so mit Schule losging, warst du weg aus Köln?
2: Ja, tatsächlich in der ersten Klasse war ich schon noch in Köln, aber in der, ja stimmt, da war ich 6, richtig. Ich habe jetzt gerade Quatsch erzählt. Mit 6 bin ich dann in der Mitte der ersten Klasse praktisch umgesiedelt, ja.
1: Umgesiedelt? Kannst du, hast du Dialekt gesprochen? Nee, ne?
2: Nein.
1: Okay. Und das heißt, Eltern sind dann beruflich woanders hin oder was war der Grund?
2: Genau, ja. So sind wir nach Hessen gekommen.
1: Okay, und dann heißt das, Schulzeit war wo?
2: Die Schulzeit war dann hier tatsächlich in Münster, im kleinen Münster, sage ich immer, bei Dieburg, im Kreis Darmstadt-Dieburg. Und später dann in Dieburg, also Oberstufe war dann in Dieburg, weil die gibt's in Münster einfach nicht.
1: Ich mag da hinkommen, weil ich einfach jede Woche die Frage stelle, warst du eine gute Schülerin?
2: Nein. Naja, also nein. Mittelmäßig, würde ich sagen. Ich habe Schule nicht besonders gemocht. Ich habe immer das Gefühl gehabt, man lernt dort viele Dinge, die man später gar nicht so wirklich braucht. Und
1: es ist auch irgendwie so, ne?
2: Ja, es ist auch irgendwie so. Und ich hatte viel lieber Zeit für meine Hobbys, ja, die damals Pferde waren. Und ich habe dann einfach schnell alles hingeschmissen und habe mich irgendwo auf ein Pferd gesetzt, als viel lernen zu wollen.
1: Hast du nach der Schule gewusst, wo das hingehen soll?
2: Erstmal nicht. Ich bin ja in meinem ersten Leben, sage ich immer, tatsächlich Fremdsprachenkorrespondentin und habe aber dadurch, dass ich mich schon seit 1992 eigentlich mit der Homöopathie beschäftigt habe, irgendwann mal gedacht, also irgendwie so nebenbei kann man das ja auch nicht machen. Und damals war ich in einer Naturheilklinik und da ist eine iranische Ärztin zu mir gekommen und hat gesagt, also wenn Sie mal keine Heilpraktikerin werden, dann weiß ich es auch nicht. Sehen Sie mal zu, dass Sie die Ausbildung machen. Und irgendwie hat es so mir so diesen Startschuss versetzt und ich habe dann beschlossen, okay, jetzt mache ich eine Heilpraktikerausbildung. Da war unser zweiter Sohn damals gerade so weit, dass er in den Kindergarten kam. Und das habe ich sozusagen als Startpunkt genommen, um die Ausbildung zu beginnen und habe dann das Alte sein lassen, weil so im Büro sitzen war ohnehin nicht so meins. Und ja, ich konnte dann immerhin die englischen Bücher gut lesen, die ich dann in der Homöopathie öfter mal hatte.
1: Jetzt lass uns da nochmal einen Sprung zurückgeben. Ich glaube, heute Fremdsprachenkorrespondent. Braucht man das überhaupt noch heute?
2: Also heute, würde ich sagen, kann man sich das schon fast wegdenken. Durch die KI-generierten Geschichten. Ich glaube, dieser Beruf stirbt wirklich aus. Also das Übersetzung, Dolmetschen, das braucht man ja im Grunde alles gar nicht mehr.
1: Ich sage jetzt gerade mal so, geschäftliche Korrespondenz ist tatsächlich der Bereich, den man heute selbst macht, ne?
2: Ja, braucht man ja nicht. Da ist ja jedem Laien alles gegeben, um das nachzuschauen. Das ist wirklich ein Beruf, der wegfällt, ja, leider.
1: Mhm. Das heißt, in welchem Bereich hast du das gemacht? Das war für ein Unternehmen, oder?
2: Also die Ausbildung war tatsächlich auch wirklich nur auf Unternehmen ausgerichtet. Es war Fremdsprachenkorrespondenz auf Business Englisch und Business Spanisch und damals habe ich dann als erstes mal angefangen, so Übersetzungen zu machen für eine Firma, die sich mit Netzwerktechnik beschäftigt hat. Und dann bin ich zu einer Firma gekommen, die für die Automobilzulieferindustrie gearbeitet hat. Hier auch gar nicht weit von meinem Wohnort. Und da habe ich dann wirklich diese Korrespondenz sowohl telefonisch als auch schriftlich eben gemacht.
0: Gleich geht's weiter im Gespräch mit Nathalie Baranauskas.

0: Von der Fremdsprachenkorrespondentin zur Heilpraktikerin, das ist ein Teil ihres Weges. Nathalie Baranauskas ist meine Gesprächspartnerin.
1: Die Homöopathie hast du erwähnt. Wie bist du dazu gekommen?
2: Zur Homöopathie bin ich damals gekommen durch meinen lieben Nachbarn, der leider nicht mehr unter uns ist. Und der hat mir damals schon immer ich hatte ja immer Hunde oder wir hatten immer Hunde. Und sobald ein Hund irgendwas hatte, hat er immer gesagt, da musste das und das geben. Und erstmal habe ich natürlich gedacht, was meint der? Wovon, was spricht der und so? Und dann kam er auch immer an den Zaun. Wir wohnen hier Zaun an Zaun und hat mir immer sämtliche Bücher in die Hand gedrückt. Die liest du jetzt mal bis zum so und so vielten und dann reden wir darüber. Also das war wirklich so wie ein Mentor. Und über ihn bin ich dann an einen ganz lieben, ich sage immer, es ist mein Homöopathiemeister gewesen, gekommen, der auch häufig hier Seminare abgehalten hat und dann bei uns auch tatsächlich öfter mal übernachtet hat. Wir waren so seine Herberge, will ich mal sagen. Ich habe ihn dann auch immer zu den Seminaren gefahren und von ihm habe ich total viel gelernt. Und so kam das, dass ich eigentlich erstmal nur mit der Homöopathie jede Menge zu tun hatte und erstmal ja nur im Grunde privat und noch gar nicht irgendwie im letzten Endes Anwender war für irgendwelche anderen Personen, sondern wirklich erstmal nur so für uns und die Tiere. Und so kam das dann, dass ich mich da immer mehr reingelesen habe. Ja.
1: Warst du auch eher skeptisch oder bist du
2: Nein.
1: für solche Dinge offen?
2: Nee, war gar nicht skeptisch, weil schon allein deshalb nicht. Mich hat das von Anfang an begeistert, weil ja der Begründer der Homöopathie Arzt war, Chemiker war, Apotheker war. Der hat 7 Sprachen fließend gesprochen. Der hatte selber 11 Kinder und es war einfach für mich ausgeschlossen, dass der irgendeinen Schabernack treibt und da an seiner Familie irgendwelche wilden Experimente macht, ohne dass das irgendwie ja mit Sinn und Verstand ist. Und ich fand das einfach so toll, was da geschichtlich auch so vor sich ging und das hat mich einfach total mitgerissen und da wollte ich mehr erfahren. Ich war da gar nicht skeptisch.
1: Ja, ich muss nur überlegen, ich hatte damit so gar nichts zu tun, bis halt irgendwie die Kinder kamen. Und jetzt kann ich auch verstehen, dass jemand skeptisch ist und vielleicht denkt, ja, das ist alles ein bisschen merkwürdig. Wenn du aber dann einfach mal siehst, wie es wirkt und dieser Bereich, also ich war ein Geburtshämatom, muss ich mal erzählen, und man sieht, wie das verschwindet. Und andere wollten operieren und

0: und das ist halt schon ein prägendes Erlebnis, ja.
1: Absolut, ja. Und die, die skeptisch sind, ob das jetzt die Männer sind oder die Frauen aus den jeweiligen Paaren, das ist meist nur so lange der Fall, bis sie selbst mal irgendwie so eine Erfahrung gemacht haben, ja. Ob das jetzt irgendeine Warze war, die plötzlich nicht mehr da war, oder eine Wunde, die total schnell und gut verheilt ist, oder generell so eine Regeneration nach einer Operation oder so. Also ich finde, die Leute müssen das selber erfahren. Und ich bin da auch nicht jemand, der da groß anfängt, jemanden zu belehren, wenn die Frauen sagen, ah, ich muss das immer so mehr für mich machen. Mein Mann, ich habe das teilweise, dass die Leute echt sagen, mein Mann, der darf das gar nicht mitkriegen, der hält da nichts von. Und dann sage ich immer, naja, es ist ja ihr Leben und ihr Körper. Muss er ja auch nicht. Also ich möchte gar niemanden belehren oder bekehren. Das, ich finde immer, man muss das selber rausfinden. Und wenn das nichts für einen ist, ist es für mich auch vollkommen in Ordnung.
0: Punkt.
1: Ja.
0: Okay. Und das heißt, das waren so, sag ich mal, Anfänge. Du merkst irgendwie, da gibt es etwas. Und dann hat dich diese Frau da so hinbringen wollen, Heilpraktikerin zu werden. Hat das denn sofort funktioniert oder hat es da noch mehr Ansätze gebraucht?
1: Ja, die hat mich eigentlich gar nicht dahin bringen müssen. Die hat das wirklich nur in einem Satz zu mir gesagt, während dieses Aufenthalts. Ich war halt selber damals Neurodermitikerin, so kam ich ja dann viel mehr auch noch zur Homöopathie, weil das im Endeffekt das war, was mir auch geholfen hat. Und dann bin ich da aus dieser Klinik wieder raus, wieder nach Hause und habe mich dann halt einfach viel mehr damit beschäftigt und mit meinem Mann darüber gesprochen. Und dann war das sozusagen beschlossene Sache. Ich werde diese Ausbildung machen.
2: Gleich geht's weiter im Gespräch mit Natalie Baranauskas.

0: Ich spreche später mit Natalie Baranauskas über das Thema Hormone. Jetzt sind wir gerade so in ihrer Entwicklung zur Heilpraktikerin.
1: So, ganz einfach. Und das heißt, dann hast du dich hingesetzt und gelernt.
2: Ja, genau. Dann habe ich das 2 Jahre lang gemacht. Und dann hat man ja erstmal noch keine, also viele denken ja, wenn man jetzt Heilpraktiker oder Heilpraktikerin ist, dann ist man so eine gemachte Frau oder ein gemachter Mann. Man kann direkt loslegen. Ich erkläre den Leuten dann immer, dass ein Arzt ja auch nicht einfach nach seinem Studium loslegt, sondern dass er sich ja auf irgendeine Weise in irgendeine Richtung erstmal spezialisieren muss. Ja, ob das jetzt ein Kardiologe ist, also ein Herzspezialist oder ein Chirurg oder ein Orthopäde, ganz egal. So ist es beim Heilpraktiker eigentlich auch. Du musst dich also entscheiden, gehst du in die homöopathische Richtung? Also das ist nicht automatisch so, dass ein Heilpraktiker Homöopath ist. Das muss man auch immer noch mal sagen. Das denken viele. Nein, das muss man separat machen. Oder man möchte manuelle Therapien machen oder. Und all das sind natürlich einzelne Fortbildungen, die noch mal viel mehr umfassen als diese ganze Heilpraktiker-Ausbildung.
1: Wie muss ich mir das vorstellen? Ich weiß, das ist diese 2 Jahre, die haben es so in sich, ne? Das heißt, du lernst da wirklich den Körper in- und auswendig.
2: Ja, du lernst erstmal alles an Anatomie. Du lernst die Zusammenhänge, diese Netzwerke im Körper kennen. Du lernst bestimmte Symptome kennen, die auf irgendwas ganz Spezifisches hinweisen können. Du lernst vor allen Dingen kennen, was du nicht darfst. Das ist nur mit das Wichtigste. Und du lernst natürlich die ganzen Krankheiten kennen.
1: Die ganzen Krankheiten? Das heißt?
2: Naja, alle Krankheiten, die sich jetzt, sagen wir mal, du lernst ja die komplette Anatomie kennen und alle damit verbundenen Krankheiten, die in deinem Körper aufkreuzen können. Und Autoimmunerkrankungen und alles, was du dir an akuten und chronischen Krankheiten vorstellen kannst.
1: Mir fehlt gerade tatsächlich so ein bisschen das Gefühl, das heißt, ich lerne Krankheiten, aber ich muss ja auch lernen, was kann ich tun, oder?
2: Ja, es gibt ja, wie gesagt, viele Sachen, die du nicht tun darfst. Sagen wir jetzt mal, du nimmst das Nervensystem durch, lernst die ganze Neurologie, dann lernst du natürlich auch die damit verbundenen Krankheiten, zum Beispiel Morbus Parkinson. Also alles, was du dir, ich will jetzt nicht hunderte von Beispielen aufzählen, aber alle möglichen Erkrankungen, die mit diesem jeweiligen System des Körpers zu tun haben, die dann eben ja aufkommen könnten. Das heißt, du lernst vor allen Dingen die Symptome und die Zeichen kennen, sodass du dann vielleicht jemanden, der später hier vor dir sitzt in deiner Praxis, sagen könntest, sie haben das und das Symptom. Das könnte ein Hinweis darauf sein, da müsste man jetzt mal genauer gucken. Ja, jetzt müssen wir mal die und die Blutuntersuchung machen. Oder ich würde sie gern zu dem und dem Arzt einfach weiterschicken, wenn sie das noch nicht gemacht haben, dass man das halt lernt zu erkennen. Also ich finde, das ist total wichtig. Natürlich auch Untersuchungen, Blutentnahmen, ja, alles, was dazu gehört.
1: Das heißt, das darfst du nicht?
2: Doch, das darf ich.
1: Okay, was ist der Unterschied? Was darfst du, was ein Arzt darf und du nicht?
2: Ich darf, wie der Arzt auch, Blut abnehmen. Ich darf Infusionen legen. Ich darf natürlich nicht operieren, klar. Ich darf keine Krankheiten behandeln, die im Infektionsschutzgesetz stehen. Das ist das oberste Gebot, dass man das nicht darf, dass man also weiß, ein Herpes darf man zum Beispiel nicht, wenn er jetzt akut ist, behandeln. Oder ja, zum Beispiel auch Covid, also solche Infektions- oder Viruserkrankungen, die darf man nicht behandeln als Heilpraktiker. Da muss man eben weiterschicken zum Arzt. Aber ich finde es sowieso mal sehr wichtig, dass man dieses Netzwerk hat mit bestimmten Ärzten, um dann eben auch zu sagen, hier, dieser Patient oder diese Patientin war bei mir und ich hätte gern mal, dass sie das und jenes durchchecken, weil ich glaube, da wäre mal Bedarf, dahinter zu schauen.
0: Gleich geht's weiter im Gespräch mit Natalie Baranauskas.

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1: Ich bin David Riemer. Die schwarz-rote Koalition hat ihren Streit über die Einführung einer Zuckersteuer beigelegt. Sie soll am Vormittag im Kabinett beschlossen werden, hieß es aus dem Bundesfinanzministerium. Der Kompromiss sieht laut RND eine zweistufige Steuer und Ausnahmen für kleinere Hersteller vor. Mit der Zuckersteuer will Bundesfinanzminister Klingbeil nicht nur Einnahmen für den Bundeshaushalt generieren, sondern auch Getränkeherstellern einen Anreiz geben, den Zuckergehalt zu senken und ihre Produkte gesünder zu machen. Bundespräsident Steinmeier hat den SPD-Politiker Alexander Schweizer zum neuen Bundesarbeitsminister ernannt. Steinmeier überreichte dem 53-Jährigen dazu die Ernennungsurkunde. Schweizer folgt auf Bärbel Baas, die nach einem Trauerfall in der Familie und öffentlichen Angriffen gegen sie ihren sofortigen Rücktritt erklärt hat.
2: Über 2 Meter groß, Veganer, Familienvater, Katholik, Lautern-Fan und leidenschaftlicher Arbeits- und Sozialpolitiker. Das Amt des Arbeitsministers kennt Schweizer schon aus Rheinland-Pfalz. Schon 2-mal leitete er das Landesministerium, bevor er nach dem Rücktritt von Malu Dreyer Ministerpräsident wurde. Viel Zeit, sich im neuen Job in Berlin einzuarbeiten, wird er nicht haben. Er steht unter Reformdruck, vor allem bei der Rente. Ein Knackpunkt ist die geplante Abschaffung der abschlagsfreien Rente nach 45 Beitragsjahren. Die Empfehlung der Rentenkommission lehnt Schweizer aber ab. Ursula Winkler, Nachrichtenredaktion.
1: Bei den Schulprotesten in Frankreich hat es erneut Gewalt gegeben. In der Hauptstadt Paris etwa ging die Polizei mit Wasserwerfern und Tränengas gegen Randalierer im Umfeld eines Demonstrationszuges vor, die sie mit Gegenständen beworfen sowie Geschäfte und Cafés beschädigt hatten.
3: Die Gewalt in Paris und auch in anderen Großstädten ging in der Regel nicht von den Schülern mit ihren vielen handgemalten Transparenten aus, sondern von aggressiven, oft schwarz vermummten Gruppen. Diese mischten sich unter die Demonstrationszüge, attackierten die Einsatzkräfte und begingen Sachbeschädigungen. Daraufhin griffen die Polizisten, die die ansonsten meist friedlichen Protestzüge begleitet hatten, zu härteren Einsatzmitteln. Aus Paris, Michael Evers.
1: Papst Leo hat nach Angaben des Vatikans eine Operation an der Lunge gut überstanden. Der Eingriff zur Entfernung eines Knotens sei erfolgreich verlaufen, teilte ein Sprecher am Abend mit. Der 71-Jährige habe in einer Klinik in Rom bereits in sein Zimmer zurückkehren können. Weitere Details sind noch nicht bekannt.
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4: Sie hat die Gesundheit als ihr Thema entdeckt. Heute beschäftigt sie sich mit Hormonen, unter anderem sehr intensiv mit dem Thema Hormone für Männer. Nathalie Baranauskas ist meine Gesprächspartnerin.

0: Hormone und das auch für Männer wird später Thema hier im Gespräch mit Natalie Baranauskas. Und im Moment sprechen wir noch so ein bisschen über ihre Karriere im Gesundheitsbereich als Heilpraktikerin.
1: Du musst ja dann irgendwann, wenn du das alles gelernt hast und dann sagst du, okay, jetzt möchte ich das umsetzen, dann musst du ja sowas wie eine Praxis aufbauen.
2: Genau, da musst du eine Praxis aufbauen. Du musst die Praxis, also du machst ja deine Prüfung tatsächlich vor dem Gesundheitsamt, schriftlich als auch mündlich. Dann meldest du eine Praxis an, sobald du deinen Schein dafür hast, dass du das darfst. So, dann meldest du deine Praxis an, musst eben die ganzen Hygienemaßnahmen und so weiter musst du einhalten, wie das ein Arzt halt auch muss. Und dann legst du los. Aber dann ist ja nicht so, dass jemand sagt, ach, da steht jetzt eine Praxis, da rennen wir denen jetzt mal die Bude ein. Sondern du musst dich natürlich erstmal darum bemühen, auf dich aufmerksam zu machen und die ganzen gegebenenfalls Patienten und Patientinnen ja zu dir zu bringen. Ja, es weiß ja erstmal gar keiner, dass du das machst. Ich weiß noch, ich war hier schon, ich glaube, 8 Jahre oder so. Und dann habe ich eine ältere Dame getroffen. Unser Ort hier, unsere Ortschaft hier ist sehr klein. Wir haben so an die 2500 Einwohner etwa. Und mich kennt ja hier fast jeder so. Und dann traf sie mich da und wir haben gesprochen. Und dann sage ich, na, ich muss mal wieder los. Ich muss gleich die Praxis wieder aufschließen. Und dann sagte sie, welche Praxis denn? Und dann habe ich gesagt, na ja, meine. Ja, was ich denn für eine Praxis hätte und so. Und dann kam das und dann war ich so völlig verdutzt, dass sie das nicht weiß und habe ihr das kurz noch erklärt. Und dann sagt sie, das gibt's doch nicht. Das gibt's doch nicht. Jetzt wohnen wir nur 2 Straßen voneinander entfernt. Aber das wusste ich wirklich nicht, dass da jetzt eine Praxis ist. Und das fand ich so, das habe ich mir so gemerkt und dachte, du kannst zappeln und machen und auf dich aufmerksam machen, wie du möchtest. Es gibt trotzdem immer Leute, die es einfach noch nicht mitbekommen haben. Und das ist, glaube ich, jetzt nicht nur beim Heilpraktiker so, das ist generell so. Also, ja.
1: Und ich kann mir jetzt vorstellen, also Praxis aufmachen ist ja eine Sache, dann aber tatsächlich, wenn dann die erste Patientin, Patient kommt, das ist schon was Besonderes, oder?
2: Absolut, ja. Und da ist man erstmal ziemlich aufgeregt, ja.
1: Und ja. Damit ist es nicht getan, ne? Das ist, weil das Thema Gesundheit ist ja mittlerweile so umfassend und das ist das, was wir ja so in der täglichen Medizin, was jeder kennt, wenn er mal zum Arzt geht oder auch wenn du im Krankenhaus bist. Wir sind ja mittlerweile, das ist schon sehr betrieblich organisiert, sage ich mal, und viele Dinge brauchen aber Zeit, ne?
2: Ja, auch diese ganze Nacharbeit, die ja auch keiner sieht, ne? Die braucht ja auch Zeit. Das ist ja, was dann nebenbei so noch abläuft. Und du bist eigentlich ständig dabei, also das ist auch einfach mein Anspruch, dass ich mich fortbilden möchte. Ich möchte die Neuigkeiten wissen und umsetzen und ich möchte mich auch weiterbilden in dem, was ich tue. Viele sagen dann, ich habe mal auf ihrer Webseite geguckt, sie haben ja so viele Fortbildungen gemacht. Mir ist es jetzt so im Nachhinein gar nicht mehr so bewusst. Klar, wenn ich das lese, denke ich auch, hoppla, das ist schon jede Menge. Aber ja, das macht mir einfach auch Spaß und ich habe diesen Anspruch an mich.
1: Ich meinte den zeitlichen Faktor tatsächlich sogar noch ein bisschen anders. Das heißt, ich weiß es nicht, ich habe jetzt, was weiß ich, regelmäßig Nackenschmerzen. Dann gibt es ja wahrscheinlich unglaublich viele Ursachen, warum ich die habe.
2: Ach so, ja, absolut. Ja, da muss man natürlich erstmal wieder, ich sag ja immer, detektivisch vorgehen. Also man muss ja erstmal ganz viel hinterfragen. Zum Beispiel, ist der oder diejenige gestürzt? Gab es irgendwas, was dem voranging, was vorher nicht da war? Ja, also ich versuche ja immer an die Ursache zu kommen, um dann erstmal zu wissen, in welche Richtung das Ganze läuft. Also das können ja nur Verspannungen sein, das können rotierte Wirbel sein. Es kann, im Endeffekt kann es alles Mögliche sein und das gilt es erstmal herauszufinden.
1: Und das ist das, was ich sage, das kostet Zeit, ne?
2: Das kostet Zeit. Manchmal gar nicht, ja, manchmal hat man es irgendwie direkt durchschaut und der oder diejenige ist völlig verwundert und sagt, das hat mir noch keiner gesagt. Oder es ist wirklich so, wie du sagst, es dauert Zeit, es kommt jemand immer wieder hierher und man hat es echt immer noch nicht rausgefunden, an was das Ganze liegt. Aber zumindest wichtig ist ja dann erstmal, dass man Abhilfe schaffen kann. Aber trotz alledem, auch hier habe ich den Anspruch, immer möglichst die Ursache zu finden.
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0: Kommune ist gleich mein Thema mit Nathalie Baranauskas. Sie kümmert sich sehr um das Thema Gesundheit und ist meine Gesprächspartnerin.
1: Und jetzt hast du schon die Fortbildungen angesprochen. Wie viel Fortbildung hast du denn?
2: Oh, das weiß ich nicht auswendig. Unendlich viele. Sie stehen alle auf meiner Webseite, kann sich jeder angucken.
1: Wie kommt das dann? Das heißt, man hat diese Grundausbildung und dann stellt man fest, oh, eigentlich fehlt mir irgendwie das Wissen und das Wissen oder wie kommt man dazu?
2: Ja, also erstmal war das, erstmal war das ja in Anführungsstrichen nur die Homöopathie. Dann hat man halt ständig Homöopathie-Fortbildung gemacht. Also ich habe ständig Homöopathie-Fortbildung gemacht. Also teilweise jedes Wochenende auch mit organisiert. Damals war das noch die DGMH mit der Frau Dr. Sibylle Freund und dem Markus Friauf. Da haben wir schon jedes Wochenende einfach in Heidelberg Fortbildung gehabt. Das ging über, ich weiß nicht wie viele Jahre. Dann gab es Arbeitskreise, wo man sich eben trifft und Fälle bespricht und eben auch da versucht, rauszufinden, woran liegt dies oder jenes. Das sind dann diese sogenannten Supervisionen. Das ist auch immer eine Fortbildung. Ja, und dann geht es natürlich ins Detaillierte, also dass es eine Fortbildung gibt speziell für Kinder mit Homöopathie oder speziell für Geriatrie, also ältere Menschen oder Herzerkrankungen. Also wirklich ganz spezialisierte Fortbildung. Und irgendwann kam der Zeitpunkt, an dem ich gesagt habe, okay, ich möchte nicht nur Homöopathie machen, weil dann sitze ich ja wieder nur. Ich wollte ja nicht so gerne sitzen, deswegen wollte ich aus dem Büro letztendlich raus und habe gesagt, ich brauche irgendwie noch so was Handfestes, ich möchte auch manuell was machen. Ja, und dann bin ich eben zu der Methode nach Burkhard Hock gekommen, eine sehr interessante Methode, die ich auch seit 2008 anwende. Der Burkhard Hock ist in Berchtesgaden zu Hause. Und dann bin ich halt immer nach Berchtesgaden gefahren oder es gab mal eine Fortbildung in Erfurt. Also das war auch so deutschlandweit verstreut und verteilt und da habe ich auch alles mitgenommen, was es nur so gab. Ja, und dann, ich habe halt ganz viele Sachen gemacht, die sich irgendwie mit Schmerztherapie befassen. Also zum Beispiel die Ohrakupunktur ist da so ein ganz wichtige Therapie, mal ganz am Anfang schon gewesen. Da habe ich Fortbildung gemacht. Dann wollte ich mich ein bisschen mehr in Richtung Kinder spezialisieren. Und ja, ich weiß jetzt nicht, wie detailliert ich das alles erzählen soll, aber ich habe halt unendlich viele Sachen gemacht, was man sich irgendwie nur vorstellen kann in puncto Schmerztherapie.
1: Und hast du das gewählt, weil du in der Praxis gesehen hast, dass Menschen zu dir kommen, die ja mit Schmerzen zu tun haben?
2: Total. Also im Grunde, jeder zweite ist eigentlich schon zu wenig. Fast jeder kommt irgendwann mal mit Schmerzen. Also ob das jetzt ein Hexenschuss, wie man so schön sagt, ist oder jemand hat sich dermaßen die Schulter verrenkt oder hat Schmerzen in der Schulter, im Arm, Kniebeschwerden, also Hüftschmerzen, alles Mögliche, was man sich nur vorstellen kann. Und das ist ständig so, ja. Das ist wirklich, also ich glaube, das kennt jeder auch so aus seinem Alltag. Da braucht man nicht lange nachdenken, dann hat einem irgendeiner erzählt, dass er da und da Schmerzen hat. Also es ist so allgegenwärtig irgendwie.
1: Und wie ist das im Alltag? Hast du Menschen, weil ich könnte mir vorstellen, dass jetzt, aber ich will da jetzt auch nichts runterreden, aber dass vielleicht Heilpraktiker nicht für jeden die erste Wahl sind. Hast du auch Leute, die halt beim Arzt schon waren und da waren und hier waren und nicht mehr weiter wissen?
2: Ja, sehr häufig, sehr häufig. Also ich sag mal so, die Personen im mittleren Alter, für die ist oft schon der Heilpraktiker die erste Wahl oder gerade auch für Eltern, die ihre jugendlichen Kinder oder noch kleinere Kinder lieber zum Heilpraktiker schicken wollen. Die haben das aber auch meistens schon ärztlich abgeklärt. Aber so, das ist so die Gruppe, die direkt so den Heilpraktiker auch in Gedanken hat. Und die Älteren, für die ist es oft noch so Neuland. Die waren vielleicht noch nie beim Heilpraktiker. Und was, das macht ein Heilpraktiker auch? Ich dachte immer, da müsste man zum Orthopäden. Also das ist schon oft, wie

0: Nathalie Baranauskas hat uns einen Einblick in ihre Arbeit gegeben und welche Fortbildungen da notwendig sind oder welche sie gemacht hat. Sie ist meine Gesprächspartnerin.
1: Du hast jetzt eine Menge von Therapien und wir wollen jetzt auf einen Punkt mal etwas ausführlicher eingehen, weil du dich damit auch umfassend beschäftigt hast. Und das ist ein Thema, wenn ich das jetzt höre, würde ich sagen, oder bevor ich dich kannte, hätte ich jetzt gesagt, es ist ein Frauenthema.
2: Ja, genau, die Hormone. Viele,
1: genau.
2: Viele denken, das ist ein Frauenthema und zwar nur ein Frauenthema.
1: Was ja vielleicht auch daran liegt, dass tatsächlich durch so Bücher wie Woman on Fire im Prinzip das halt ja auch wirklich richtig durch die Welt gegangen ist und richtig thematisiert ist. Und wahrscheinlich gibt es auch einen Unterschied, wie Hormone bei Männern und Frauen wirken.
2: Ja, natürlich, es gibt einen Unterschied, auch welches Hormon jeweils die größere Gewichtung hat bei Mann und Frau. Und natürlich auch dem geschuldet, dass bei Frauen natürlich vorausgesetzt wird, wir haben noch einen Zyklus, so in der Zyklusphase natürlich die Hormone schwanken, deutlich schwanken, das hat der Mann natürlich nicht. Aber die Hormone als solche sind total identisch bei Mann und bei der Frau.
1: Also das heißt, es kommt auf die Dosis an, auf die Menge?
2: Es kommt auf die Dosis an, auf das Verhältnis der einzelnen Hormone untereinander und natürlich den Zeitpunkt. Also wie gesagt, beim Mann gibt es diesen Zeitpunkt ja in dem Sinne nicht, aber bei der Frau ja, haben wir natürlich verschiedene Zeiten oder ja, Zeitspannen, in denen die Hormone deutlich schwanken.
1: Wir haben bei Männern ja diese Midlife-Crisis. Ist das dann auch, ist das, wo sich diese Hormone zeigen?
2: Ja, das ist so diese Zeit, ja, wo die Männer dann auch oft sagen, ich erkenne mich einfach nicht mehr wieder, das hatte ich so noch nicht. Ich bin irgendwie so schlecht gelaunt oder ich bin gar nicht mehr so guter Dinge, so positiv und so. Und dann sagt natürlich die Frau einfach, der ist eine Midlife-Crisis oder vielleicht kriegt er jetzt einen Burnout oder irgendwas stimmt da nicht. Der Mann an sich, also der Mann selber erkennt es ja oftmals, ich meine, es geht uns Frauen ja auch so, wir erkennen es ja oft selber gar noch nicht so, aber unsere Umwelt, spätestens die uns ganz nahe stehen, die merken natürlich, weil sie ja ganz feine Antennen haben und uns auch eben auch sehr nah ist, dass da irgendwas nicht mehr so ist wie vorher. Und ja, dann ist natürlich die Frage, wie erkläre ich das jetzt und wie ist der andere dann drauf, wenn ich jetzt sage, vielleicht stimmt da irgendwas nicht mit deinen Hormonen, vielleicht geht dann der eine hoch wie ein HB-Männchen. Und der Nächste sagt, ja stimmt, vielleicht hast du recht, vielleicht sollte ich das mal checken, ob da irgendwas mit den Hormonen nicht ist, ja, und nicht mehr in Ordnung ist.
1: Was sind denn so Anzeichen, wo man einfach sagt, ich könnte mal vielleicht danach schauen, ob da irgendwas nicht in Balance ist? Also mir fällt zum Beispiel ein, natürlich mit zunehmendem Alter hast du vielleicht mal mit Gewichtsproblemen zu kämpfen oder ja, oder wenn du belastet bist, fehlt dir die Energie, aber vielleicht ist es gar nicht die Belastung.
2: Ja, also weil du gerade Energie sagst, das ist oft so, dass was den Männern als erstes auffällt, dass sie nicht mehr so eine Energie haben wie vorher. Also viel leichter müde und erschöpft sind, einfach nicht mehr dieses Pensum halten können, was sie vorher ganz locker gemacht haben. Und mit diesem Energieloch, nenne ich es jetzt mal, einfach auch die Stimmung, die runtergeht. Ja, also dass man einfach nicht mehr immer so gut drauf ist, vielleicht nicht mehr so positiv gestimmt ist. Und dann geht ja dieses, ich nenne es mal Hamsterrad, ja auch los. Der Schlaf wird dann automatisch auch schlechter. Ja, man kann ja noch so erschöpft sein und schläft dann trotzdem schlecht. Das ist ja echt auffällig, aber es ist ja leider so, wenn der Schlaf dann nicht mehr so gut ist, dann wird die Stimmung natürlich noch schlechter und auch die Erschöpfung wird natürlich noch schlechter.
0: Gleich geht's weiter im Gespräch mit Nathalie Baranauskas.

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1: Ich bin David Riemer. Papst Leo leidet nach Angaben seiner behandelnden Ärzte an Lungenkrebs. Dies teilte das Ärzteteam der Gemelli-Klinik in Rom nach einer Operation des 71-Jährigen mit. Bei dem Eingriff sei der untere Lappen der rechten Lunge entfernt worden. Die anschließende Untersuchung habe bestätigt, dass es sich bei dem Knoten um ein sogenanntes Lungenadenokarzinom handele. Bundespräsident Steinmeier hat den SPD-Politiker Alexander Schweizer zum neuen Bundesarbeitsminister ernannt. Steinmeier überreichte dem 53-Jährigen dazu die Ernennungsurkunde. Schweizer wird Nachfolger von Bärbel Baas. Sie hatte ihren sofortigen Rücktritt als Ministerin und als SPD-Vorsitzende erklärt. Die Ernennung nutzte Steinmeier auch für mahnende Worte an die Adresse der Koalition. Er sagte:
2: Mit dem heutigen Wechsel im Kabinett bleibt die Bundesregierung auf allen Positionen besetzt. Zugleich bleiben die Erwartungen der Deutschen bestehen. Zuallererst die Erwartung, dass die Erneuerung unseres Landes gelingt. Das ist keine leichte Aufgabe. Diese Aufgabe fordert von allen Verantwortlichen Disziplin, gegenseitiges Vertrauen und die Bereitschaft zum Kompromiss.
1: Bundespräsident Steinmeier. Im Dezember will sich in Sachsen-Anhalt der AfD-Politiker Ulrich Siegmund als Ministerpräsident zur Wahl stellen. Die CDU-Fraktion will dann noch vor der Wahl den Saal verlassen. Um so dem Verdacht aus dem Weg zu gehen, aus den CDU-Reihen könnte es Stimmen für einen AfD-Ministerpräsidenten geben.
3: Es war offenbar nicht leicht für die 15 CDU-Abgeordneten, sich auf dieses ungewöhnliche Vorgehen zu einigen. Über 3 Stunden diskutierten sie hinter verschlossenen Türen in einem Raum im Landtag hier in Magdeburg. Anschließend verkündete Fraktionschef Sven Schulze das Ergebnis. 14 Abgeordnete stimmten zu. Einer will nochmal juristische Beratung in Anspruch nehmen. Und warum das Ganze? Vor einer Woche hatte der AfD-Landtagspräsident 4 Stimmen mehr bekommen, als AfD und BSW zusammen eigentlich haben. Es folgten Spekulationen, CDU-Abgeordnete könnten mit Ja gestimmt haben. Aus Magdeburg, Dörte Hein.
1: Der mit 120 Millionen Euro maximal gefüllte Euro-Jackpot geht nach Nordrhein-Westfalen. Ein Lottospieler oder eine Tippgemeinschaft hat die richtige Zahlen getippt, teilte Westlotto mit. Damit ist der deutsche Lotterie-Rekordgewinn eingestellt. Laut dem Online-Anbieter Lotto24 stammt der Gewinner aus dem Kreis Mettmann und ist 35 Jahre alt.
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4: Sie hat die Gesundheit als ihr Thema entdeckt. 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

0: Um Hormone geht es unter anderem hier im Gespräch mit Natalie Baranauskas.
1: Jetzt ist ja so ein Thema wie Müdigkeit etwas, das kann ja mal vorkommen im Leben, dass du irgendwie mal kurzfristig nicht die Energie hast. Und wo ist denn der Punkt, wo ich sage, ich schaue da mal vielleicht nach, ob da bei mir mit meinen Hormonen was nicht in Ordnung ist? Ab wann ist, sage ich mal, Energieverlust ein Thema, wo man sich beschäftigen sollte?
2: Also wenn ich meinen Tagesablauf habe als Mann, so wie ich ihn die ganze Zeit schon habe und jetzt keine immens größere Anstrengung habe, also so wie es die ganze Zeit war, und ich merke aber, die Energie geht immer weiter flöten. Ich schlafe abends vorm Fernseher plötzlich ein, das hatte ich vorher nie. Oder vielleicht jemand, der sogar mittags nach Hause kommt und zu Hause ist und dann sagt, boah, jetzt könnte ich mich hier gerade in die Ecke legen und schlafen, das hatte ich doch vorher nie. Oder auch spürt, er kann sich einfach im Beruf vielleicht nicht mehr so gut konzentrieren. Also solche Dinge, ich finde schon, wenn das mal so eine Woche oder 14 Tage lang der Fall ist, dann ist es sehr auffällig. Dann sollte man da schon mal hinhören und hingucken. Und
1: meistens, also das ist so, ich sag mal, wenn das länger als eine Woche dauert, dann darf man anfangen hinzuschauen.
2: Ja, absolut. Ja. Ja.
1: Und ich hätte jetzt gar keine Idee, wenn jetzt meine Hormone durcheinander sind. Wie stellt man das denn fest?
2: Du meinst jetzt im Labor?
1: Die Diagnostik.
2: Nee, ich wusste jetzt nicht, ob du noch auf Symptome hinaus wolltest. Also die Diagnostik, genau, im Labor, aus ärztlicher Sicht am ehesten natürlich über das Blut. Für mich und vielleicht auch für andere am ehesten durch einen Speichelhormontest, weil wir im Speichel eben die freien Hormone sehen. Man kann sich das so vorstellen, die Hormone sind teilweise, oder wir sagen mal, die laufen teilweise gebunden an Globulinen durch den Körper. Und diese Globuline sind eben nicht speichelgängig. Das heißt, die würde ich im Speichel so nicht sehen. Ich sehe im Speichel nur die freien, die quasi ungelöst sind von den Transportglobulinen, die mir auch zur Verfügung stehen. Und die will ich ja letztendlich sehen. Ich will ja wissen, was steht mir und meinem Körper zur Verfügung. Und deswegen würde ich immer diesen Speicheltest vorziehen, wenn es darum geht, zu sehen, welche Hormone sind denn da bei mir am Start und in welcher Menge.
1: Und das heißt, ich mache so einen Test und dann sehe ich, was für eine Zusammensetzung, was fehlt, was zu wenig ist, was zu viel ist.
2: Genau, wie man es so von jedem Labor kennt. Man kann auch, wenn man da jetzt skeptisch ist, manche Leute machen das auch, die gehen zum Arzt, so insofern der Arzt das auch absegnet und macht einen Bluttest oder dann eben auch auf eigene Kappe, dass man sagt, ich übernehme das Labor gerne. Und dann kann man auch gucken, ob das im Blut sozusagen genauso oder ähnlich ausfällt wie im Speichel, wobei man sagen muss, das sind ganz andere Werte, wie gesagt, weil man da ja dieses Gesamtpaket an Hormonen sieht und im Speichel eben die freien Hormone. Deswegen sage ich ja, ich würde das vorziehen. Und dann mache ich diesen Test eben ganz bequem zu Hause. Ja, das ist also was ganz leicht zu machen ist. Schick das Päckchen ins Labor und dann wird das Ganze ausgewertet. Das dauert so zwischen 10 und 14 Tagen. Und dann bekommen wir die Info, wie das Ganze ausgefallen ist. Und dann setzt man sich wieder zusammen, bespricht das Ganze. Im Labor sehe ich eben die einzelnen Hormone. Also wir reden jetzt von den Steroidhormonen und nicht von den Schilddrüsenhormonen, weil die sind auch ganz, ganz wichtig, auch beim Mann. Würde ich die auch immer mittesten, aber die testet man tatsächlich im Blut. So, und die Steroidhormone, die dann im Speichel getestet wurden, die sehe ich, jedes einzelne Hormon und ich sehe das Verhältnis der Hormone untereinander. Und dann weiß ich natürlich, gibt es hier oder da einen Mangel an dem einen oder anderen Hormon oder vielleicht sogar an allen.
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0: Sie ist Heilpraktikerin und beschäftigt sich viel mit Hormonen. Das ist unter anderem Thema hier im Gespräch mit Nathalie Baranauskas.
1: Ich muss jetzt gerade überlegen, wo kommen denn die Hormone? Die werden im Körper gebildet. Das heißt, das ist etwas, was ich auch über Nahrung steuere?
2: Ja, genau, das steuerst du auch über Nahrung. Und tatsächlich werden alle Hormone gebildet aus unserem Cholesterin, was ja so schlimm ist, sage ich jetzt mal so. Ja, also Cholesterin ist ja für viele schon so, oh, die rote Kelle, das darf nicht zu hoch sein. Und tatsächlich ist das Cholesterin häufig schon erhöht, weil der Körper einfach mehr Cholesterin produziert, damit der Körper sich daraus wieder Hormone bilden kann. Das ist im Grunde wie so ein Notfallmechanismus, kann man sich das vorstellen. Natürlich nicht, wenn das auf lange Sicht ist, ist das natürlich nicht gut. Aber da sprechen wir von einem Cholesterin, was viel zu hoch ist. Aber wenn jetzt jemand nie ein erhöhtes Cholesterin hatte und jetzt hat er einen grenzwertigen Cholesterinwert, dann finde ich immer, das ist so ein ganz großes Indiz, einfach mal auf die Hormone zu schauen, ob die nicht im Mangel sind. Weil wenn das der Fall ist, hat der Körper super reagiert, hat einfach mehr Cholesterin gebildet, um sich daraus selber was zu bauen. Und das wird dann oft wieder, ich sag mal, gedeckelt, indem dann Cholesterinsenker, die sogenannten Statine, gegeben werden. Und um das Cholesterin eben zu senken. Und dann, ja, gehen die Hormone natürlich wieder leer aus. Das heißt, der Körper hat nicht die Möglichkeit, sich daraus was zu bilden.
1: Wenn ich jetzt zu dir komme und jetzt stellen wir fest, bei mir sind die Hormone durcheinander, wie kriegt man die dann wieder in das richtige Lot?
2: Ja, also du hattest ja eben schon die Nahrung angesprochen. Das ist ein ganz wichtiger Punkt. Und wenn wir jetzt von der Nahrung sprechen, dann sprechen wir vor allen Dingen auch von unseren wichtigen Organen, die dazugehören, nämlich der Darm und die Leber. Das ist was, was dann bei mir ganz gerne mitkommt, sozusagen in die Behandlung. Wir schauen die Leberwerte an und wir schauen mitunter auch das Mikrobiom des Darms an, sodass wir wissen, hat der Körper da auch die Möglichkeit, alles richtig aufzunehmen und umzuwandeln? Weil wenn das nicht der Fall ist, dann kann man da geben und tun, was man möchte, dann funktioniert der ganze Apparat, nenne ich es jetzt mal nicht. Und der Darm ist vielleicht einfach zu träge und nicht im Gleichgewicht und die Leber ist vielleicht überfordert und dann funktioniert das alles nicht. Und das ist schon mal das A und O, dass das beides funktioniert. Und neben der Ernährung, die dann natürlich bestimmte Sachen beinhaltet, aus denen der Körper dieses oder jenes Hormon bilden kann, ist es natürlich immer wichtig, möglichst, ja, ich sag jetzt mal, zu geregelten Zeiten zu essen, möglichst nur so viel zu essen, wie der Körper auch braucht. Ja, man isst ja dann oft viel mehr, als man benötigt und leider auch oft das Falsche. Also da gilt es auch ein bisschen drauf zu gucken, wo kommt das Essen her und auf was muss ich besonders achten.
1: Und wir reden ja gar nicht, es hat ja einen Grund, warum wir auch darüber reden, weil du hast dich wirklich mit dem Thema Hormone logischerweise durch die Arbeit in der Praxis beschäftigt und der Blick wahrscheinlich in der Praxis war wahrscheinlich auch erstmal der Blick auf Patientinnen, vermute ich.
2: Richtig, ja, ja. Der Hauptfokus war erstmal auf Frauen, aber im Hintergrund, weil das auch in der Ausbildung schon einen ganzen Block auch mit ausgemacht hat, war das Thema. Wir müssen das jetzt mal untersuchen. So, und über die Männer redet da erstmal keiner. Ja, also die Männer natürlich auch selber nicht, weil sie es auch oft gar nicht wissen. Oder ja, woher weiß man überhaupt als Mann, dass es die Hormone sein können, wenn nie darüber gesprochen wird? Und das war für mich so ein ganz wichtiges Thema, dass ich irgendwann gesagt habe: Mensch, die Frauen sitzen hier vor mir und sagen dann, ja, das hat mein Mann auch und das hat mein Mann auch. Meinen Sie nicht, der könnte auch was mit den Hormonen haben?
1: Und dann schicken die Frauen ihre Männer dann zu dir.
2: Ja, genau. Ja, aber manche Männer wollen das halt auch nicht wissen und winken ab und sagen, ach Quatsch und so, das geht schon wieder. So und machen immer weiter, immer weiter. Aber wir haben jetzt halt auch einfach eine Zeit, wo das schon mehr, ja, es kommt halt einfach mehr ins Rollen. Ne? Ich finde auch, das ist jetzt ein richtiger Zeitpunkt. Ich finde, das Thema muss einfach stärker ins Bewusstsein der Männer kommen. Also, und auch der Frauen dieser Männer, damit sie überhaupt wissen, dass sie den Männern das vielleicht mal näher bringen können. Also, das ist so genauso wichtig wie bei den Frauen auch. Weil, warum sollte man sich damit so lange warum sollte man sich so lange damit rumplagen, wenn es vielleicht eine Lösung dafür gibt, wenn es das ist, ne?
0: Gleich geht's weiter im Gespräch mit Nathalie Baranauskas.

0: Ich spreche mit Nathalie Baranauskas hier über das Thema Hormone. Vielleicht kennt der ein oder andere das Buch Woman on Fire. Nathalie Baranauskas, die kümmert sich aber auch um die Hormone bei Männern. Sie ist meine Gesprächspartnerin.
1: Ja, und du hast, ich meine, da sind ja auch so praktische Dinge dabei, wenn ich das jetzt lese, Bauchfett, Libido, das sind ja alles durchaus Themen, die Männer interessieren.

0: interessieren. Und du hast dich hingesetzt und hast dieses Thema wirklich umfassend in einem Ratgeber behandelt.
1: Ja, ich habe so gut versucht aufzudröseln, wie es nur irgendwie geht und von allen Seiten zu beleuchten. Also nicht immer nur eine Seite Hormone, Hormone, Hormone, sondern auch, was kann ich denn im Alltag tun? Was ist überhaupt, ja, was gibt es für wissenswerte Dinge? Oder auch das Thema mit dem Cholesterin, was ich gerade gesagt habe. Ich finde, das müsste man viel mehr in die Welt bringen, weil viele denken immer, Cholesterin ist per se einfach böse und es muss runtergebracht werden, egal wie, so. Und solche Sachen.
0: Es ist aber diese Form eines Ratgebers ja ganz gut, weil ich glaube, das ist kein Klischee. Männer brauchen länger, bis sie irgendwo in einer Praxis sitzen.
1: Ja, das ist tatsächlich so. Aber schön, dass auch du das jetzt nochmal so gesagt hast. Das ist so, ja. Weil das ist ja immer alles gut. Das geht schon wieder und es wird schon und so.
0: Ist von allein gekommen, geht von alleine weg.
1: Genau so, ja. Wir haben ja vorhin über die Homöopathie gesprochen, da sage ich dann, okay, dann ist es halt so, wenn ihr Mann das nicht möchte, das ist für mich auch okay, habe ich ja vorhin schon auch kurz gesagt, aber wenn es dann um die Hormone geht, die werden sich nicht alleine wieder aufrappeln. Ich sage dann immer, das ist wie so ein Auto, die rote Lampe leuchtet und das würde doch, kein Mann würde das ignorieren. Jeder Mann wäre der Erste, der entweder zu Hause selber schaut, warum leuchtet die Lampe, oder der Erste wäre, der in der Werkstatt steht, wenn es jetzt kein Selbstschrauber ist, so, aber er würde auf jeden Fall gutes Öl da reinschütten und gucken, dass das, ja, das liebe, gute Auto wieder fit wird. So, und dann sage ich immer, sagen Sie das mal Ihrem Mann, oder ich sage den Männern dasselbe, wenn sie hier sitzen. Und die sagen dann auch, ja, das stimmt, man guckt einfach viel zu wenig nach sich. Ja, aber es nützt einem ja alles nichts, wenn man das alles übergeht und überrumpelt und ignoriert, weil irgendwann wird der Körper sich einfach rächen und wird noch weitere Symptome und ja, der wird einfach nochmal andere Phasen aufziehen, sage ich mal, um das kenntlich zu machen.
0: Nein, wir haben ja tatsächlich dieses Problem, dass wir in vielen Bereichen, es ist auch ein bisschen beim Essen so, ja, dass wir manchmal Zutaten kaufen, die günstig sind, die einfach sind und in anderen Bereichen sehr viel Geld ausgeben und sehr lange kontrollieren, warum wir was wie machen, noch ein Angebot einholen, noch mehr Informationen. Und das sollte man natürlich bei dem Thema Gesundheit durchaus auch machen, dass man einfach sich informiert.
1: Ja, ist es doch am allerwichtigsten. Da bin ich auch fest von überzeugt, ja. Da, wenn es um den eigenen Körper geht, das nützt einem ja alles nichts, ne? Da gibt's ja diesen schönen Spruch, wer nie Zeit für seine Gesundheit aufbringt, der wird eines Tages viel Zeit für seine Krankheit opfern müssen. So ist es halt. Es muss ja gar nicht erst dazu kommen. Also ich finde, vieles kann man schon vorher gut behandeln und wenn man es erkannt hat und gut wieder ausgleichen, das ist ja im Grunde jetzt kein großes Werk. Man muss es nur erkennen und dann die richtigen Wege einleiten. Das ist alles machbar.
2: Gleich geht's weiter im Gespräch mit Natalie Baranauskas.

0: Heute Thema hier im Talk, viel das Thema Gesundheit. Nathalie Baranauskas ist meine Gesprächspartnerin.
1: Hormone für Helden, ist das dann so etwas für, was weiß ich, Männer in meinem Alter, also über der 50?
2: Ich würde sogar sagen, über der 35, weil es ist ja auch nicht jeder Mann gleich, so wie nicht jede Frau gleich ist. Es ist überhaupt kein Mensch wie der andere, aber vielen ist es ja schon, das hört sich vielleicht jetzt ein bisschen lustig an, aber so nicht mitgegeben worden mit den Hormonen. Also es ist meine Beobachtung auch, dass Frauen, also ich rede jetzt nochmal von Frauen kurz, aber da fällt es mir halt besonders auf, weil ich ja viel mehr mit Frauen spreche, sagen, ah, das hatte ich schon in meiner Jugend und dies und das hatte ich sogar schon im Kindesalter. Und dann kommt durch Fragen auch raus, dass die Mutter vielleicht schon nicht genügend Hormone hatte, um vielleicht schwanger zu werden. Da spricht ja erstmal keiner drüber. Aber dann durchs Gespräch kommt es. Und so kann es ja zum Beispiel auch bei einem jungen Mann der Fall sein, dass die Mutter schon einfach nicht genügend Hormone hatte, ihm sozusagen nicht, ja, ihn einfach nicht genug damit ausstatten konnte, so will ich es jetzt mal sagen. Und wenn das im Beginn oder im mittleren Jugendalter nicht mit der entsprechenden Ernährung oder ja mit bestimmten Sportarten und so weiter und so fort, an was man da alles denken kann, geprägt wurde oder ja gepusht wurde, dann kann das sein, dass dieser junge Mann vielleicht auch schon mit 35 einfach mit viel zu wenig Hormonen da rumläuft. Wir haben ja auch ganz viele Männer, die steril sind, also die nicht fähig sind, Kinder zu zeugen, weil zum Beispiel die Spermien zu langsam sind oder es sind nicht genug da. Und da reden wir wirklich auch von jungen Leuten. Ja, also da reden wir von Menschen, von Männern, die schon kurz über 30 sind, bei denen das so ist. Und das ist ja auch, es kommt ja auch nicht grundlos. Es hat ja auch eine Ursache.
1: Jetzt ist so ein Ratgeber ja niedrigschwellig, sage ich einfach mal. Vielleicht dann auch genau das richtige Werkzeug für jemanden, der vielleicht sagt, oh, ich brauche noch einen Moment, bis ich irgendwo hingehe und mir helfen lasse, um einfach vielleicht erstmal zu gucken, was könnte es denn sein?
2: Genau, und vielleicht sich dann in dem Buch auch erst an der einen oder anderen Stelle wiederzuerkennen und zu sagen, Mensch, ja stimmt, das hatte ich schon mal. Vielleicht sollte ich da doch mal drüber nachdenken. Es ist ja, wie gesagt, auch kein riesen Meisterwerk, da so einen Test zu machen. Das ist ja schnell gemacht und ja, also ich denke, da muss man gar nicht lange drüber nachdenken, wenn man sich da an irgendwelchen Stellen erkennt oder auch schon jemand ist. Es gibt ja auch, wie gesagt, schon junge Menschen, die schlecht schlafen und davon haben wir immer mehr. Auch da, finde ich, sollte man total hellhörig sein, weil wenn ich nicht gut schlafe, dann hat es A einen Grund und B hat es auf jeden Fall eine Folge, weil wenn ich das ein paar Tage mache, dann werde ich einfach nicht mehr in meiner Konzentration und in meiner Energie stehen, die ich vorher mal hatte. Das ist einfach so.
1: Das heißt, du hast es ja schon gesagt, das ist im Prinzip für Männer ab 30 wahrscheinlich geeignet.
2: Ja, also da könnte man schon dran denken. Ich will damit nicht sagen, dass jeder Mann ab 30 jetzt ein Hormonproblem hat. Also das bitte nicht falsch verstehen, das ist auch nicht so. Aber wenn eben entsprechende Symptome da sind, dann sollte man da schon mal in die Richtung gucken.
1: Ja, also ich meine, was Frauen machen, könnten ja Männer genauso tun. Und vielleicht braucht es halt irgendeinen Hebel, um einfach vielleicht den Schritt zu machen, okay, hier gibt es was für mich zu tun, ja.
2: Ja, genau. Und es gibt halt viele Hebel. Also, weil du gerade sagst, wenn Frauen das machen, können Männer das auch, das sowieso. Aber auch in puncto Mikronährstoffe zum Beispiel, die kommen ja in meinem Buch durchweg vor. Und ich finde es so wichtig, weil oft sagen auch die Frauen zu mir, ich nehme schon ewig Mikronährstoffe, ich nehme dies Vitamin und das Vitamin, aber mein Mann, der sagt immer, ich brauche das nicht. Und ja, und viele Männer, die es dann doch mal ausprobiert haben, bestimmte Sachen einfach regelmäßig zu nehmen und sei es ein, ich sag mal nur, wobei das nur müsste ich eigentlich ganz fett schreiben und dreimal unterstreichen, nur ein Vitamin D-Präparat einnehmen, um den Vitamin D-Spiegel auf Vordermann zu bringen. Da haben wir wieder den Mann dabei, Vordermann. Und dann spürt, Mensch, mir geht's ja viel besser, ich habe ja viel mehr Energie und ich werde nicht mehr so oft krank. Ja, Mensch, hey, das ist doch schon voll die gute Erkenntnis, ja. Und so kommen dann Männer halt tatsächlich auch dahin, auch Mikronährstoffe zu nehmen. Ja.
1: Ja, und es geht ja einfach tatsächlich darum, ja, Gesundheit ist ein wertvolles Gut und natürlich geht es auch darum, das Leben macht halt am meisten Spaß, wenn wir ausreichend Energie haben für all die Dinge, die wir machen.
2: Ja, das nützt uns alles nichts, wenn wir krank sind. Da können wir uns nichts kaufen und nichts erleben und nichts mehr machen. Deswegen den Körper am besten hüten wie einen Schatz, weil ja, wir haben halt auch nur den einen, ne? Das nützt uns alles nichts.
0: Gleich geht's weiter im Gespräch mit Nathalie Baranauskas.

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1: Ich bin David Riemer. Papst Leo hat Lungenkrebs, das sagten seine Ärzte nach einer Operation des 71-Jährigen. Bei dem Eingriff wurde Leo der untere Lappen der rechten Lunge entfernt. Nach einer Gewebeuntersuchung stand dann fest, es ist Krebs.
2: Eine Schreckensnachricht für viele Gläubige. Leo selbst, sagen seine Ärzte hier, habe damit gerechnet, dass es Krebs ist. Seine Prognose sei aber gut, da der Tumor im Frühstadium entdeckt wurde. Etwa 1,5 Stunden wurde der Papst hier operiert. Alles lief wie geplant und einige Zeit später fragte er schon nach seinem Abendbrot. Erst am Wochenende hatte Leo, der sich immer fit hält, völlig überraschend erklärt, er habe einen Lungenknoten. Aus Rom. Claudia Wächter.
1: Die schwarz-rote Koalition hat ihren Streit über die Einführung einer Zuckersteuer beigelegt. Sie soll am Vormittag im Kabinett beschlossen werden. Der Kompromiss sieht laut Redaktionsnetzwerk Deutschland eine zweistufige Steuer und Ausnahmen für kleinere Hersteller vor. Mit der Zuckersteuer will Bundesfinanzminister Klingbeil nicht nur Einnahmen für den Bundeshaushalt generieren, sondern auch Getränkeherstellern einen Anreiz geben, den Zuckergehalt zu senken und ihre Produkte gesünder zu machen. Bundespräsident Steinmeier hat den SPD-Politiker Alexander Schweizer zum neuen Bundesarbeitsminister ernannt. Steinmeier überreichte ihm dazu die Ernennungsurkunde. Schweizer folgt auf Bärbel Baas, die nach einem Trauerfall in der Familie und öffentlichen Angriffen gegen sie ihren sofortigen Rücktritt erklärt hat.
3: Über 2 Meter groß, Veganer, Familienvater, Katholik, Lautern-Fan und leidenschaftlicher Arbeits- und Sozialpolitiker. Das Amt des Arbeitsministers kennt Schweizer schon aus Rheinland-Pfalz. Schon 2-mal leitete er das Landesministerium, bevor er nach dem Rücktritt von Malu Dreyer Ministerpräsident wurde. Viel Zeit, sich im neuen Job in Berlin einzuarbeiten, wird er nicht haben. Er steht unter Reformdruck, vor allem bei der Rente. Ein Knackpunkt ist die geplante Abschaffung der abschlagsfreien Rente nach 45 Beitragsjahren. Die Empfehlung der Rentenkommission lehnt Schweizer aber ab. Ursula Winkler, Nachrichtenredaktion.
1: Zum Fußball. Nach einem erneuten Blitzgegentor und einem Platzverweis für Michael Olise hat der FC Bayern einen weiteren Sieg verpasst. Beim 3:3 im Auswärtsspiel der Champions League bei Viking Stavanger drehten die Bayern um Doppelpacker Harry Kane zwar nach einem 0:2 Rückstand zunächst das Spiel, kassierten aber nach der gelb-roten Karte für Olise in Unterzahl den Ausgleichstreffer. RB Leipzig dagegen kann sich auch in der Königsklasse auf seine Heimstärke verlassen. Das Team gewann gegen die PSV Eindhoven mit 1:0.
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4: Sie hat die Gesundheit als ihr Thema entdeckt. Heute beschäftigt sie sich mit Hormonen, unter anderem sehr intensiv mit dem Thema Hormone für Männer. Nathalie Baranauskas ist meine Gesprächspartnerin.

0: Nathalie Baranauskas hat uns viel über das Thema Gesundheit und Hormone berichtet. Und nun am Ende unseres Gesprächs muss ich nochmal auf das Hobby kommen. Nathalie Baranauskas ist meine Gesprächspartnerin. Und wie muss ich mir das vorstellen? An einem Wochenende fährst du dann mit einem Traktor durch die Feldwege?
1: Ja, jetzt habe ich gerade die Praxis umgebaut. Jetzt bin ich erstmal eine ganze Weile nicht Traktor gefahren. Aber das ist so meine Meditation, wo andere dann Ohrenschützer brauchen und sagen, Mensch, was ein Lärm. Ist es für mich totale Entspannung, mit dem Traktor durch die Gegend zu kurven.
0: Okay, ja. Was ist das für ein Traktor?
1: Das ist ein Güldner. Ein Güldner gibt's ja auch gar nicht mehr. Ist ein Aschaffenburger Hersteller. Güldner ist heute Linde. Die Firma Linde und ja, ist ein luftgekühlter Traktor, also ein richtiger Oldtimer, den ich entdeckt habe, während ich mit meinem Hund spazieren gegangen bin und dann, das war während der Corona-Zeit, ich meine Männer, damit meine ich meine Familie, meinen Mann und meine zwei Söhne, sonntags damit belatschert habe, dass sie mir doch einen riesen Gefallen tun würden, wenn sie mir diesen Traktor museumsreif umrüsten würden. Naja, und aus dieser Idee ist dann, ich habe ja öfter mal so verrückte Ideen und zum Glück hat die Familie auch generell gerne verrückte Ideen und hat dafür Verständnis gehabt. Und das war dann so ein, ja, 1,5-2 Jahres Projekt und der Traktor hat eben dann die Garage eingenommen.
0: Okay, was wir in der Corona-Zeit alles so gemacht haben, ne?
1: Ja, am besten das Beste aus der Zeit. Was wollte man da sonst machen?
0: Aber du hast keinen Bezug dazu, also das heißt, du bist nicht irgendwie aus Landwirtschaft oder sonst was. Das ist einfach.
1: Okay. Nee.
0: Und ansonsten habe ich am Anfang gelernt, Tiere spielen schon immer eine Rolle.
1: Ja, auf jeden Fall. Ich wollte tatsächlich mal Tierärztin werden. Also früher habe ich immer gesagt, ich werde Tierärztin.
0: Ja. Geht aber tatsächlich auch. Ich habe sehr gute Erfahrungen mit Tierheilpraktikerinnen gemacht.
1: Ja, das Gute ist ja, als Humanheilpraktikerin kann man ja auch Tiere behandeln. Hingegen als Tierheilpraktiker darf man keine Menschen behandeln. Also, ja.
0: Ich wollte nur sagen, ich habe das einfach, da ja. Gibt es echt auch viele Dinge, die ja
1: super.
0: Sehr, sehr spannend sind und vielleicht manchmal einfacher sind, ja.
1: Ja.
0: Hormone für Helden. Wir drücken jetzt die Daumen. In Kürze ist es soweit. Dann kommt das Buch und dann schauen wir mal, ob viele Männer auch genauso wie Frauen sich diesem Thema widmen und vielleicht einfach dadurch auch in ein besseres Leben und in eine bessere Kraft kommen.
1: Ja, das wäre sehr schön. Und ich glaube auch wirklich, oder ich habe mich sehr bemüht darum, das Buch so zu schreiben, dass man es gut lesen kann und auch gut nachschlagen kann. Und ja, ich denke, die Struktur ist so gemacht, dass man das wirklich auch mal so nebenbei immer wieder ein bisschen lesen kann. Also es ist jetzt nichts, wo man sich Kopfzerbrechen machen muss oder da mit Fachchinesisch irgendwie nicht zurechtkommt. Und alles ist auch erklärt soweit. Also wenn irgendein Wort vorkommt und ich habe mich da sehr bemüht, das alles zu definieren. Und ich denke oder bin mir ziemlich sicher, dass viele Frauen ihre Männer da auch nochmal
0: wiedererkennen.
1: Überzeugen, ja.
0: Na, ich glaube ja, gerade bei diesem Gesundheitsthema ist es ja wichtig, dass du halt auch so ein bisschen quer lesen kannst, weil du willst natürlich die Dinge, die dich vielleicht betreffen, die auf deine Situation angesprochen sind, zuerst lesen. Und da bietet sich natürlich ein Ratgeber immer auch ganz gut an.
1: Richtig, ja, das ergibt ja auch irgendwie Sinn, ne, dass man so einen Ratgeber jetzt nicht von vorne bis hinten durchlesen muss, sondern man kann sich auch einfach mal ein paar Fallbeispiele angucken. Es sind auch so Selbsttests drin, vielleicht um das schon mal kurz anzuteasern. Da kann man sich auch ganz gut drin erkennen oder auch nicht. Und ja, ich glaube, so rundum kann man das schon ganz gut lesen.
0: Und wir kommen zu dem Punkt, Hormone sind nicht nur für Frauen, also es ist nicht nur Frauensache.
1: Nein, also absolut nicht.

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1: Ich bin David Riemer. Papst Leo leidet nach Angaben seiner behandelnden Ärzte an Lungenkrebs. Dies teilte das Ärzteteam der Gemelli-Klinik in Rom nach einer Operation des 71-Jährigen mit. Bei dem Eingriff sei der untere Lappen der rechten Lunge entfernt worden. Die anschließende Untersuchung habe bestätigt, dass es sich bei dem Knoten um ein sogenanntes Lungenadenokarzinom handele. Bundespräsident Steinmeier hat den SPD-Politiker Alexander Schweizer zum neuen Bundesarbeitsminister ernannt. Steinmeier überreichte dem 53-Jährigen dazu die Ernennungsurkunde. Schweizer wird Nachfolger von Bärbel Baas. Sie hatte ihren sofortigen Rücktritt als Ministerin und als SPD-Vorsitzende erklärt. Die Ernennung nutzte Steinmeier auch für mahnende Worte an die Adresse der Koalition. Er sagte:
2: Mit dem heutigen Wechsel im Kabinett bleibt die Bundesregierung auf allen Positionen besetzt. Zugleich bleiben die Erwartungen der Deutschen bestehen. Zuallererst die Erwartung, dass die Erneuerung unseres Landes gelingt. Das ist keine leichte Aufgabe.